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9: Am Mikrofon ist der David. Hallo. Ein Raumschiff soll einen Satellit anstupsen, damit er wieder zurück in seine Umlaufbahn kommt. Der Satellit heißt SWIFT und hat wichtige Aufgaben für die Wissenschaft im Weltall. Durch Stürme im All ist er jedoch aus seiner Bahn geraten und könnte abstürzen. Die amerikanische Raumfahrtbehörde NASA möchte das verhindern, weil SWIFT wertvolle Informationen sammelt. Sie hat ein spezielles Raumfahrzeug mit 3 Roboterarmen gebaut. Das Raumschiff soll den Satelliten vorsichtig zur richtigen Stelle zurückbringen. Das ist eine schwierige Aufgabe, die mehrere Monate dauern kann. Der Start der Mission ist in wenigen Tagen geplant. Eine neue Studie zeigt, wie neue Waldialekte entstehen. Im Mittelmeer kommunizieren Pottwale mit speziellen Klickgeräuschen, den sogenannten Codas. Diese Klickfolgen verraten, zu welcher Gruppe die Wale gehören, die in großen Clans leben. Es ist vermutet worden, dass alle Mittelmeer-Pottwale denselben Dialekt sprechen, aber neue Forschungen zeigen regionale Unterschiede. Vor den griechischen Inseln nutzen die Wale eine schnellere Variante eines besonderen Klickmusters als die Wale zwischen Gibraltar Gibraltar und Italien. Dabei können sie auch den Dialekt ihrer westlichen Verwandten verstehen. Die Pottwalpopulation im Mittelmeer ist klein und bedroht und ihre speziellen Sprachen helfen beim sozialen Austausch. Forschende vergleichen das mit der Entstehung von Menschensprachen. Ob die Sprachtrennung abgeschlossen ist, bleibt aber unklar. Die Gruppenphase der Fußball-Weltmeisterschaft ist vorbei und wir befinden uns schon mitten in den 16. Finalspielen. Dabei trifft Österreich am Donnerstagabend ja auf Spanien. Das letzte Spiel gegen Algerien war ja an Dramatik kaum zu überbieten. Interessant sind auch die Statistiken von der Gruppenphase. Dabei ist es so, dass Österreich die zweitfairste Mannschaft war. Unsere Mannschaft hat in den 3 Spielen nur 20 Fouls begangen. Nur Spanien hat mit 15 Fouls noch weniger gemacht. Der Argentinier Lionel Messi hat mit seinen 5 Toren den Deutschen Miroslav Klose als erfolgreichsten Torschützen abgelöst. Messi hält somit bei insgesamt 19 Toren. Und auch Cristiano Ronaldo hat einen Rekord aufgestellt. Er ist mit über 41 Jahren der älteste Torschütze.
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11: Und schon ist es wieder Zeit, dass wir übers Geld sprechen. Und natürlich über deine Fragen. Ganz viele Kinder schicken uns ja wirklich spannende Fragen dazu. Ich bin der Roman und beantworte heute gemeinsam mit Josie eine Frage aus den ganzen Einsendungen.
12: Und darüber freue ich mich natürlich. Wir haben wieder eine Sprachnachricht bekommen.
11: Und zwar über Radinos Handy-App. Das kannst natürlich auch du gerne machen. Vergiss aber bitte nicht, zur Begrüßung immer deinen Namen und deinen Wohnort dazu zu sagen, damit wir auch wissen, von wem die Nachricht stammt.
12: So, pass auf, ich drücke hier mal auf Play.
13: Hallo Josie, hier ist die Anna aus Amstetten. Stimmt es, dass es auch 3-Euro-Münzen gibt? Und kann ich auch damit im Geschäft bezahlen?
11: Also da hat die Anna sich sicher vertan, Josie, oder?
12: Nein, die Anna hat völlig recht, Roman. Es gibt in einigen Ländern tatsächlich 3-Euro-Münzen, und zwar sogenannte Sammlermünzen. Da ist dann zum Beispiel eine Fledermaus, ein Tiger oder ein Krokodil drauf. Sogar eine ganze Münzserie mit Dinosauriern gibt's da.
11: Was? Das ist ja dinotastisch. Die will ich haben.
12: Ja, das ist aber gar nicht so leicht. Einerseits gibt es meistens nur eine begrenzte Anzahl dieser Münzen. Und wenn die Münzen auf den Markt kommen, dann sind sie immer ganz, ganz schnell vergriffen, weil die Menschen sie ja sammeln und zu Hause behalten wollen.
11: Ma, schade.
12: Aber du kannst ja beim nächsten Mal in der Bank fragen, welche 3-Euro-Sammlermünzen es derzeit gibt und welche bald auf den Markt kommen werden. Und dann kannst du dir eine reservieren lassen.
11: Boah, das mache ich aber auf jeden Fall. Ich will jetzt nämlich auch Münzen sammeln, wenn es da welche gibt, die so tolle Motive drauf haben.
12: Das ist eine tolle Idee. Das macht dir sicher Spaß.
11: Auf jeden Fall. Du, die Anna hat ja auch gefragt, ob man mit den Münzen im Geschäft bezahlen kann.
12: Naja, nachdem es Sammlermünzen sind, sind sie auch immer nur in dem Land gültig, in dem sie ausgegeben worden sind. Also die österreichischen 3-Euro-Münzen sind nur in Österreich gültig. Aber möglicherweise kennt die Kassiererin an der Kasse die Münze auch gar nicht, weil sie ja nicht im Umlauf sind. Und es wäre auch schade, damit zu bezahlen, weil du dir nur um 3 Euro was kaufen könntest. Aber Menschen, die Münzen sammeln, sind oft sogar bereit, mehr als 3 Euro dafür zu bezahlen.
11: Echt?
12: Schau, das ist wie beim Stickertauschen. Wenn dir zum Beispiel nur noch ein bestimmter Sticker fehlt, dann bist du vielleicht auch bereit, für diesen einen Aufkleber 5 oder sogar 6 Sticker herzugeben, oder?
11: Das stimmt.
12: Eben, und genauso ist das eben bei den Münzsammlern.
11: Super! Auf jeden Fall werde ich beim nächsten Mal in der Bank gleich nach den Sammelmünzen fragen und mich informieren.
12: Und bis dahin brauchen wir schon wieder eine neue Frage von einem Kind aus ganz Österreich.
11: Mach du gerne mit und lass dir tolle Fragen einfallen, die du uns dann gerne über Radinos Handy-App schicken kannst.
12: Die ist übrigens völlig kostenlos im Apple App Store oder Google Play Store herunterzuladen. Also, bis zum nächsten Mal, wir freuen uns.
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Hallo, wo gibt's die dotastische Guten Morgen Musik? Genau, hier bei mir. Ich bin Radino, dein Radio-Dino auf mein Kinderradio. Und ich freue mich voll auf die nächste Stunde. Du auch? Na dann, los geht's!

Guten Morgen, ich bin's, Radino. Hast du gut geschlafen? Ich hab so fein gemützelt. Weißt du, was ich denn wär? Ein Siebenschläfer. Der schläft nämlich den ganzen Winter und noch ein bisschen länger. Also ganz viele Monate schläft der. Aber das wär dann ja auch nix. Dann höre ich ja so lang mein Kinderradio nicht. Dann lieber doch, Dino. Komm, lass uns zum nächsten Lied in der Wohnung rumhüpfen. Juhu!

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0: Guten Morgen da draußen in Wien und in ganz Österreich und in der ganzen großen Welt. Schön, dass du mein Kinderradio hörst.
1: Ja, voll Dino, schön.
0: Radino, ist das eigentlich deine Pyjama-Hose, die du da anhast?
1: Ja, klar.
0: Immer noch? Die hat man eigentlich im Bett an und nicht beim Spielen.
1: Dann müsste sie ja Betthose heißen, wenn man sie nur im Bett anhaben darf. So wie die Gatschhose. Die habe ich im Gatsch an und deshalb heißt sie so.
0: Na, du hast eine Logik. Dann habe ich aber trotzdem einen besseren Vorschlag als die Pyjama-Hose.
1: Was denn?
0: Na, zum Beispiel deine blaue Kuschelhose.
1: Ja, Dino Kuschelalarm.
0: Genau. Zieh dich schnell an, dann wird geknuddelt, was das Zeug hält.
1: Juhu!

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Na, da ist wieder ganz schön was los hier bei uns auf mein Kinderradio. Radino trommelt gerade wieder die ganze Familie zusammen, stellt schon die Sessel auf und legt die Pölster zurecht, weil gleich gibt's hier wieder eine Geschichte zu hören. Und das ist für ihn eigentlich immer so einer der schönsten Momente der Stunde. Also wenn du zu Hause auch gern kleine Abenteuer hörst, nach 2 Liedern ist es soweit, dann gibt's hier wieder eine kurze Geschichte für dich.

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3: Irmgard Kramer. Fanny, das Mädchen, das Glück verteilt. Gelesen von Jodi Ahlborn. Eine Silberfischproduktion im Hörbuch Hamburg Verlag. Das Absperrgitter. Ich überquerte den grünen Innenhof von Block D, weil ich dachte, dass das eine Abkürzung war. Ich riss Türen auf, stieg Stufen nach oben und Hintertreppen nach unten, bis ich irgendwo rauskam. Nur wusste ich nicht, wo. Zum Glück sah man von fast überall die Fahnenstange, die in der Mitte der Kolonie wie ein Pfeil in den Himmel stach. Eine Krähe saß darauf. Eine Fahne hatte ich dort oben aber noch nie flattern gesehen. Mir fiel ein, dass auf der Rückseite der alten Post ein Lageplan der Kolonie hing, mit allen Innenhöfen und Hinterhöfen und Durchgängen und Spielplätzen und Sportplätzen und Müllstationen und Grillstationen und Ladestationen. Daran konnte ich mich orientieren. Dort musste ich hin. Nach einer Weile kam ich an einer ausgestopften Mumie vorbei, die man auf eine verwitterte Bank an einer Hauswand in den Schatten gesetzt hatte. Die Mumie hätte, rein theoretisch, ein uralter Mann sein können. Täuschend echt. Seine Kleider hingen ihm viel zu groß von den Knochen und sein faltiger Mund sah aus wie falsch zusammengenäht. Man hatte ihm eine Pfeife in die Hand gedrückt. Oh nein! Die Mumie röchelte und die Pfeife zitterte. Die Mumie war also doch ein Mann. Mit milchigen Augen sah er durch mich hindurch zum alten Postamt. Das Postamt war von einem Kaiser gebaut worden und stand unter Denkmalschutz. Es hatte einen kleinen Balkon mit einem zarten Geländer und verzierte Fenster. Als mein Uropa Samuel noch lebte, hatte man hier einen Film über Kaiserin Sissi gedreht, die ins Postamt hineingegangen war, um einen Brief aufzugeben, während eine Kutsche vor dem Postamt wartete. Jede Weihnachten spielten sie im Fernsehen den Film mit unserem Postamt. Es war also eine kleine Berühmtheit. Inzwischen war das Kaisergelb verblasst und es war verboten, unter den Balkon zu treten, weil der einem auf den Kopf fallen konnte. Jetzt sah ich, dass um das ganze Postamt ein Absperrgitter errichtet worden war. Ich brauchte eine Weile, bis ich kapierte, was das bedeutete. So wie es aussah, wollte der Schönlein das Postamt tatsächlich abreißen lassen. Niemals hätte ich gedacht, dass er mit seiner Drohung ernst machen würde. Ich konnte mir allerdings nicht vorstellen, dass die Leute vom Denkmalschutz das zuließen. Die würden es doch nie erlauben, dass eine Berühmtheit wie das Postamt abgerissen wurde. Also noch machte ich mir keine großen Sorgen. Der Schönlein stellte gern Schilder und Absperrgitter und Verbotstafeln und so Zeug auf. Das mit dem Postamt war nur passiert wegen der netten Frau Fitz. Frau Fitz war eine der Hausmeisterinnen. Sie war zuständig für die Blocks E und F und die netteste von allen, weil sie immer Fizzers für mich in der Schürzentasche hatte. Sie putzte in der Post, obwohl die schon lange gesperrt war und keine Führungen mehr stattfanden. Beim Putzen war ihr letzthin zwar nicht der Balkon, aber ein Ziegel auf den Kopf gefallen. Dabei hatte sie sich den Oberschenkel gebrochen. Das musste mir auch mal jemand erklären, wie das gehen sollte. Ich hätte es ja noch verstanden, wenn sie sich den Kopf gebrochen hätte, aber den Oberschenkel? Die arme Frau Fitz. Verletzt hatte sie in der alten Post gelegen und wer weiß, was mit ihr passiert wäre, wenn nicht bankrott der Hund von Leutnant Gerhard Alarm gebellt hätte. Die beiden waren ins Postamt eingebrochen, um darin zu schlafen, weil sie kein Zuhause und schon zu viel getrunken hatten. Also Gerhard hatte zu viel getrunken, nicht bankrott. Gerhard war ganz schön erschrocken, als Frau Fitz verletzt dort herumlag. Zum Glück kannte er sich, sogar wenn er besoffen war, tipptopp mit erster Hilfe aus, weil er ein Elitesoldat gewesen war, mit Fallschirmspringen und allem, bis er die Nase voll hatte vom Krieg. Er hatte Frau Fitz erst versorgt und den Oberschenkel geschient und ihr gut zugeredet, bis die Rettung gekommen war und Frau Fitz ins Krankenhaus gefahren hatte. Jetzt leuchtete mir ein, warum Frau Fitz immer noch im Postamt putzte, obwohl es vor einer Ewigkeit geschlossen worden war. Sie tat das nicht für die Mäuse, sondern für Leutnant Gerhard und Bankrott, damit die dort schlafen konnten. Und nun hatten ihr die beiden das Leben gerettet. Wenn das mal keine schöne Geschichte war. Nach dem Unfall von Frau Fitz hatte der Schönlein herumposaunt, dass es höchste Zeit sei, das Postamt abzureißen. Das sei längst überfällig. Das Postamt sei gemeingefährlich. Er könne nicht zulassen, dass in seiner Kolonie Hunde, Menschen und obdachlose Ex-Soldaten von herabfallenden Ziegeln erschlagen wurden. Der redete, als seien obdachlose Soldaten keine Menschen. Wahrscheinlich wollte er es nur abreißen lassen, damit Gerhard und Bankrott nicht mehr drin schlafen konnten. Am Absperrgitter hing ein großes Plakat. Mir wurde ganz anders, als ich las, was da drauf stand. Sommerabbruchfest. Am Sonntag, 21. Juni. Für eine sichere Kolonie. Für Verpflegung, Musik und gute Laune ist gesorgt. Ihr Heribert Schönlein, Kolonievorsteher. Wie eilig hatte der's denn? Das war schon übermorgen. Für meine gute Laune konnte er mit dieser Aktion garantiert nicht sorgen. Und für die Laune des Postamtes, für Leutnant Gerhard, Bankrott, die Mäuse und die verloren gegangenen Pakete schon gar nicht. Mir wurde schwarz zumute. Es tat mir leid um das kleine romantische Gebäude. Tapfer hielt es sich zwischen den behäbigen Wohnblocks und ließ die bleichen Läden von der blassgelben Fassade hängen. Als hätte man ihm verboten, in die Welt zu blicken, waren seine Fenster mit Brettern zugenagelt worden. »Wenn ich könnte«, sagte ich zum Postamt, »würde ich dich ausgraben und mitnehmen. Ich würde dich in unseren Garten stellen. Ich würde dich Kaiserinnengelb anmalen und deine Tür öffnen und mich mit einer Postmütze hinter deinen Schalter stellen und alle könnten uns Pakete bringen und das Chaos hätte ein Ende.«
4: »Dein Plan klingt nett«, flüsterte das Postamt. »Aber ich fürchte, das wird nichts. Du bist allein. Ich bin allein. Immerhin kann ich von mir behaupten, dass der Kaiser zu meiner Eröffnung gekommen ist und einen kaiserlichen Brief bei mir abgestempelt und aufgegeben hat. Und dass ich in einem Film mitgespielt habe, den immer noch alle zu Weihnachten ansehen.«
3: »Wo du recht hast«, sagte ich und seufzte. »Dabei kämst du mir gerade recht. Jetzt, wo mir der Hühnerstall langsam zu klein wird. Du magst doch Hühner.«
4: »Mäuse, Leutnant Gerhard und Frau Fitz sind mir lieber«, hörte ich das Postamt flüstern.
3: »Das muss ein Irrtum sein«, sagte ich. »Der Schönlein kann dich nicht abreißen lassen, nur weil er Obdachlose nicht leiden kann. Die Leute vom Denkmalamt und die Bürgermeisterin werden ihn daran hindern. Schließlich bist du berühmt und das Letzte deiner Art.« Ich spähte durch das Gitter und versuchte, den Lageplan zu lesen, der an der Mauer hing. Es war zu weit weg. Ich wusste nicht, wie ich zum Wohnblock B kam, ohne an Billy Wilson vorbeizumüssen, der im Hof C meistens verkehrt an der Teppichstange hing.
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0: Mama, schau, ich sag dir was. Buon Martino.
1: Ja, aber hallo Radino, lernst du jetzt schon Fremdsprachen?
0: Das hat mir der Marco gesagt. Von dem kommen die Eltern nämlich aus Italien. Und da heißt das Guten Morgen.
1: Genau, Buon Martino. Und die Franzosen, die sagen Bonjour. Ja, und die Engländer, Good Morning.
0: Brrr, das ist ja viel zu viel. Ich sag Guten Morgen und Buon Martino.
1: Na, das ist ja eh schon toll für den Anfang. Wird noch ein richtiger kleiner Italiener aus dir.
0: Oh ja, ein Radio-Italiener, Dino. Ich kann ja eh schon voll viel. Spaghetti, Pizza, Cannelloni, Tortellini.
1: Na, da kannst du dich dann beim Sommerurlaub in Italien schon richtig gut unterhalten. Komm, spiel uns ein Lied, mein Schatz, bitte.

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8: Ich male, ich lerne.
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7: Naja, vielleicht schenkst du eines meiner Schwungübungsbücher. Da kann man mit Spaß lernen, Formen nachzumachen und Linien zu folgen. 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
11: Hallo, hier ist der David und jetzt kommen wieder die Nachrichten von dieser Stunde. In Graz, der Landeshauptstadt vom Bundesland Steiermark, haben am Sonntag die Gemeinderatswahlen stattgefunden. Die Kommunistische Partei Österreichs, kurz KPÖ, hat sich dabei klar durchgesetzt. Die KPÖ mit Spitzenkandidatin LKK hat über 35% der Stimmen bekommen.

0: A bleibt damit Bürgermeisterin der Stadt. Doch viele Menschen sind gar nicht zum Wählen gegangen. Die Wahlbeteiligung war besonders niedrig. Das ist schade, denn Wählen ist wichtig. Wenn man mitbestimmen möchte, wie die Stadt aussieht, wo Spielplätze entstehen und wie die Schulen ausgestattet sind, dann muss man auch wählen gehen. Fledermäuse sind echte Schädlingsvernichter. Im Land Spanien haben zwei Fledermausarten in einem Sommer fast 3 Tonnen Insekten gefressen. Das hilft, die Pflanzen zu schützen. In Österreich stehen Fledermäuse jedoch selbst unter Druck. Sie brauchen Wälder und alte Gebäude, um zu leben. Doch oft gibt es dort zu viel künstliches Licht und Pestizide. Das schadet ihnen leider. Besonders die große Hufeisennase ist bedroht. Aber wir können helfen. Wer im Garten keine Pestizide benutzt und Fledermäuse in der Nähe duldet, der unterstützt diese nützlichen Tiere. Denn sie fressen auch lästige Mücken. So profitieren wir von weniger Insekten und die Fledermäuse haben einen sicheren Lebensraum. Diese Woche startet der Monat Juli. Der Juli heißt so, weil er nach Julius Caesar benannt worden ist, einem berühmten römischen Feldherr und Politiker, der vor über 2000 Jahren gelebt hat. Caesar war so wichtig und beliebt, dass man einen ganzen Monat nach ihm benannt hat. Ursprünglich hat der Monat Quintilis geheißen, was der fünfte bedeutet, weil er eben der fünfte Monat im alten römischen Kalender war. Aber nach Caesars Tod im Jahr 44 vor Christus hat man den Namen zu Ehren des großen Anführers geändert. So trägt der Monat bis heute seinen Namen. Wer also im Juli Geburtstag hat, teilt seinen Monat mit einem der berühmtesten Männer der Geschichte.
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3: Hallöle, hier ist der André und heute gibt's den Buchstaben K, also K wie Klammeraffe. Ja, Klammeraffen gibt's ja nicht nur im Dschungel, sondern auch im Internet. Und da reden wir jetzt nicht von Fotos und Videos von Klammeraffen, die es natürlich auch im Internet gibt. Nein, wir reden von einem anderen Klammeraffen. Der Klammeraffe ist nämlich auch ein ganz spezielles Symbol. Zum Klammeraffen kann man nämlich auch @-Zeichen sagen. Und auch auf jeder Computertastatur ist es zu finden. Meistens ist es ein kleines Symbol auf der Taste Q. Manchmal findest du es auch auf dem L. Das @ schaut aus wie ein kleines A mit einem langen Schwanz, der rund um das A herumführt. Man kann auch sagen, das @-Zeichen schaut aus wie eben ein Klammeraffe. Daher auch der Name. Und das @-Zeichen brauchst du immer, wenn du eine E-Mail schreiben willst. In jeder E-Mail-Adresse kommt nämlich so ein @ vor. Es trennt in der Adresse den Namensteil, also den Teil, den sich jeder selbst aussuchen kann, von der sogenannten Domain. Die Domain gibt an, wo die E-Mail-Adresse angelegt worden ist. Bei Radino zum Beispiel lautet die E-Mail-Adresse radino@meinkinderradio.at. Radino ist dabei natürlich der Name und Mein Kinderradio ist die Domain. Und weil beide durch das @ getrennt sind, kommt keine Verwirrung auf.
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1: Und da sind wir schon wieder. Einmal kurz geschlafen und schon sind Radino und seine Mama wieder da, um dich durch deinen Tag zu begleiten und dir viel Freude zu machen. Vielleicht hörst du ja heute ein Lied, das dir besonders gut gefällt. Oder du zeichnest ein besonders schönes Bild. Oder du machst heute sonst irgendwas, das du Radino sagen möchtest. Dann schreib ihm doch eine Mail an radino@meinkinderradio.at. Da freut er sich. So, aber jetzt rein in den neuen Tag. Viel Spaß mit Mein Kinderradio.

0: Kinotastisches Lied war das wieder hier bei mir auf mein Kinderradio. Mama, ist es schon soweit? Darf ich ihn schon rufen?
1: Na klar, mein kleiner Dino, er wartet sicher schon auf dich.
0: Juhu, hallöle, André.
2: Na, seid ihr auch schon so gespannt auf die Minidisco ab 4 am Nachmittag?
1: Also ich freue mich schon sehr drauf. Es ist immer echt lustig, dir und dem Radino beim Tanzen zuzuschauen.
2: Das glaube ich. Auf jeden Fall können ja alle Kinder gerne in der Minidisco mit dabei sein. Viele Kinder schicken ja über Radinos Handy-App Sprachnachrichten und die spiele ich dann in der Sendung ab 4 am Nachmittag ab.
1: Und ich frage jetzt schon mal für die Kinder. Spielst du uns vielleicht sogar jetzt schon ein paar vor, die eigentlich für den Nachmittag für die Minidisco geplant sind?
2: Oh, das ist eine gute Idee, ja. Wenn auch du vor dem Radiogerät mit dabei sein magst, dann schick noch schnell bis zum Nachmittag auch deine Sprachnachricht über Radinos Handy-App.
0: Achtung, Achtung, jetzt kommt wieder eine dinotastische Sprachnachricht.
3: Hallo, ich bin die Marlene aus Deutsch-Weißtritz und möchte meine Freunde grüßen. Die Clara, die Jana, die Elena, die Valentina, die Alina, die Franka, die Hanna, den Ben und den Philipp.
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Radino? Radino? Na, wo ist er denn, mein kleiner Radio-Dino? Wahrscheinlich sitzt er wieder in seinem Kasten. Dort versteckt er sich nämlich immer, wenn ihm daheim zu viel los ist. Wenn seine Geschwister herumwuseln und wenn sein Papa Angst hat, dass er zu spät zur Arbeit kommt. Ja, und manchmal bin ich dann auch noch ein bisschen nervös. Aber ich weiß, dass er jetzt zuhört und deshalb spiele ich ihm jetzt eins seiner absoluten Lieblingslieder.

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nur cooler Song, oder? Und weißt du was? Jetzt wird's gleich noch besser. Gleich gibt's eine Geschichte. Eine kurze. Aber trotzdem, Dino, toll. Gleich geht's los.

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3: Irmgard Kramer. Fanny. Das Mädchen, das Glück verteilt. Gelesen von Jodi Ahlborn. Eine Silberfischproduktion im Hörbuch Hamburg Verlag. Die Wolfsfrau.
4: Hallo? Ich hämmerte an die Tür mit der Nummer 8. Bong, bong, bong.
3: Frau Hawks reagierte weder auf das Klopfen noch auf die Klingel. Den Namen der Frau wusste ich, weil er auf dem Türschild von Nummer 8 stand. Dr. Vero Hawks, Astronomin.
4: Aha, eine, die sich mit Sternen auskannte. Eine Hellseherin. Sehr spannend.
3: Aus der Wohnung roch es ein bisschen wie in dem indischen Lokal, das Papa und ich so gern mochten. Curry und Jasmin und süße Räucherstäbchen.
4: Frau Hawks, ich bringe Ihnen Ihr Paket,
3: rief ich und klebte mein Ohr an die Tür. Hörte ich da eine Klospülung?
4: Ich komme schon, rief eine freudige Stimme.
3: Schnelle Schritte näherten sich. Ein klimpernder Schlüssel wurde ins Schloss gesteckt und gedreht. Erwartungsfroh riss Frau Hawks die Tür auf, während sie sich die Pluderhose am Bauch zuband. Aber dann war ich offensichtlich nicht das, was sie erwartet hatte. Denn mit einem Schlag fiel ihr das Lachen aus dem Gesicht und alles andere auch. Die Mundwinkel, die Wangen, die Schultern, ihr wolfsgraues, langes Haar. Ganz grimmig sah sie nun aus. Sie hatte bleiche Haut und ihre Augen waren schwarz, grün und lila verschmiert. Oje, ich glaube, sie hatte geweint. Sie runzelte die Stirn und brachte es fertig, noch grimmiger auszusehen. Sicherheitshalber schaute ich mir ihre Eckzähne an, aber die waren normal. Viele Leute schauten im ersten Moment grimmig, wenn ich ihnen ein Paket brachte. Die Leute mochten es nämlich nicht, wenn fremde Menschen an der Tür klingelten. Das versetzte sie in Angst und Schrecken. Sie fürchteten sich davor, dass ihnen jemand aus der Bibel vorlesen wollte, ihnen Senfgläser oder Wurzelbürsten verkaufen oder ihre Wohnung ausrauben wollte. Deswegen sagte ich schnell meinen Spruch auf. Verzeihen Sie die Störung und haben Sie keine Angst. Ich will Ihnen nichts vorlesen, nichts verkaufen und nichts klauen. Ich heiße Fanny Paradies und wohne in Nummer 135. Ohne Buchstaben. Im Pförtnerhaus. Mein Uropa war früher Pförtner. Samuel Paradies, aber so jung wie Sie aussehen, haben Sie ihn bestimmt nicht mehr gekannt. Das sagte ich auch zu Leuten, die wie schrumpelige Äpfel oder tausendjährige Schildkröten aussahen, weil sobald ich das sagte, fingen sie an zu leuchten wie der Sonnenaufgang. Ihr Paket wurde versehentlich an unsere Hühner geliefert, sagte ich weiter, weil mich Frau Hawks ungläubig musterte. Eigentlich hätten die Hühner eine Empfangsbestätigung unterschreiben müssen, aber wie Sie ja wissen, haben Hühner Spatzengehirne. Sie warten bestimmt sehnsüchtig auf die Reinkarnation aus London. Bitte sehr! Mit ausgestreckten Armen hielt ich das lila Paket der Wolfsfrau entgegen und spähte in die Wohnung. Sah interessant aus.
4: Ein Paket?
3: Sie hob ihre wolfsgrauen, buschigen Augenbrauen und ihr Gesicht wurde weich wie Omas Schokonudelteig. Der Grimm verschwand.
4: Deswegen brachte ich den Leuten so gern Pakete, weil sich am Ende alle freuten, wenn sie ein Paket kriegten.
3: Wenn ich die Pakete übergab, stellte ich mir immer vor, wie sehr ich mich erst freuen würde, wenn ich selbst mal ein Paket bekommen würde. Zögernd nahm sie es mir ab. Als sie mir näher kam, roch ich Alkohol. Sie roch wie Oma, wenn sie nach einer bestandenen Prüfung ein Gläschen mit ihren Freundinnen getrunken hatte.
4: Wäre nicht nötig gewesen.
0: Kein Problem. Hier habe ich schon öfter Pakete ausgeliefert. Hauptsache, ich muss nicht in den Hof C. Also, viel Spaß mit dem Paket. Bestimmt ist was Spannendes drin.
5: »Was ist im Hof C?« fragte Frau Hawks.
4: »Leutnant Gerhard und Bankrott«, log ich. Dabei störten mich die beiden nicht die Bohne. Im Gegenteil, ich plauderte gern mit Gerhard. Der war ein Ex-Soldat und schlurfte mit Bankrott, seinem Hund, in der Sonnenwendkolonie herum, bis ihn der Schönlein höflich bat, diese wegen der Sicherheit umgehend zu verlassen. Besser, ich erkläre gleich, wer der Schönlein ist, sonst hängt sein Name in der Luft herum und niemand kennt sich aus. Der Schönlein ist der wichtigste Mann in der Kolonie, der Kolonievorsteher. In Wahrheit bestand die Gefahr, in Hof C Billy Wilson aus meiner Klasse zu begegnen. Der hing dort meistens verkehrt an der Teppichstange. Es reichte mir, dass er mir jeden Vormittag in der Schule hinterhergrinste, seit er mich bei etwas sehr Peinlichem ertappt hatte und ich nicht wusste, wann er mein Geheimnis ausplaudern würde. Billy Wilson war eine tickende Zeitbombe. Frau Hawks musterte mich.
5: »Wenn du möchtest, können wir gemeinsam nachsehen, was im Paket ist. Ich glaube nämlich nicht, dass mein Besucher noch kommt.«
4: »Das möchte ich sehr gern«, sagte ich. »Ein bisschen Durst hätte ich auch. Und Hunger. Es riecht hier wirklich sehr gut. Aber ich will Sie nicht stören. Sie sehen nämlich aus, als hätten Sie geweint. Und Sie riechen, als hätten Sie getrunken und geraucht.« Entsetzt starrte mich Frau Hawks an. Schnell wischte sie sich über die Augen, was die Sache nicht besser machte. Sie hielt sich die Hand vor den Mund und hauchte hinein. »Machen Sie sich nichts draus«, sagte ich. »Jeder hat mal einen mistigen Misstag.« In ihren Mundwinkeln zuckte es.
5: »Du hast es erfasst. So ein Tag ist heute.«
4: Jetzt lächelte sie und machte mir die Tür weit auf. Und es roch definitiv wie im Ganesha, dem indischen Lokal.
5: »Komm rein!«
4: Ich zog meine Schuhe aus und trat ein. »Ui!« Das sah hier aus wie in einem Märchen aus Tausend und einer Nacht. Sehr gemütlich. Die Wände waren golden angemalt. Darauf hingen Bilder von Sternen und vom Weltall und Fotos von Frau Hawks im Urlaub. Frau Hawks vor einem Tempel. Frau Hawks in einer Oase unter einer Palme. Frau Hawks auf einem Elefanten. Frau Hawks unter einem Sternenhimmel. Daneben ein Gemälde von einer Göttin mit vielen blauen Armen. Ich tappte über einen Orientteppich und bewunderte den exotischen Lampenschirm mit den kleinen Glasmosaiken, der Frau Hawks bunte Tupfer ins blasse Gesicht malte. Beinahe stolperte ich über einen hüfthohen Tiger. Nun wusste ich, wonach es zwischen dem Curry noch roch. Und das gefiel mir sehr. Zimt, Vanille und Marzipan. »Haben Sie etwa gebacken?« Ich ging schneller um die Ecke in eine Wohnküche. Hier gab es eine gemütliche Couch mit bunten Kissen. Bücher überall. Aus Räucherstäbchen stiegen Duftfäden auf und auf der Küchentheke thronte ein Nusskuchen neben einem Strauß Rosen und einer halb ausgetrunkenen Flasche mit einem Zeug, das meine Oma auch gern trank. Cremöchen. Frau Hawks hatte sich also ein Glas Cremöchen eingeschenkt. Wenn das nicht ein eindeutiger Fall war. Frau Hawks hatte Geburtstag. »Alles Gute«, rief ich und streckte ihr meine Pfote entgegen. Und in dem Moment, oje, oje, spritzten urplötzlich Tränen aus ihren grün-lila-schwarz geschminkten Augen. Schluchzend drehte sie sich von mir weg, wedelte mit der Hand vor ihrer Nase und schaute aus dem Fenster.
5: »Entschuldigung, tut mir leid, es ist...«
4: Ich kramte nach einem Taschentuch, da purzelte die Rechenschlange aus meiner Hosentasche und entrollte sich. Mist, ich stürzte ihr hinterher. »Ach, verflixt, Entschuldigung!« Ich wollte die Schlange fangen, da rollte sie mir am anderen Ende wieder davon. Widerspenstiges Ding! Das war jetzt wirklich ganz, ganz schlecht. Ich war aber auch ein Schussel.
3: Während ich versuchte, die Schlange aufzurollen, kniete sich Frau Hawkes neben mich und begann, durch die Tränen das große 1x1 zu entziffern.
5: 12 × 13 = 156. 13 × 13 = 169. 14 × 13 = 182.
3: Die Zahlen schienen sie irgendwie zu beruhigen. Und anstatt die Schlange weiter einzurollen, rollte ich sie verstohlen noch ein bisschen mehr auf, weil die Schlange Frau Hawkes offensichtlich ganz gut tat.
4: »Ist dir bange? Mach ne Schlange«, sagte ich leise und sah vorsichtig zu Frau Hawkes. Sie lächelte.
5: »Weißt du, heute ist nicht irgendein Geburtstag, sondern ein runder. Jetzt bin ich, oh mein Gott, 60. So, jetzt ist es raus, so.«
3: Ein tiefer Seufzer entwich ihrer Brust.
5: »Gerade noch war ich so alt wie du.«
3: Sie schluckte. »Und auf einmal, schwupps und peng, kriegen die Socken noch mehr Löcher und 60 Jahre sind vorbei«, half ich ihr. »Ein einziges Drama.«
5: »Naja, eigentlich ist es schon auch ein Grund zu feiern. Immerhin bin ich 60 geworden. Das schaffen auch nicht alle. Aber mein Besucher hat mich vergessen.«
3: Oh je, schon wieder fing ihr Kinn an zu zittern. »Von wem sind eigentlich die Rosen?«, fragte ich.
5: »Habe ich mir selbst gekauft.«
3: »Immerhin können Sie den ganzen Kuchen dann allein aufessen.«
5: »Oder teilen.«
3: Lächelnd stand Frau Hawkes auf, hielt mir ihre Hand entgegen und zog mich vom Boden auf. Sie schnitt mir ein großes und sich selbst ein kleines Stück ab. Sie machte mir Himbeersaft, schenkte sich selbst Cremöchen nach und wir machten es uns am Sofa auf den dicken Kissen gemütlich. Frau Hawkes verknotete ihre Beine zu einer Brezel, sah nach viel Yoga aus. Und Frau Hawkes, das musste man hier mal in aller Deutlichkeit für die Nachwelt festhalten, konnte Kuchen backen. Und wie? Ich nahm noch ein zweites und nur noch ein klitzekleines drittes Stückchen. »Was ist eigentlich Reinkarnation?«, fragte ich mampfend.
5: »Wiedergeburt«, sagte Frau Hawkes. »Seelenwanderung. In manchen Religionen herrscht der Glaube, dass wir nach dem Tod wiedergeboren werden. Im Hinduismus zum Beispiel. Der Tod ist für Hindus gleichzeitig ein Neubeginn und nicht das Ende, sondern der Übergang in ein neues Leben.«
3: Darüber musste ich kurz nachdenken.
4: »Ich will als Huhn wiedergeboren werden und mit vielen Schwestern in meinem Hühnerstall leben. Sehr gemütlich. Als was wollen Sie wiedergeboren werden?«
5: »Als Kuh.«
4: Wir lachten. »Ich glaube fix auch an Wiedergeburt«, sagte ich und stopfte mir noch einen Bissen in den Mund. »Mmm, so lecker!« »Braucht man das, was in dem Paket ist, um wiedergeboren zu werden?«
5: »Kann ich mir nicht vorstellen.«
3: Frau Hawkes holte die Küchenschere und legte das Paket zwischen uns. Ich schluckte den Kuchen schnell hinunter und wischte mir die Finger in einer Serviette. Das war so spannend. »Können Sie eigentlich die Zukunft vorhersagen?«, fragte ich.
5: »Nein.«
3: Sie lächelte geheimnisvoll. So ganz traute ich diesem Nein aber nicht. Ich glaube, die konnte das. Sie sah original wie eine Hellseherin aus. Und dann noch all die Sternenbilder an den Wänden und so. Leider hatten die von der Reinkarnation in London das lila Paket extrem gut verklebt. Frau Hawkes setzte sich eine Brille auf. Sie studierte das Adressschild durch ihre verschmierten Augen. Der Grimm kehrte in ihr Gesicht zurück. Irritiert sah sie mich an.
5: »Da steht mein Name ja gar nicht drauf. Da ist nur ein schleimiger Fleck und ein paar Löcher. Nass muss es auch geworden sein.«
4: »Aber das ist doch Ihre Adresse«, sagte ich aufmunternd. SWK 135D38.
5: Das D könnte aber auch ein B oder ein E sein. Die 3 eine 8 und die 8 eine 3. Findest du nicht?
4: Sie schob mir das Paket entgegen und tippte auf die Adresse.
5: Das ist ziemlich sicher ein B. Ich habe nichts in London bestellt. Tut mir leid, aber ich öffne keine fremde Post. Das gehört sich nicht.
4: Mir dämmerte, dass sie recht haben könnte. Es war nicht eindeutig. Frau Hawkes stand auf, holte einen Korb aus dem Schrank und packte ein paar Sachen zusammen.
5: Es ist sehr lieb, dass du hier warst und wir uns so nett unterhalten haben. Das hat mir mehr bedeutet, als Geschenke zu bekommen. Am besten, du nimmst das alles mit.
4: Sie drückte mir den Korb in die Hand. Darin waren der restliche Kuchen, die Rosen und das lila Paket. Das Krämürchen behielt sie. War ja auch schon offen, die Flasche.
0: Danke sehr und auf Wiedersehen, sagte ich, schlüpfte in meine Schuhe und stolperte durchs Stiegenhaus die Treppe nach unten.
1: Das war Hör mir zu.
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0: 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Und ich bin die Mama von Radino? Warum ist denn dein Gesicht ganz voll mit Schlagobers?
1: Das ist mein Bart. Ich wollte einfach mal ausschauen wie der Opa.
0: Ach, nein, Radino, komm mir bitte nicht zu nah. Ach, du schmierst mir die ganze Hose voll. Du Schlawiner, du.
1: Aber ich will doch nur eine Umarmung von dir.
0: Ja, aber so wird das nichts. Jetzt musst du dich zuerst einmal waschen.
1: Na gut, dann hüpfe ich jetzt mal schnell in die Badewanne.
0: Gute Entscheidung, mein Schatz. Ich spiele inzwischen ein neues Lied und dann wird gekuschelt.
1: Ja, Dino-Kuschel-Alarm.

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7: Hallihallo, am Mikrofon begrüßt dich der David. Es wird schon mindestens 15 Millionen Jahre lang gelacht. Nicht nur wir Menschen, sondern auch Affen wie Gorillas, Schimpansen, Bonobos und Orang-Utans lachen. Das Lachen hat einen gleichmäßigen Rhythmus, ähnlich wie das Ticken einer Uhr. Eine spannende Studie hat jetzt gezeigt, dass alle diese Affen beim Spielen oder Kitzeln lachen und dass das Lachen bei all diesen Tieren gleich klingt. Aber Menschen haben im Laufe der Zeit angefangen, ihr Lachen zu verändern und anzupassen. So lachen wir manchmal unterschiedlich schnell, je nachdem, ob wir eine wichtige Person treffen oder mit Freunden spielen. Das Lachen ist wichtig für die Wissenschaft, denn es hilft uns zu verstehen, wie sich unsere Sprache aus den Lauten unserer Vorfahren entwickelt hat. Diese Studie ist ein erster Schritt, um mehr über die Entstehung der menschlichen Sprache zu lernen. In Graz, der Landeshauptstadt vom Bundesland Steiermark, haben am Sonntag die Gemeinderatswahlen stattgefunden. Die Kommunistische Partei Österreichs, kurz KPÖ, hat sich dabei klar durchgesetzt. Die KPÖ mit Spitzenkandidatin LKK hat über 35% der Stimmen bekommen. K bleibt damit Bürgermeisterin der Stadt. Doch viele Menschen sind gar nicht zum Wählen gegangen. Die Wahlbeteiligung war besonders niedrig. Das ist schade, denn Wählen ist wichtig. Wenn man mitbestimmen möchte, wie die Stadt aussieht, wo Spielplätze entstehen und wie die Schulen ausgestattet sind, dann muss man auch wählen gehen. Noch bis 3. Juli kann man sich für die Sommerdeutschkurse anmelden. Diese Kurse sind für Kinder gedacht, die bald in die Volksschule kommen und extra Unterstützung in Deutsch brauchen. Letztes Jahr waren die Kurse so beliebt, dass sie schnell voll waren. Deshalb gibt es dieses Jahr viel mehr Plätze. 2160 statt 500. Die Kurse sind kostenlos und finden in kleinen Gruppen an 5 Schulen in unserer Bundeshauptstadt Wien in den Sommerferien statt. Es gibt 3 Starttermine. 13. Juli, 27. Juli und 10. August. Außerdem gibt es jetzt auch Treffen für die Eltern, wo sie Infos über die Schule bekommen. Auf Deutsch, Englisch, Türkisch und Arabisch.
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8: Es ist wieder Zeit fürs Heimwerken. Und deshalb ein herzliches Hallo. Schön, dass du wieder mit dabei bist. Wir wollen heute unseren eigenen Fingerkreisel bauen. Ich liebe Fingerkreisel. Die machen unglaublichen Spaß. Schauen wir uns jetzt aber zuerst mal an, was wir dazu überhaupt brauchen. Wir brauchen einen Bleistift, Schleifpapier, Kleber, Spülmittel, ein Kugellager, eine große Holzplatte, 3 Sechskantmuttern, eine Schraubzwinge, eine Laubsäge, einen Akkubohrer, einen Holzbohrer, einen Flachfräsbohrer und einen Hammer.
9: Wow, das ist diesmal gar nicht so wenig Material. Und keine Sorge, falls du dir das jetzt nicht gemerkt hast, auf der Mein-Kinder-Radio-Webseite gibt's alles zum Nachlesen.
8: Na dann, legen wir los!

0: David, was brauchen wir denn für einen Fingerkreisel als erstes?
1: Also das Herzstück des Fingerkreisels wird unser Kugellager.
0: Das ist das da, oder?
1: Genau. Und damit es sich später leicht dreht, kannst du es jetzt schon mal eine Weile in Spülmittel einlegen.
0: Schau, ich habe hier das Spülmittel schon einmal in eine Schüssel getan. Gerade so viel, dass das Kugellager komplett im Spülmittel untergeht.
1: Das ist perfekt. Während also unser Kugellager im Spülmittel badet, können wir derweil weitermachen. Jetzt hol mal aus deinem Federpenal einen Bleistift, denn wir müssen die Schablone von unserem Fingerkreisel auf das 10x10 cm große Holzbrett übertragen.
0: Hier ist der Bleistift. Das heißt, du legst eine gezeichnete Schablone von einem Fingerkreisel auf die Holzplatte auf und zeichnest die Umrisse nach. Boah, die muss man ja voll festhalten, damit sie nicht verrutscht.
1: Richtig, verrutschen darf es natürlich nicht. Jetzt zeichnen wir auch noch die Löcher nach. Auch die müssen sehr genau sein, weil sich später unser Spinner gleichmäßig drehen muss.
0: Ja, eiern sollte der natürlich nicht.
1: Ja, und weißt du, was wir jetzt machen?
0: Ich habe keine Ahnung.
1: Jetzt spannen wir unser Holzbrett mit den aufgemalten Umrissen mit der vorbereiteten Zwinge auf den Tisch.
0: Aber du hast ja das Holzstück so auf den Tisch montiert, dass es über den Tisch drüber steht.
1: Ja, richtig. Weil wir werden jetzt mit der Laubsäge den Fingerkreisel ausschneiden. Und damit wir nicht in den Tisch schneiden, muss das Holzstück natürlich drüber stehen.
0: Ah, wie gescheit!
1: Und damit wir auch immer auf Nummer sicher gehen, werden wir zwischendurch auch die Zwinge lösen müssen und das Holzstück ein Stück nachdrehen. Wieder festdrehen und weitersägen.
0: Das ist ja schön geworden. Ich glaube, ich hätte das nicht so sauber schneiden können.
1: Deshalb ist es ja auch immer wichtig, dass dir ein Erwachsener dabei hilft. Es soll ja schön werden und so kannst du dich auch nicht beim Arbeiten verletzen. So, und jetzt brauchen wir den Akkubohrer. Da kommt jetzt noch der 10 mm Bohrer rein. Und dann legen wir den Kreisel flach auf einer Holzunterlage hin, weil da bohren wir jetzt die angezeichneten Löcher rein.
0: Und die Holzunterlage ist sicher wieder dafür da, dass wir nicht in den Tisch bohren, oder?
1: Korrekt, du Meisterheimwerker.
0: Ja, ein bisschen habe ich mir schon gemerkt aus den letzten Folgen.
1: Als nächstes fräsen wir mit einem 22 mm Fräser ein großes Loch für das Kugellager genau in die Mitte. Schau, das haben wir ja schon auch vorher angezeichnet mit der Vorlage.
0: Das schaut ja schon voll fertig aus.
1: Naja, fast. Jetzt müssen wir aber erstmal die gesägten und gebohrten Kanten mit dem Sandschleifpapier abschleifen, damit sie sich auch später gut anfühlen.
0: Darf ich das machen?
1: Ja, das darfst du jetzt machen. Und während du das machst, hole ich schon mal die vorbereiteten 3 Sechskantmuttern und den Hammer. Die brauchen wir nämlich als nächstes.
0: Und was machen wir damit?
1: Die setzen wir in die kleinen Löcher rein und klopfen sie mit dem Hammer vorsichtig ins Loch. Das kannst jetzt wieder du machen. Sei aber bitte vorsichtig, damit du dir nicht auf die Finger klopfst.
0: So, das hätten wir. Und jetzt noch das Kugellager, oder?
1: Ja, ja. Nimm es mal aus dem Spülmittelbad und dann trockne es mit etwas Küchenrolle ab.
0: Fertig!
1: Ist es wirklich richtig trocken?
0: Hey, ich bin doch kein Pfuscher.
1: Na dann kannst du jetzt ein bisschen Kleber auf das Kugellager tun und dann setzen wir es in das große Loch in der Mitte ein.
0: Oh, da ist jetzt ein bisschen Kleber übergequellt.
1: Na, den wischen wir einfach mit einem Papiertuch weg. Schau!
0: Mega! Jetzt ist er fertig und wir können losspinnen.
1: Und wenn du magst, kannst du ihn auch noch ein bisschen bemalen.
0: Das mache ich. Und für alle Kinder in Österreich, die den Fingerkreisel auch nachbauen, wir freuen uns immer über Fotos deiner Werkstücke. Schick es einfach per E-Mail an radino@meinkinderradio.at. Also bis zur nächsten Folge und danke David fürs Helfen.
1: Sehr gerne. Ich freue mich auch schon aufs nächste Mal.
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4: Hallo, ich bin Conny.
5: Meine Freundin Conny.
6: Sie ist überall dabei.
5: Conny, Conny.
6: Niemand ist ihr einerlei.
5: Meine Freundin Conny.
6: Sie hat wirklich ganz schön Mut.
5: Conny, Conny.
6: Ist selbst in der Schule gut.
4: Naja, jedenfalls meistens.

0: Mein Kater Mau kann seinen Namen sagen. Mau!
1: Meine Freundin Conny
2: hört Musik und feiert gern.
1: Conny, Conny
2: sieht auch manchmal heimlich fern.
1: Meine Freundin Conny
2: trägt oft rot-weiße Streifen.
1: Conny, Conny
2: liebt Haargummis und Schleifen.
3: Hallo Conny!
4: Machst du mit?
5: Oh ja, bitte!
0: Ja! Na klar, Leute, ich bin dabei!
6: Toll! Yeah.

0: Also, ich bin wirklich froh, dass ich meine Schleife nur noch zu ganz besonderen Gelegenheiten trage. Mit einem Haargummi kann man sich nämlich viel schneller einen Pferdeschwanz machen. Zum Beispiel beim Reiten oder im Flugzeug. In den letzten Ferien sind wir übrigens nach Griechenland geflogen. Mama, Papa, Jakob und ich. Genauer gesagt nach Kreta. Und das war so. Darf ich am Fenster sitzen?
1: Ich will aber auch am Fenster sitzen.
2: Kein Problem. Dann nehmen wir einfach 2x2 Sitze direkt hintereinander. Da kann einer von euch neben der Mama sitzen, der andere neben Papa. Und beide könnt ihr aus dem Fenster schauen.
1: Ich sitze neben Mama.
0: Und ich neben Papa.
2: Na prima.
3: Connys Papa hief die schweren Koffer auf das Laufband. Dann geht es kreuz und quer durch den Flughafen, durch die Sicherheitskontrolle und schließlich erreichen sie ihr Abfluggate.
2: So, jetzt können die Ferien beginnen.
0: Hier warten aber viele Leute. Wollen die etwa alle nach Kreta?
2: Sieht ganz so aus.
0: Aber nicht alle in unser Hotel, oder?
4: Na, ich hoffe nicht. Keine Sorge, Conny. Kreta ist eine sehr große Insel.
3: Und dann ist es soweit. Die Wartenden dürfen ins Flugzeug. Schnell bildet sich eine lange Schlange. Conny steht mit Jakob und ihren Eltern ziemlich weit hinten, als eine Lautsprecherdurchsage ertönt.
5: Letzter Aufruf für Flug LH737 nach Heraklio. Familie Hartmann wird dringend zu Gate 7 gebeten.
0: Gate 7? Das sind wir doch.
4: Ja. Na, dann mal los.
1: Mann, nun renn doch nicht so.
3: Und tatsächlich kommt kurz darauf eine Familie angerannt. Vater, Mutter und 2 Zwillingstöchter. Atemlos mit roten Gesichtern zeigen sie ihre Tickets und dürfen dann auch in den Warteraum.
0: Das müssen die Hartmanns sein.
3: Die beiden Mädchen sind bestimmt nicht viel älter als sie. Conny lächelt ihnen zu, als sie sich zu ihnen in die Schlange stellen. Doch die Zwillinge verziehen nur das Gesicht und strecken Conny die Zunge raus.
1: Bäh.
0: Blöde Ziegen.
3: Endlich dürfen sie ins Flugzeug. Sie müssen ihr Ticket abgeben und bekommen nur einen Schnipsel wieder, auf dem ihre Sitzplatznummer steht. Conny sitzt in Reihe 13 auf Platz A. Jakob sitzt vor ihr in Reihe 12.
0: Du musst keine Angst haben, Jakob. Fliegen ist ganz toll.
1: Ich hab doch gar keine Angst. Kein bisschen.
0: Dann ist ja gut.

0: Conny drückt sich die Nase am Fenster platt, als das Flugzeug immer schneller und schneller über die Startbahn saust. Schon heben sie ab. Jetzt kann Conny die große Stadt von oben sehen. Allerdings nicht lange, denn kurz darauf fliegen sie in die Wolken hinein. Draußen vor dem Fenster ist jetzt nichts als weißgrauer Nebel. Dafür gibt es etwas anderes zu sehen. Überall im Flugzeug hängen kleine Fernseher, die auf einer großen Landkarte die Flugroute zeigen.
1: Schau mal, wo du das kleine Flugzeug siehst, da ist Deutschland.
2: Das weiß ich doch. Und die große Insel da unten im Mittelmeer ist Kreta. Und da fliegen wir hin, oder?
1: Stimmt. Und weißt du, wie das Land heißt, das links über Kreta liegt?
2: Griechenland?
1: Gut.
0: Damit ist die Erdkundestunde beendet. Conny guckt, was der Monitor sonst noch anzeigt. Fluggeschwindigkeit, Höhe, Außentemperatur, Entfernung zum Zielhafen. Doch bald darauf ist sie mit etwas anderem beschäftigt. Wie Jakob und alle anderen Kinder im Flugzeug bekommt sie einen aufblasbaren Delfin geschenkt. Genau das Richtige für Sommerferien am Mittelmeer. Über den Wolken scheint Conny die Sonne ins Gesicht. Aber nach dem Mittagessen verschwinden die Wolken nach und nach. Jetzt lehnt sich auch Connys Papa zum Fenster herüber.
1: Schau mal, die Alpen. Was da unten so winzig aussieht, sind riesige Berge.
2: Und was ist das Weiße? Etwas Schnee?
1: Ja, genau. Eis und Schnee.
2: Haben die da unten denn gar keinen Sommer?
1: Doch, in den Tälern ist Sommer. Aber hoch oben in den Bergen ist es auch im Sommer kalt. Schließlich sind die Berge ein paar tausend Meter hoch.
0: Conny nickt. Als sie gestartet sind, wurde auf den Monitoren die Außentemperatur angezeigt. Und je höher sie geflogen sind, desto kälter ist es draußen geworden. Umgekehrt ist es genauso. Als das Flugzeug über dem Mittelmeer langsam runtergeht, steigt das Thermometer wieder. Und noch etwas kann Conny an den Monitoren verfolgen. Sie haben Kreta fast erreicht.
2: Gleich sind wir da. Ich freue mich schon so.

0: Als Conny mit Mama, Papa und Jakob aus dem Flughafen kommt, ist es, als ob sie in einen Backofen spaziert. So heiß ist es draußen.
1: Mama, meinst du, die Kinder auf Kreta haben jetzt auch Sommerferien?
2: Ich glaube schon. Wieso?
1: Na, wenn nicht, dann hätten sie jetzt auf jeden Fall hitzefrei.
0: In den Bus, der sie zum Hotel bringt, steigen auch die beiden Zwillinge mit ihren Eltern ein. Es sind wirklich die Hartmanns. Als die Reiseleiterin alle Namen aufruft, merkt sich Conny die Namen der Zwillinge, Sibylla und Sigrid. Aber die beiden sind wirklich nicht zu unterscheiden, zumindest nicht auf den ersten Blick. Leider steigen die Hartmanns auch bei ihrem Hotel aus. Als Conny ihre Reisetasche aus dem großen Kofferraum holen will, drängeln sich die Zwillinge vor. Als sie sich ihre Sachen schnappen, knallt der große Koffer voll gegen Connys Schienbein.
1: Aua!
0: Statt sich zu entschuldigen, kichern die Zwillinge nur blöd. Wenn das nur keine Absicht war. Aber daran denkt Conny bald nicht mehr. In der Ferienanlage stehen lauter kleine, weißgetünchte Häuschen mit bunten Fensterläden. Ihr Häuschen hat rote. Und rot ist Connys Lieblingsfarbe. Conny schließt die Tür auf und guckt sich neugierig um.
1: Hier gibt es ja nur ein Schlafzimmer.
3: Und das kriegen wir.
2: Ihr schlaft im Wohnzimmer. Pass mal auf, da kann man das Sofa ausklappen. Dann hast du mit Jakob mindestens so ein großes Bett wie wir.
1: Von der Terrasse aus kann man das Meer sehen.
2: Ja? Oh, schaut euch das an. Türkisblaues Wasser, himmlisch.
3: Los, wir schnappen uns unsere Badesachen und die Sonnencreme und gehen zum Strand. Ja. Ach, den Rest packen wir später aus.
0: Keine 10 Minuten später laufen sie los. Das Hotel liegt genau zwischen zwei Badebuchten mit feinem Sandstrand. Hier und da ragen ein paar Felsen aus dem Wasser. Conny hat ihren Delfin noch nicht ganz aufgeblasen, als Papa schon zum Meer rennt.
3: Wer zuerst im Wasser ist, und zwar ganz und gar mit Haut und Haar, ist der Sandheizer.
0: Conny lässt Delfin Delfin sein und rennt hinterher. Über den heißen Sand kann man mit nackten Füßen wirklich nicht schnell genug rennen. Im Wasser spritzen Conny und Jakob ihren Papa gründlich nass.
3: Hört sofort auf, oder ihr bekommt den ganzen Urlaub kein einziges Ass.
2: Ist da jemand wasserscheu?
3: Ja, was habe ich nur für eine furchtbare Familie?
1: Eine furchtbare Familie, mein Freund.
3: Ich weiß.
0: Kaum ist Connys roter Badeanzug in der Sonne getrocknet, will sie schon wieder ins Meer. Diesmal geht sie allein. Schließlich hat sie ja schon ihren Freischwimmer. Sie schwimmt ein Stückchen, dreht sich dann auf den Rücken und lässt sich einfach treiben. Sie muss keinen Finger rühren und geht doch nicht unter. Je salziger das Wasser ist, desto besser trägt es, hatte Papa erklärt. Conny lässt sich von den glitzekleinen Wellen schaukeln, als sie plötzlich etwas streift. Aber keine losgerissene Alge oder ein kleines Fischlein, nein, etwas ganz Großes, mindestens so groß wie sie selber. Hier gibt es doch keine Haie, oder?
4: Ich hab dich gar nicht gesehen.
1: Mach nichts. Ich bin Jonas. Und ich bin Conny. Gibt es denn hier viel zu sehen? Unter Wasser, meine ich.
4: Hier nicht so viel. Nur ein paar kleine Fische. Aber da drüben, bei den Felsen, gibt es jede Menge. Willst du das mal ansehen?
1: Ja, klar.
0: Und auf, Conny will. Zusammen schwimmen sie zu den Felsen rüber. Jonas reicht Conny seine Taucherbrille.
4: Hier hinten am Band kannst du sie enger stellen.
1: Nicht nötig. Die Brille passt schon.
0: Unter Wasser begegnen Conny viele Fische, die sie von oben gar nicht gesehen hat. Sie scheinen gar keine Angst zu haben. Sie schwimmen um Conny herum, als ob sie selber ein Fisch wäre.
1: Das ist wirklich toll. Ich glaube, die halten mich für einen Babywal.
0: Conny kann sich an den Fischen gar nicht satt sehen. Jonas leiht ihr seine Taucherbrille, bis er schließlich zurück zu seinen Eltern muss.
4: Wenn du auch eine Taucherbrille hättest, könnten wir ja mal zusammentauchen.
1: Au ja. Und wo kriege ich die her?
4: Ach, die gibt's hier überall zu kaufen. Frag doch deine Eltern. Am besten du besorgst dir auch gleich einen Schnorchel. Ich habe nämlich auch einen.
1: Und wie und wo treffen wir uns wieder?
4: Ihr wohnt doch bestimmt auch im Hotel Europa.
1: Ja.
4: Na, dann sehen wir uns ganz automatisch. Spätestens nachher beim Abendessen.
1: Prima.
0: Jonas hat recht. Zum großen Abendbuffet erscheinen alle Hotelgäste. Conny trifft Jonas gleich bei den Vorspeisen.
4: Tu dir bloß nicht zu viel davon auf. Hier gibt's erstklassigen Nachtisch.
1: Danke.
0: Jonas' Tipp ist allerdings nicht einfach zu befolgen, bei den vielen leckeren Sachen, die es zu essen gibt. Und dann entdeckt Conny diese kleinen Fleischspieße. Ob sie wohl noch einen abbekommt? Conny stellt sich in die Schlange, denn bei Fisch und Fleisch bedient ein junger Kellner am Buffet. Conny hat Glück. Als sie dran ist, sind gerade noch zwei Spießchen da.
5: Und was möchtest du?
1: Ich.
0: Da drängelt sich plötzlich ein Ehepaar vor. Es sind die Hartmanns, die Eltern der Zwillinge. Sie halten dem Kellner ihre Teller direkt unter die Nase.
6: Das da, die Spieße.
2: Oh ja, die sehen gut aus.
5: Darf ich die Herrschaften vorlassen, kleines Fräulein?
1: Ja.
0: Triumphierend schieben die Hartmanns mit den letzten beiden Spießchen ab. Aber der Kellner zwinkert Conny zu und holt ein neues brutzelndes Blech mit Spießchen.
5: Die waren schon kalt. Hier hast du vier Frische, damit du ordentlich backst. Guten Appetit. Oder wie wir auf Griechisch sagen, Kalliorxi.
1: Danke.
0: Obwohl sie Papa zwei Spießchen abgibt, ist Conny danach pappsatt. Beim Nachtischbuffet ist Jonas' Teller randvoll und Connys ganz leer. Aber dann schaufelt sie sich eine ordentliche Portion Eis in ein Glasschälchen. Denn Eis geht immer, egal wie satt man ist. Vor allem Schokoladeneis.

0: Beim Frühstück am nächsten Morgen bringt der nette Kellner von gestern Abend die Getränke. Er kann sich noch genau an Conny erinnern.
1: Wie haben dir dies bisschen geschmeckt?
2: Sehr gut.
1: Ich bin Nikos und ich bringe Ihnen morgens Ihre Getränke. Mhm. Alles andere nehmen Sie sich bitte selbst.
3: Danke.
1: Was und wie viel Sie wollen.
3: Oh.
1: Also, was möchten Sie trinken?
0: Mama und Papa nehmen Kaffee, Conny und Jakob bestellen Kakao. Während Nikos den Kakao eingießt, fragt er die Kinder:
1: Wollt ihr vielleicht jeden Morgen etwas Griechisch mit mir lernen?
2: Ja, gern.
4: Mhm.
1: Gut, dann fangen wir gleich an. Zur Begrüßung sagt man Yasu. Und auf Wiedersehen heißt Adio.
4: Yasu,
2: Adio.
1: Sehr gut. Morgen geht's weiter. Einen schönen Tag noch. Adio.
2: Yasu,
4: Adio.
2: Adio.
4: Yasu,
2: Adio.
4: Adio.
2: Yasu, Adio. Gar nicht so schwer. Mhm.

0: Am Strand trifft Conny sofort Jonas. Sie haben beide ihren Delfin mitgebracht. Und den Vormittag verbringen sie mit Delfin-Wettschwimmen, Delfin-Weitwerfen und von Delfin zu Delfin tauchen. Nach dem Mittagessen bekommt Conny dann ihre Taucherbrille und einen Schnorchel noch dazu. Jakob geht natürlich auch nicht leer aus. Er sucht sich eine große Schaufel und einen Eimer aus, damit er Burgen bauen kann. Während Jakob beschäftigt ist, kann Conny mit Jonas nach Herzenslust schnorcheln und die Fische beobachten. Als sie endlich aus dem Wasser kommen, bauen sich plötzlich die Zwillinge vor Conny auf.
1: Schaut euch die an. So ein Baby. Die trägt einen Badeanzug. Wie willst du denn da am Bauch braun werden? Gar nicht. Die hat nämlich lieber einen weißen Käsebauch. Conny, Käsebauch.
2: Conny hat doch keinen Käsebauch. Das könnt ihr bloß nicht sehen, weil sie einen Badeanzug anhat. Aber eure Käsebäuche, die sind nicht zu übersehen.
0: Damit haken sich Jonas und Conny unter und lassen die Zwillinge einfach stehen. Aber am Abend stellt sich Conny vor den Spiegel und schaut sich ihren Bauch an. Käsig ist er zwar nicht, doch wenn sie ihren Arm an den Bauch hält, ist das schon ein deutlicher Unterschied.
3: Morgen ziehe ich meinen Bikini an.

0: Die nächsten Tage verbringt Familie Klawitter am Strand. Conny ist ständig mit Jonas zusammen. Das ist doppelt schön. Erstens ist Jonas super nett, findet Conny. Und zweitens gehen ihr, solange sie mit Jonas zusammen ist, die Zwillinge aus dem Weg. Aber einmal, als Jonas mit seinen Eltern einen Ausflug macht, bekommt Conny es doch mit den beiden zu tun. Am Strand beobachtet Conny, dass sich Sibylla einfach auf ihren Delfin schmeißt. Und zwar mit einem solchen Karacho, dass er, peng, zerplatzt.
1: So ein Schrott, der geht ja sofort kaputt.
0: Missmutig lässt sie ihren platten Delfin einfach im Sand liegen. Als sie mit Sigrid am Meer entlang trottet, entdeckt sie plötzlich einen anderen Delfin neben einer großen Sandburg. Sibylla schaut sich um, klemmt ihn sich blitzschnell unter den Arm und geht weiter, als ob nichts gewesen wäre.
2: Moment mal, das ist doch meiner.
3: Hey, das ist meiner!
1: So, und kannst du das auch beweisen?
3: Das ist der Delfin, der neben Jakobs Sandburg lag. Genau da, wo ich ihn hingelegt habe. Und du hast ihn einfach geklaut. Ich hab's genau gesehen.
1: Ja und? Das ist doch kein Beweis.
3: Na klar, es ist das.
1: Wir können ihn doch genauso gut dahin gelegt haben. Dann haben wir ihn nämlich gar nicht geklaut.
3: Ich hab ihn aber da liegen lassen.
1: Aber du kannst es nicht beweisen.
3: Ihr spinnt ja.
1: Tschüss und noch viel Spaß ohne Delfin.
3: Gib sofort mein Delfin her. Das ist meiner.
1: Gib her.
3: Lass ihn los.
1: Nein, lass du doch los.
4: Was ist hier los?
1: Papa, hilf uns, sie will unseren Delfin wegnehmen.
4: Lass sofort meine Töchter zufrieden.
3: Aber das ist mein Delfin. Die haben ihn mir geklaut.
4: Habt ihr das?
1: Aber Papa, wir doch nicht.
4: Du hast es gehört. Lass meine Töchter in Ruhe, sonst kannst du was erleben.
0: Geknickt läuft Conny den Strand runter. So eine Gemeinheit. So eine bodenlose Gemeinheit. Das kann sie sich doch nicht bieten lassen. Aber im Moment gibt es nichts, was sie tun könnte.
5: Hi, Conny. Na, alles okay?
3: Nein, kein bisschen. Die Zwillinge haben mir meinen Delfin geklaut.
5: Was?
3: Einfach so.
0: Schnell erzählt Conny Jonas die ganze Geschichte.
3: Die wussten ganz genau, dass es meiner war und nicht ihrer.
5: Ach, lass die doofen Zicken doch.
3: Und was ist mit meinem Delfin?
5: Ich schenk dir meinen.
3: Ehrlich? Und du?
5: Wir fliegen morgen wieder nach Hause.
3: Was? Schon?
5: Ja.
3: Das mit dem Delfin ist echt nett von dir. Aber behalt ihn ruhig. Ich brauch ja gar nicht unbedingt einen. Und überhaupt, Jakob hat ja auch noch einen.

0: Nach dem Abendessen kommt Jonas an Connys Tisch.
1: Ich wollte mich noch von dir verabschieden. Es war echt lustig mit dir. Schade, dass du nicht eher gekommen bist.
2: Und schade, dass ihr nicht länger bleibt.
1: Ich hab noch was für dich. Hier, der Delfin. Ich hab ihn dir doch versprochen.
2: Und du willst ihn bestimmt nicht mitnehmen?
1: Bestimmt nicht. Für die Badewanne ist er eh zu groß. Und überhaupt ist er jetzt deiner. Guck mal.
0: Jonas zeigt ihr die rechte Flosse. Unten, ganz am Rand, steht in großen Buchstaben Conny.
1: Dass es deiner ist, kannst du jetzt auch beweisen.
2: Mensch, danke. Das ist wirklich toll von dir. Ich hoffe nur, die Farbe ist wasserfest.
1: Logo.

0: Conny ist richtig traurig, als Jonas abreist. Und so hat sie nichts dagegen, dass ihre Eltern mit ihr und Jakob einen Ausflug machen wollen.
1: Morgen fahren wir nach Iraklio, in die Hauptstadt von Kreta.
2: Oh ja. Ja.
0: Connys Papa hat schon die Tage vorher seinen Reiseführer ganz genau gelesen. Dabei hat er etliche Sehenswürdigkeiten rot angestrichen und ist nun ganz begierig darauf, sie anzuschauen und seiner Familie zu zeigen. Also müssen sie am nächsten Morgen richtig früh aufstehen, um den Bus nicht zu verpassen. Beim Frühstück sind sie die Ersten. Alles ist noch leer. Es gibt kein Gedrängel bei den Brötchen, die Schüsseln sind randvoll und vom Kuchen, der immer als erstes alle isst, ist jetzt noch eine so große Auswahl da, wie sie Conny noch nie gesehen hat. Und ausgerechnet jetzt müssen sie so hetzen.
1: Mach schon, Conny, wir verpassen den Bus.
2: Ja,
3: wir haben doch noch Zeit.
1: Ja, und was, wenn der Bus zu früh kommt? Los jetzt!
0: Im Laufschritt geht es zur Bushaltestelle, die zum Glück gleich neben dem Hotel liegt. Papa schaut noch mal im Fahrplan nach.
1: Linie 2 nach Iraklio. Abfahrt 6.40 Uhr. Jetzt ist es 6.25 Uhr. Sehr schön. Das hätten wir also geschafft.
0: Obwohl es noch so früh ist, ist es schon ganz schön warm. Conny setzt sich mit Jakob im Schatten auf den Boden und wartet.
1: Ihr könnt euch doch nicht da hinsetzen.
2: Wieso nicht?
1: Der Bus kann jeden Moment kommen.
2: Der kommt frühestens in 10 Minuten. Außerdem sehen wir ihn doch, wenn er da hinten die Straße einbiegt.
0: Mit diesen Worten setzt sich Mama zu Conny und Jakob. Um 6:55 setzt sich Papa auch dazu. Um 7:10 ist der Bus immer noch nicht da.
1: Na sowas.
2: Ich hätte noch wunderbar schlafen können. Oder frühstücken. Kann ich mir nicht noch schnell ein Stück Kuchen holen?
4: Und ich auch.
1: Nein, kommt gar nicht in Frage. Der Bus kommt
2: jeden Moment.

0: Nach der 33. Runde, ich sehe was, was du nicht siehst, kommt der Bus tatsächlich. Unterwegs werden sie dann nur noch einmal aufgehalten, weil eine Ziegenherde die Straße blockiert. Aber schließlich kommen sie doch in Iraklio an und gleich faltet Papa seinen Stadtplan auseinander. Zum Glück kann Mama durchsetzen, dass sie eine kleine Pause im Café machen, bevor es ins archäologische Museum geht. Dort finden es Conny und Jakob nicht besonders interessant, dass Papa sich jede Vase einzeln ansehen muss. Nachdem sie auch noch den Morosini-Brunnen besichtigt haben, hat Papa seine Nase schon wieder im Reiseführer. Aber Mama nimmt ihm das Buch einfach aus der Hand.
1: Eine malerische Marktgasse mit Sonnendächern überspannt. Oh, das wäre doch jetzt eine nette Abwechslung. Und sie ist gleich da vorne.
0: Jetzt übernimmt Mama die Führung. Conny gefällt es richtig gut hier. Ein Laden drängt sich an den nächsten. Und alle haben vor der Tür ihre Stände aufgebaut. Mit Obst, Wein, herrlich duftenden Gewürzen, eingelegten Oliven, Andenken und Ledertaschen, die Connys Ansicht nach ziemlich stinken.
2: Oh nein!
0: Vor einer Metzgerei hängt ein totes Schwein, komplett mit Kopf und Ringelschwanz. Da gefällt ihr der Laden mit den Süßigkeiten viel, viel besser. Was es da nicht alles gibt. Kandierte Früchte, türkischen Honig, Nüsse und Rosinen, Sesamstangen und natürlich jede Menge Bonbons.
2: Du, Papa, können wir...
0: Doch als Conny sich umdreht, ist Papa gar nicht da. Und Mama und Jakob auch nicht.
2: Wo sind die bloß? Eben waren die doch noch hier. Naja, die können ja nicht weit sein.
0: Conny drängelt sich einfach durch die Leute hindurch. Und dabei hält sie Ausschau nach Mama, Papa und Jakob. Doch sie sieht nur fremde Gesichter. Plötzlich steht sie auf einem großen Platz. Doch auch da sind sie nicht. Also läuft sie zurück in die Gasse, um die Läden abzusuchen. Aber es ist wie verhext. Sie findet den Bonbonladen nicht wieder. Und die Fleischerei auch nicht.
2: Mama, Papa, Jakob, wo seid ihr?
0: Aber Conny bekommt keine Antwort. Was, wenn Conny sie nicht findet? Wenn sie Papa, Mama und Jakob nie, nie wiederfindet? Conny kommen die Tränen. Sie ist völlig allein in einer völlig fremden Stadt, in einem völlig fremden Land. Was soll sie denn nur machen?

0: du? Ich verstehe kein Griechisch.
1: Ach, du bist Deutsche. Was ist denn los?
0: Du kannst Deutsch?
1: Klar, meine Mutter ist ja auch aus Deutschland.
0: Aber du hast doch eben Griechisch gesprochen, oder nicht?
1: Ja, mein Vater ist Grieche, ein echter Kreter, um genau zu sein. Und ich auch. Übrigens heiße ich Rosa.
0: Und ich Conny.
1: Bist du ganz alleine hier?
0: Ja, nein. Doch.
1: Was denn jetzt?
0: Ich habe meine Eltern verloren. Wir sind hier durch die Einkaufsgasse gelaufen. Dann habe ich mir die Bonbons angeschaut. Und als ich mich umgucke, sind sie weg. Alle zusammen. Mama, Papa und mein kleiner Bruder Jakob. Jetzt kann ich sie einfach nicht mehr finden.
1: Keine Angst. Du findest sie schon wieder. Und ich helfe dir dabei.
0: Ehrlich?
1: Ihr macht doch hier zusammen Urlaub, oder? Dann geh doch einfach zu eurem Hotel.
0: Ich kann nicht zu unserem Hotel laufen. Das ist viel zu weit weg. Mit dem Bus hat die Fahrt schon über eine Stunde gedauert.
1: Oje, oje. Komm mit. Papa hilft dir bestimmt.
0: Ja gut.
2: Rosa zieht Conny zu einem kleinen Café. Dort sitzt ihr Vater. Er legt seine Zeitung gleich beiseite, als Rosa ihm aufgeregt Connys Geschichte erzählt. Auf Griechisch. Conny versteht kein Wort. Schließlich schaut ihr Vater Conny an.
3: Du hast also deine Eltern verloren. Ich bin Herr Musa. Wollen wir noch einmal gemeinsam nach ihnen suchen?
0: Ja, das wäre toll.
2: Zusammen mit Rosa und ihrem Vater findet Conny schließlich den Bonbonladen. Sie schauen dort und in den umliegenden Geschäften nach und fragen nach Connys Eltern, aber vergeblich. Wen Herr Musa auch fragt, keiner kann sich an sie erinnern.
3: Es kommen am Tag so viele Touristen her, da achtet man nicht mehr auf Einzelne.
2: Immer wieder suchen sie die Gasse ab, aber ohne Erfolg. Conny ist den Tränen nahe, aber Herr Musa hat noch eine Idee.
3: Wir gehen jetzt zur Polizei.
0: Zur Polizei?
3: Ja.
2: Zuerst ist Conny erschrocken, doch dann versteht sie, dass die Polizei am ehesten helfen kann. Doch auf der Wache stellt sie fest, dass sie sich zu früh gefreut hat. Ihre Eltern waren nicht dort.
3: Wie heißt du mit Nachnamen, Conny?
0: Klavitta.
2: Für den Polizisten schreibt sie den Namen auf einen Zettel. Dann ruft er bei anderen Polizeistationen an und fragt, ob sich ihre Eltern dort gemeldet haben.
1: Komm, wir drücken jetzt mal beide ganz fest die Daumen. Das hilft bestimmt.
0: Ja.
2: Und wirklich? Kurz darauf reicht der Polizist Conny den Telefonhörer.
0: Hallo, Yasu?
4: Conny?
0: Mama!
4: Conny! Oh Gott sei Dank, Conny! Gut, dass du zur Polizei gegangen bist. Wir sind auf einer anderen Wache, aber wir kommen gleich und holen dich. Alles wird gut, mein Schatz.
0: Oh ja. Und bitte mach schnell.
4: Ja, na klar.
2: Es dauert keine Viertelstunde, bis die Tür aufgeht und Mama und Papa und Jakob in die Wache stürzen. Aber Conny kam es wie eine halbe Ewigkeit vor.
0: Mama, Papa, Jakob!
5: Conny!
6: Oh, Conny!
4: Oh, Conny!
2: Nacheinander fällt Conny jedem von ihnen um den Hals. Dann erzählt sie ihre Geschichte und sie berichtet auch, wie Rosa und Herr Musa ihr geholfen haben. Sofort bedanken sich Connys Eltern bei den beiden und laden sie zum Eis ein. Das passt gut. Rosa weiß nämlich, wo es das leckerste Eis auf ganz Kreta gibt. Beim Eisessen erzählt Herr Musa, dass er 2 Jahre in Deutschland studiert hat und dass er als Archäologe auf Kreta alte Städte und Tempel ausgräbt.
6: Auch Schätze?
3: Für mich ist alles, was ich finde, ein Schatz. Aber ich habe natürlich auch schon Schmuck und Münzen aus Gold und Silber gefunden. Und alles, was wir finden, kommt ins Museum.
0: Ins Museum? Da waren wir heute. Haben wir da etwa auch Sachen gesehen, die Sie gefunden haben?
3: Das kann schon sein. Aber die ganz bekannten Stücke wurden leider schon lange vor meiner Zeit entdeckt. Wirklich schade. Bei der Ausgrabung von Knossos wäre ich zu gerne dabei gewesen.
0: Was ist Knossos eigentlich?
3: Knossos ist eine uralte Stadt mit einem riesigen Palast. Oder zumindest das, was davon übrig ist.
2: Und weil Connys Papa sowieso geplant hat, dass sie Knossos ansehen, bietet Herr Musa an, sie dann zu führen.
1: Und ich komme auch mit. Dann sehen wir uns wieder. Das wäre doch toll, oder?
0: Au ja! Bitte lass uns Knossos zusammen ansehen. Bitte, bitte, bitte. Parakalo, parakalo, parakalo.
1: Du kannst ja Griechisch.
0: Klar, da standst du, was?
2: Zwei Tage später besucht Familie Klavitta gemeinsam mit Herrn Musa und Rosa den Palast von Knossos. Conny ist ganz schön gespannt. Doch auf den ersten Blick sieht sie nichts als Steine, Mauerreste und Ruinen.
0: Das soll ein Palast sein?
3: Na ja, das war ein Palast. Und zwar ein ganz prächtiger, wie es sich für den König von Kreta gehörte. Man braucht allerdings ein bisschen Fantasie, um sich die ganze Schönheit von früher vorzustellen.
0: Allerdings.
3: Der Palast war riesig und hatte 1400 Zimmer.
0: Oh.
3: Er war wie ein riesiges Labyrinth. Und es heißt, dass kein Besucher ihn ohne Führer betreten konnte. Denn sonst hätte er sich hoffnungslos verlaufen.
4: 1400 Zimmer. Oh, wie gut, dass ich da nicht staubsaugen muss.
3: Staubsaugen waren damals zum Glück noch nicht erfunden. Es gibt auch eine alte Sage, die erzählt, dass es hier im Knossos ein richtiges Labyrinth gab. Und in diesem Labyrinth lebte ein schreckliches Ungeheuer. Das war halb Mensch, halb Stier. Und wisst ihr, was es gegessen hat?
0: Nein.
3: Menschen.
0: Oh.
3: Aber zum Glück kam eines Tages Theseus, ein Königssohn aus Athen, und hat das Ungeheuer getötet.
0: Immer sind die Männer die Helden. Das ist gemein. Oh.
3: So ganz stimmt das hier nicht. Ohne die Hilfe einer Frau hätte Theseus nämlich nie das Ungeheuer besiegt.
4: Siehst du?
3: Und aus dem Labyrinth herausgefunden.
0: Ach, das sagen Sie jetzt nur so.
3: Nein, wirklich. In der Sage half ihm die kretische Königstochter Ariadne dabei. Sie gab ihm ein Schwert und, was noch wichtiger war, einen langen, zu einem Knäuel gewickelten Faden.
6: Warum denn kein Seil?
3: Mit dem Faden sollte Theseus den Weg aus dem Labyrinth finden. Er sollte ihn am Ausgang des Labyrinths festknoten und dann langsam abwickeln. Um hinauszufinden, musste er dann nur noch dem Faden folgen. Und das war die Idee der klugen Königstochter.
2: Das mit dem Faden kommt Conny merkwürdig bekannt vor. Aber sie hat keine Zeit, weiter darüber nachzudenken, denn die Führung geht weiter. Herr Musa zeigt ihnen den Thronsaal. Da gibt es so viel zu sehen, dass sie zunächst gar nicht bemerken, dass jemand fehlt.
4: Wo ist denn Jakob?
5: Oh, eben war er doch noch da.
4: Jakob? Jakob!
5: Nicht schon wieder. Los, wir suchen jetzt alle nach Jakob und spätestens in einer Viertelstunde treffen wir uns hier wieder.
0: Komm, Rosa, hier lang.
1: Ja.
0: Jakob!
1: Jakob!
0: Jakob!
1: Jakob!
2: Conny rennt mit Rosa auf den großen Hof zurück, von dem sie gekommen sind. Doch auch hier ist Jakob nicht. Conny überlegt nicht lange, sie läuft einfach weiter und zieht Rosa hinter sich her. Plötzlich kommen sie an riesigen Keramikvasen vorbei.
0: Für was für Blumen waren die denn? Da passen ja ganze Bäume rein.
1: Das sind Vorratsbehälter.
0: Und was war da drin?
1: Na, zum Beispiel Oliven, glaub ich.
0: Die mag ich nicht. Hey, Moment mal.
2: Conny hält Rosa am T-Shirt fest. Eine der Vasen hat unten ein großes Loch. Und aus diesem Loch guckt ein Turnschuh heraus. Ein blau-grüner Kinderturnschuh.
0: Jakob, komm sofort da raus. Los, Jakob, ich weiß, dass du da drin bist.
6: Geh weg, ihr wart viel zu schnell.
0: Was soll das denn heißen?
6: Ich will auch mal verloren gehen, so wie du.
0: Aber Jakob, ich bin doch aus Versehen verloren gegangen und hab mich nicht versteckt. Alle machen sich Sorgen und suchen dich.
6: Ehrlich?
0: Ja.
2: Als Conny, Rosa und Jakob zum Treffpunkt zurückkommen, läuft Mama ihnen erleichtert entgegen.
4: Jakob, wo warst du denn?
1: Er hatte sich versteckt.
4: Ja, aber wieso denn?
6: Damit ihr mich sucht.
4: Aber Jakob, natürlich suchen wir dich. Wir haben dich doch so lieb.
6: Genauso wie Conny?
4: Aber natürlich, ganz genauso wie Conny. Na komm her.
6: Essen wir jetzt auch ein Eis?
5: Du bist doch wohl nicht weggelaufen, um ein Eis zu kriegen.
4: Aber natürlich nicht. Na. Ja, Jakob, nachher beim Ausgang kaufen wir jedem ein Eis.
6: Oh, prima.

0: Für Sonntag haben die Clavitters die Musas zu sich ins Hotel eingeladen, als kleines Dankeschön für die Führung. Und nach einem leckeren Mittagessen im Hotelrestaurant gehen sie gemeinsam an den Strand. Conny zieht ihren rot geringelten Bikini an, um Rosa zu zeigen, wie braun sie schon geworden ist. Selbst ihr Bauch ist fast schon ein Schokoladenbauch. Naja, fast. Aber natürlich ist Rosa noch etwas brauner als sie.
1: Ich war bestimmt schon als Baby dunkler als du. Guck mal, meine Haare sind ja auch viel dunkler als deine.
2: Ja.
0: Dann laufen die beiden Freundinnen zur zweiten Bucht, um ein wenig zu schnorcheln. Doch plötzlich stehen die Zwillinge vor ihnen.
3: Wer ist das denn?
1: Das ist meine Freundin Rosa.
3: Rosa, wohnst du auch in unserem Hotel?
1: Nein, ich wohne überhaupt nicht im Hotel. Ich bin nämlich hier auf Kreta zu Hause.
3: Hier auf Kreta? Aber du bist doch eine Deutsche, oder?
1: Nein, Griechin. Eine echte Kreterin.
3: Also ich kann Griechen nicht leiden.
2: Spinnst du? Du bist doch hier in Griechenland.
3: Na und? Nettes Meer hier. Aber die Leute, bei uns wohnen auch Griechen im Haus. Und die stinken immer nach Knoblauch. Also mit denen steige ich nicht in einen Fahrstuhl. Da laufe ich lieber, auch wenn wir im 6. Stock wohnen. Ich wette, Rosa stinkt auch. Lass mal riechen.
2: Hey, ihr habt doch echt einen Sockenschuss. Und außerdem stinkt ihr selber. Hat euch das noch keiner gesagt?
3: Das ist echtes Jasmin-Parfüm.
2: Lass uns Ruhe. Warte, was kriegst du? Aua, aua.
4: Auseinander.
2: Aua, lassen Sie mich sofort los.
4: Ich denke ja gar nicht dran. Hab ich dir nicht gesagt, du sollst meine Töchter in Ruhe lassen? So eine wie du will immer nur Stuck machen.
2: Das stimmt ja gar nicht. Und außerdem haben ihre Töchter angefangen.
4: Nee, nee, mein Fräulein. Zufälligerweise habe ich das genau beobachtet. Du hast zuerst geschubst.
2: Aber die beiden haben meine Freundin geärgert.
4: Na und? Kein Grund, handgreiflich zu werden.
1: Das würde ich auch sagen. Lassen Sie Conny sofort los, oder...
4: Oder was?
1: Oder ich hole meinen Vater.
4: Na gut. Mach, dass ihr wegkommt. Und ihr? Warum seid ihr immer noch im Bikini? Zieht euch gefälligst um. In einer Dreiviertelstunde geht der Bus in die Stadt.
3: Ja, ich komme ja schon. Ja.
2: Diese Zimtzicken. Rosa, es tut mir echt leid, was die für einen Stuss erzählt haben.
1: Ach, es gibt halt echte Idioten.
2: Gehen wir schnorcheln?
1: Na klar. Stella, komm.
2: Ich will zuerst im Wasser.
1: Mach ich.
0: Bald ist der Ärger vergessen. Bei den Felsen bewundern Conny und Rosa die vielen großen Fische, die hier herumschwimmen. Doch als sie zwischendurch auftauchen, sehen sie, dass die Zwillinge wieder am Strand sind. Diesmal in Minirock und Glitzerbluse.
1: Was die hier noch wollen? Die fahren doch gleich in die Stadt.
2: Mal sehen, was die vorhaben.
0: Conny zieht Rosa hinter einen Felsen, damit die Zwillinge sie nicht entdecken. Von dort beobachten sie, wie die beiden ein kleines Schlauchboot ins Wasser ziehen, das jemand am Strand liegen gelassen hat.
2: Das Boot gehört denen doch gar nicht.
1: Hoffentlich saufen sie ab.
2: Gute Idee. Und ich weiß auch schon wie.
0: Ganz leise schwimmen Conny und Rosa zum Schlauchboot. Die Zwillinge sitzen zum Glück mit dem Rücken zu ihnen. Aber dennoch müssen Conny und Rosa verflixt aufpassen. Als sie nahe genug herangeschwommen sind, holen sie tief Luft und tauchen.
1: Jetzt!
0: Schnell entdeckt Conny, was sie gesucht haben, das Ventil. Mit einem kleinen Ruck zieht sie den Stöpsel raus. Dann schwimmen sie unter Wasser vom Boot weg, soweit sie ohne zu atmen noch kommen. Vorsichtig tauchen sie auf und schnorcheln zu den Felsen hinüber.
3: Da stimmt was nicht mit dem Boot. Stimmt. Irgendwie geht da Luft raus, oder? Ah, wir haben ein Leck. Schnell zurück an den Strand. Schneller, du lahme Ente. Mach doch selber schneller. Zu spät. Hilfe, wir sinken.
2: Es ist wirklich Zeit, dass sie zweimal richtig baden gehen.
1: Und das Schönste ist, in voller Montur.
3: So ein Mist, meine Sonnenbrille ist weg.
4: Seid ihr nun vollkommen übergeschnappt? In 3 Minuten kommt der Bus und ihr seid pitschnass. Los aufs Zimmer. Ihr habt Schnee. Stubenarrest. Und zwar bis morgen Abend.
3: Aber morgen ist doch der letzte Tag.
4: Das ist mir ganz egal. Ab ins Hotel.
3: Papi.
1: Ein bisschen tun Sie mir ja leid. Bei so einem Vater.
2: Mir tun Sie auch leid. Aber nur ein ganz, ganz kleines bisschen.

0: Der nächste Tag ist auch für Conny leider schon der letzte Urlaubstag auf Kreta. Aber sie hat zum Glück keinen Stubenarrest, im Gegenteil. Heute machen die Klavitters noch einmal einen Ausflug. Und was das Schönste ist, mit den Musas zusammen. Mit einem Fischerboot fahren sie zur Insel Dia hinaus, auf der es jede Menge Ziegen und wunderschöne Strände gibt. An einer einsamen Bucht gehen sie baden, fast den ganzen Tag lang. Und hinterher essen sie noch in einer kleinen Taverne. Als sie mit dem Boot zurückfahren, steht die Sonne schon tief am Himmel. Die beiden Mädchen setzen sich vorn an den Bug und schauen übers Meer.
1: Wir schreiben uns doch.
2: Aber klar. Übrigens, ich habe noch was für dich.
0: Conny holt ihren Delfin aus Mamas Rucksack. Sie hat die Luft rausgelassen und ihn fein säuberlich zusammengefaltet.
2: Guck mal!
0: Conny zeigt auf die rechte Flosse des Delfins. Eigentlich wollte sie Rosa statt Conny auf den Delfin schreiben, aber sie hat ihren Namen nicht wegbekommen. Jonas hat wirklich einen Wasser-, Seifen- und scheuerfesten Stift genommen. Also hat Conny einfach etwas dazu geschrieben. Und jetzt steht auf der Flosse: Für Rosa von Conny.
1: Ah, toll. Danke.
0: Plötzlich sieht Conny im Wasser unter ihnen einen langen, dunklen Schatten.
2: Was ist das? Hoffentlich kein Hai. Da ist noch einer. Und da, noch einer.
1: Das sind Delfine.
2: Delfine!
0: Conny ist ganz kribbelig vor Glück. Sie hat noch nie Delfine gesehen. Das heißt, keine echten. Und dann beginnen die Delfine zu springen. In flachen und dann in hohen Bögen fliegen sie über das Meer.
1: Das ist ein gutes Zeichen, Conny. Vor allem ein gutes Zeichen für Freundschaft. Denn Delfine halten immer zusammen.
2: Wir auch. So wie gegen die blöden Zwillinge.
1: Ganz genau. Gegen alle Zimtzicken der Welt.
2: Genau.

0: Am nächsten Tag wird gepackt. Als sie fertig sind, bleiben ihnen noch 3 Stunden, bis sie der Bus zum Flughafen abholt.
1: Dann haben wir ja genug Zeit, um ein letztes Mal schwimmen zu gehen.
2: Ach, prima. Oh, wie gut, dass ich die Badesachen in die Extratasche gepackt habe.
1: Du hast eben an alles gedacht.
3: Oh nein, ich habe was vergessen.
4: Was denn?
3: Ich habe Anna und Billy keine Karte geschickt, obwohl ich das fest versprochen habe.
2: Ach, das kannst du doch noch schnell nachholen. Hier hast du Geld. Postkarten und Briefmarken gibt's an der Rezeption.
3: Oh ja.
0: Und schon ist Conny auf dem Weg zur Rezeption. Dort sucht sie 2 Karten aus. Auf beiden sind Delfine. Auf Annas echte, auf Billys gemalte aus dem Palast von Knossos. Dann setzt sie sich in die Hotelhalle und schreibt. Um Zeit zu sparen, ausnahmsweise 2-mal dasselbe.
3: Viele liebe Grüße aus Kreta, der größten Insel von Griechenland. Ich habe hier einen alten, ziemlich kaputten Palast gesehen. Und Ziegen. Und sogar Delfine. Und ich habe Rosa kennengelernt. Sie wohnt hier auf Kreta mit ihren Eltern. Sie und ihr Papa haben mich gerettet, als ich in der Hauptstadt plötzlich Mama und Papa verloren hatte. Das war ganz schön schrecklich. Aber es ging ja gut aus. Kurt,

0: Sonne und das Meer.
1: Conny, Conny.
0: Auch auf Schnee freut sie sich sehr.
1: Meine Freundin Conny.
0: Schreibt uns immer Urlaubskarten.
1: Conny, Conny.
0: Weil wir zu Hause drauf warten.
2: Will jemand zu Hause bleiben und sich langweilen?
3: Nein!

0: Wenn es Mama, Papa und Jakob nicht gäbe, müsste man sie erfinden. Und Anna auch.
1: Meine Freundin Conny.
2: Sie kann wirklich prima reiten.
1: Conny, Conny.
2: Und was sie gar nicht mag, ist streiten.
1: Meine Freundin Conny.
2: Fährt oft auf den Ponyhof.
1: Conny, Conny.
2: Findet Neid und Lügen doof.
0: Hey Leute, wer kommt mit aufreiten?
3: Ich.

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5: Aus dem Nachrichtenstudio begrüßt dich der David. Servus. Eine neue Studie zeigt, wie neue Waldialekte entstehen. Im Mittelmeer kommunizieren Pottwale mit speziellen Klickgeräuschen, den sogenannten Kodas. Diese Klickfolgen verraten, zu welcher Gruppe die Wale gehören, die in großen Clans leben. Es ist vermutet worden, dass alle Mittelmeer-Pottwale denselben Dialekt sprechen, aber neue Forschungen zeigen regionale Unterschiede. Vor den griechischen Inseln nutzen die Wale eine schnellere Variante eines besonderen Klickmusters als die Wale zwischen Gibraltar und Italien. Dabei können sie auch den Dialekt ihrer westlichen Verwandten verstehen. Die Pottwalpopulation im Mittelmeer ist klein und bedroht und ihre speziellen Sprachen helfen beim sozialen Austausch. Forschende vergleichen das mit der Entstehung von Menschensprachen. Ob die Sprachtrennung abgeschlossen ist, bleibt aber unklar. Diese Woche startet der Monat Juli. Der Juli heißt so, weil er nach Julius Caesar benannt worden ist, einem berühmten römischen Feldherr und Politiker, der vor über 2000 Jahren gelebt hat. Caesar war so wichtig und beliebt, dass man einen ganzen Monat nach ihm benannt hat. Ursprünglich hat der Monat Quintilis geheißen, was der fünfte bedeutet, weil er eben der fünfte Monat im alten römischen Kalender war. Aber nach Caesars Tod im Jahr 44 vor Christus hat man den Namen zu Ehren des großen Anführers geändert. So trägt der Monat bis heute seinen Namen. Wer also im Juli Geburtstag hat, teilt seinen Monat mit einem der berühmtesten Männer der Geschichte. Ein Raumschiff soll einen Satellit anstupsen, damit er wieder zurück in seine Umlaufbahn kommt. Der Satellit heißt SWIFT und hat wichtige Aufgaben für die Wissenschaft im Weltall. Durch Stürme im All ist er jedoch aus seiner Bahn geraten und könnte abstürzen. Die amerikanische Raumfahrtbehörde NASA möchte das verhindern, weil SWIFT wertvolle Informationen sammelt. Sie hat ein spezielles Raumfahrzeug mit 3 Roboterarmen gebaut. Das Raumschiff soll den Satelliten vorsichtig zur richtigen Stelle zurückbringen. Das ist eine schwierige Aufgabe, die mehrere Monate dauern kann. Der Start der Mission ist in wenigen Tagen geplant.
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0: Also ich muss schon sagen, macht richtig Spaß, deine tollen Songs zu hören, Radino. Radino? Was machst denn du da?
1: Ich messe meine Fingernägel. Siehst du doch.
0: Na, dass die viel zu lang sind, das kann ich dir auch so sagen. Die kannst du dir mal wieder schneiden.
1: Da wird nichts geschnitten. Gar nichts wird da geschnitten. Die sollen schön brav wachsen und wachsen.
0: Was meinst du damit?
1: Na, da gibt's eine Frau, die hat urdino-lange Nägel. 6 Meter lang. Die hat ihre Nägel seit 18 Jahren nicht geschnitten. Das mache ich auch.
0: Ja, sicher, mein Schatz. Ja, und wie willst du dann die letzte Nutella aus dem Glas kratzen?
1: Klar, mit einem Löffel.
0: Okay, und einen Turm aus Bauklötzchen bauen, das geht dann natürlich nicht mehr.
1: Dann schaue ich halt den anderen zu.
0: Okay, und wie schaut's mit Kuscheln aus? Also ich meine, ich kann dich dann natürlich nicht mehr knuddeln, weil sonst habe ich ja 6 Meter lange Nägel im Rücken. Das geht natürlich nicht.
1: Na gut, dann knipse ich halt meine Nägel, wenn's unbedingt sein muss.
0: Gute Entscheidung, mein Schatz. Ich spiele inzwischen ein neues Lied, okay? Und dann wird gekuschelt.
1: Ja, Dino-Kuschelalarm, juhu!
2: Hey, wir sind Frank und seine Freunde. Kennt ihr die Geschichte vom kleinen

Hallo du, ich bin's, Radino. Ich muss dir jetzt unbedingt was erzählen. Die Hanna hat mir nämlich ein Mail geschrieben. Die Hanna aus Krambach. Das ist in der Nähe von Graz, sagt sie. Und sie hat eine Dino-tolle Idee gehabt. Weißt du, es gibt nämlich Kinder, die haben gar nicht viel Spielsachen und auch nicht viel Schönes zum Anziehen. Und da hat die Hanna einmal ihr Zimmer und ihren Kasten ausgemistet und alles, was ihr zu klein war oder womit sie nicht mehr spielen mag, das hat sie in einen Dino-großen Sack gegeben. Und diesen Sack, den hat sie dann mit ihrer Mama zur Caritas gebracht. Das ist ein Verein oder so und die geben alles, was sie bekommen, an die Leute weiter, die ganz, ganz wenig haben. Und deshalb kann jetzt ein armes Kind mit den Spielsachen von der Hanna spielen und hat die Sachen nicht kaufen müssen. Und das finde ich Dino toll. Und ich glaube, ich habe in meinem Zimmer auch ein paar Sachen, mit denen ich auch gar nicht mehr spiele. Und die werde ich jetzt gleich alle zusammensuchen. Und dann bringe ich sie auch dorthin mit meiner Mama zur Caritas. Also ich muss jetzt leider Dino schnell weg.

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3: Irmgard Kramer. Fanny, das Mädchen, das Glück verteilt. Gelesen von Jodi Ahlborn. Eine Silberfischproduktion im Hörbuch Hamburg Verlag. Home Office.
4: Aus! Schluss! Brüllte Papa. Das reinste Irrenhaus! Brüllte Mama.
3: Ich legte eine Vollbremsung hin. Zu spät. Erst stolperte ich über die Papierschlange, dann über Mamas Füße. Ich streckte mich nach Papas großem Bauch aus. Er fing mich auf, bevor ich auf den Boden knallen konnte. Mein Herz klopfte ganz schnell vom vielen Rennen. Vorsichtig sah ich zu den beiden auf. Schwer zu sagen, wer wütender war. Papas Augenbrauen zuckten wie pelzige Raupen. Mamas Locken standen so wild vom Kopf, als sei jede einzelne Locke zornig. Außerdem versuchte sie zu telefonieren. »Nein, Herr Gruber, mit Irrenhaus habe ich nicht Ihre Baufirma, sondern unser verrücktes Huhn gemeint.« Mama warf mir finstere Blicke zu. »Wenn Sie so freundlich wären, einen Moment zu warten. Ich lege unserer Tochter nur rasch Handschellen an und werfe sie in den Kerker.« Ich musste lachen. »Herr Gruber, das war ein Scherz«, betonte Mama. Papa strich mir die mausbraunen Zöpfe aus dem verschwitzten Gesicht.
4: »Allerliebste Fanny, du bist doch so ein großer Fan von Geschenken.«
3: »Und wie?« Ich strahlte ihn an. Geschenke waren fast so gut wie Post. Also, mit Post meine ich nicht Sachen, die man im Internet bestellt. Mit Post meine ich auch keine Briefe von der Schule. Ich meine Pakete, auf denen Fanny Paradies steht. Für den Fall, dass du mir ein Paket schicken willst, reicht das Paradies. Im Notfall kannst du das Paket in der Sonnenwendkolonie über das Gebüsch bei den drei Birken hinter unseren Hühnerstall werfen. Ich liebe Pakete. Leider habe ich noch nie eines bekommen.
4: Fanny, träumst du schon wieder?
3: Papa wedelte vor meinen Augen herum.
4: Was
3: war die Frage?
4: Wegen des Geschenks. Könntest du dir vorstellen, uns etwas zu schenken? Eine Stunde Ruhe zum Beispiel.
3: Papa wischte sich mit einem Taschentuch über die Glatze. Er rasierte sich jeden Morgen den Kopf, bis er glänzte, damit ihm die Haare erst gar nicht zu Berge stehen konnten. Klar kann ich mir das vorstellen, aber das ist ein langweiliges Geschenk. Lieber würde ich euch Spaß schenken. Papa, es würde euch wirklich gut tun, die Schlange zu fangen. Das ist zwar komplett sinnlos, macht aber voll gute Laune. Wie in der Werbung rief ich, ist dir bange, mach ne Schlange.
4: Nein, Herr Gruber, ich habe nichts zu Ihnen gesagt, seufzte Mama ins Handy. Fanny.
3: Oh nein, Papa kniete vor mir nieder. Das tat er nur, wenn es ganz schlimm um seine Nerven stand. Er nahm meine Hände und schaute mich an wie der Bräutigam in dem letzten Film, für den Papa das Drehbuch geschrieben hat. Papa war Experte in Liebessachen.
4: Mein Schatz, kannst du nicht irgendwas machen, das man nicht hört? Was Leises, irgendwas, wie soll ich sagen, ohne Getrampel und ohne dauernd an unseren Schreibtischen vorbeizurennen?
3: Ich legte den Kopf schief. Was denn zum Beispiel?
4: Das große Einmaleins lernen?
3: Kann ich schon. Schneller als du. Willst du's mit mir aufnehmen? Mit geballten Fäusten hüpfte ich wie eine Boxerin vor Papa hin und her. 37 mal 29?
4: Irgendwas zwischen 0 und 10.000, sagte Papa, der Spielverderber,
3: und seufzte auch.
4: Du könntest zu Oma in den Keller gehen.
3: Da war ich schon. Die hat jetzt Kopfweh. Außerdem muss sie lernen.
4: Papa
3: kratzte sich an der Glatze.
4: Du könntest Irmi, Helga und Luise eine gute Nachtgeschichte vorlesen.
3: Mitten am Tag? Die schlafen ein und vergessen das Eierlegen.
4: Das ist ein Argument. Seit du den Hühnern die Krallen mit Nagellackglitzer pink gefärbt hast, sind sie sowieso ein wenig durcheinander. Lass mich nachdenken. Du könntest den Spinnweben beim Wachsen zuschauen, aber lass uns um Himmels Willen eine Stunde in Ruhe arbeiten. Bitte nur eine einzige klitzekleine Stunde, flehte Papa.
3: Und egal, was du tust, nimm diese verdammte Schlange mit, zischte Mama übers Handy hinweg.
4: Nein, Herr Gruber, wir züchten keine Schlangen. Es handelt sich nicht um eine Anaconda, sondern um eine Papierschlange. Wenn ich noch einmal auf den Vertrag zurückkommen dürfte.
3: Mama setzte sich an den Schreibtisch und tippte in ihren Computer.
4: Papa trottete zu seinem Schreibtisch und kam mir vor wie ein trauriger Bär.
5: Langweiler.
4: Murrend zog ich die Papierschlange aus unserem Ex-Wohnzimmer hinaus in den Flur. Dort setzte ich mich auf die unterste Stufe der Treppe, rollte die Schlange ein und stopfte sie in meine Hosentasche, die davon ganz dick wurde. Die Papierschlange war aus der alten Rechenmaschine von Oma. Ich liebte Maschinen aller Art. Schreibmaschinen, Rechenmaschinen, Eismaschinen, Saftmaschinen, Brotmaschinen und Nudelmaschinen. Die gab es alle bei Oma im Keller. Aus Omas Maschinen waren früher leckere Dinge gekommen. Nudeln, Brot, Saft, Marmelade und Eis. Aber seit Oma studierte, standen die Maschinen geputzt und still und zugedeckt in einer Ecke. Nur die Rechenmaschine durfte ich noch in Betrieb nehmen. Nach dem Mittagessen hatte ich vorne Zahlen hineingetippt und hinten war eine lange Papierschlange herausgekommen. Zuerst hatte ich das 1x1 getippt. Von 1x1 bis 30x30 und alles dazwischen. Danach war immer noch Papierrolle übrig. Ich bin zwar eine Kanone im Rechnen, um nicht zu sagen ein Rechengenie, aber irgendwann hing sogar mir das schönste und größte 1x1 zum Hals raus. Aber weil die Rechenmaschine die herrlichsten Geräusche machte, haute ich weiter in die Tasten. Ratter die Ratter die Ratter die Pling, Ratter die Ratter die Ratter die Pling. Ich tippte so lange, bis das Papier alle war. Dann nahm ich das Ende der Schlange und lief von Omas Keller die Treppe rauf in den Flur. Ich lief rein in die Küche, durchs Ex-Wohnzimmer, quer durch den Flur an der Treppe vorbei, durch Schlafzimmer von Mama und Papa und durch den Flur wieder in die Küche. Immer im Kreis. Rundherum, durch alle offenen Türen, durch alle Zimmer, bis das Ende der Papierschlange vor mir auftauchte. Ich wollte sie fangen, aber jedes Mal, wenn ich mich danach bückte, flutschte die Schlange vor meiner Nase davon. Na klar, weil ich selbst daran zog, ich bin ja nicht blöd. Und mir war schon klar, dass das Spiel komplett kindisch war, aber es machte mich total happy. Früher, wenn ich gut drauf war, hatten sich Mama und Papa von meinem Lachen anstecken lassen. Papas dicke Augenbrauen hatten angefangen zu zucken und Mama hatte angefangen zu kichern, nur weil ich lachte. Und sie kicherte so lange, bis die Wimperntusche ihre Augen verschmierte und sie japste: Aufhören, aufhören, ich kann nicht mehr. Aber in letzter Zeit funktionierte das nicht mehr. Die Nerven von Mama und Papa waren komplett im Eimer. Das war wegen dem Kack-Homeoffice. Früher, als das Wohnzimmer noch ein Wohnzimmer war, lag hier jede Menge Zeug rum. Comics, Malkästen und Spielsachen, Papas Drehbücher und Taschentücher, Mamas Gesetzestexte und Omas Kochbücher. Ich war auf dem Sofa herumgehüpft, hatte Bilder von meinen Hühnern gemalt und sie an die Wand genagelt. Ich hatte hier Hausaufgaben gemacht und Ballett getanzt. Da konnte Leutnant Gerhard noch so oft behaupten, dass ich nicht die ideale Statur fürs Ballett hätte, dafür aber eine 1A-Boxerin werden könnte. Abends war ich auf Mama herumgeturnt und hatte mit einem Filzstift Smileys auf Papas dicken Bauch gemalt. Ich hatte ihn so lange gekitzelt, bis der Smiley ganz breit lachte. Und wenn wir Hunger hatten, brachte Oma einen Berg dampfender Schokonudeln mit Vanillesoße aus dem Keller. Wir kuschelten auf dem Sofa und saugten Schokonudeln ein, bis wir um die Ohren voll mit Soße und voll gut drauf waren. Aber das Ex-Wohnzimmer war nun ein brutal wichtiges Büro. Ein Kack-Homeoffice. Mit 2 Schreibtischen und 3 Bildschirmen. 2 Bildschirme für Mama, 1 Bildschirm für Papa. Die Hühner an den Wänden flogen raus.
5: Sei mir nicht böse, mein Schatz, aber es kommt nichts ernsthaft Romantisches dabei raus, wenn einem ständig ein paar lustige Hühner vor der Nase herumtanzen, sagte Papa.
4: Auf dem Sofa konnten wir nicht mehr liegen. Also, wir könnten es versuchen, aber dann müssten wir uns auf den Laserdrucker mit dem Scanner und auf den WLAN-Kasten und den WLAN-Verstärker und jede Menge Akten und Drehbücher legen. Tschüss und ciao mit Au, liebes Wohnzimmer.
3: Aber sollten die beiden doch machen, was sie wollten. Deswegen ließ ich mir die Laune nicht verderben. Ich trollte mich in den Garten zu den Hühnern.
0: Das war Hör mir zu.
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0: Hallo zu Hause, schön, dass du zuhörst. Radino hat heute besonders brav beim Aufräumen geholfen. Deshalb will ich ihn mit einem kleinen Ausflug überraschen. Hast du auch Lust? Hier kommen jetzt ein paar super Ideen für die ganze Familie.
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2: Servus und hallo, ich bin's der David. Hip-Hop für alle heißt es bei den beiden Musikern Brudi und Bea, die durch die Wiener Parks touren. Bei freiem Eintritt wird knapp eine Stunde lang mit Kindern ab 2 Jahren gesungen, getanzt und vielleicht sogar gerappt. Zum Beispiel am 6. Juli um 11 Uhr vormittags im Arne-Carlsson-Park und um 5 am Nachmittag im Josef-Strauß-Park im 7. Bezirk. Der Sommerleseklub der Stadtbibliothek Pressbaum im Bundesland Niederösterreich startet am 6. Juli. Alle Kinder ab 7 Jahren können mitmachen und sich ab 22. Juni den Pass und Bewertungsbogen bei der Stadtbibliothek abholen oder online runterladen. Das Sommerleseklub-Abschlussfest findet dann am 13. September statt. Seid ihr alle da? Fragt der Kasperl 2-mal im Monat im Center West in Graz im Bundesland Steiermark. Tauch ein in eine Welt voller Lachen und Abenteuer mit Kasperl und seinen Freunden. Am 6. Juli ist es wieder soweit und das bei freiem Eintritt. Und wenn du auch einen Tipp für eine tolle Kinderveranstaltung hast, dann gib uns doch bitte Bescheid auf www.meinkinderradio.at.
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12: Stell dir vor, du steigst in eine Zeitmaschine und landest in der Vergangenheit. Genauso fühlt es sich im Heeresgeschichtlichen Museum in Wien an. Das ist nämlich ein riesiger, echter Palast voller Geheimnisse. Dort kannst du große Flugzeuge bestaunen. Alte Panzer, Kanonen und Schiffe erzählen abenteuerliche Geschichten. Du erfährst, warum Menschen Kriege führen und was das überhaupt bedeutet. Eine spannende Zeitreise für kleine Nachwuchsforscherinnen und Forscher. Aufgepasst! Am Sonntag, dem 5. Juli, gibt es ein besonderes Programm. Da lädt das Heeresgeschichtliche Museum Kinder und Erwachsene zu einem großen, bunten Familienfest ein. Freu dich!

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4: Am Mikrofon ist der David. Hallo. Es gibt einen neuen Poolnudelrekord. In einem großen Schwimmbad haben es 434 Menschen geschafft, gleichzeitig im Pool auf Poolnudeln zu treiben. Das sind so viele, dass sie den alten Rekord übertroffen haben. Damit alles richtig gezählt wird, mussten zuerst alle aus dem Becken raus und sich in einer Reihe anstellen. Ein Helfer hat sie dann mit einem Klickzähler gezählt. Am Ende war klar, der neue Rekord ist viel höher als der alte. Das Ganze ist in der Stadt Bremen, in unserem Nachbarland Deutschland, passiert. Im Dschungel im Land Mexiko ist eine jahrhundertealte Maya-Stätte entdeckt worden. Die Stadt heißt Minanbe, was "Es gibt keinen Pfad" bedeutet. Ein Team aus Forschern hat sie im tiefen Regenwald auf der Halbinsel Yucatan gefunden. Sie mussten einen langen Weg durch den dichten Wald gehen, um dorthin zu gelangen. Dort haben sie hohe Pyramiden, alte Tempel, große Paläste und spannende Steine mit Bildern und Zeichen gefunden. Die Forscherinnen und Forscher haben Lasertechnologie genutzt, um die Fundstätte zu erkunden. Besonders toll ist, dass die Ruinen ganz unberührt waren und nicht geplündert. Es gibt noch viel darüber zu lernen, wie die Maya damals gelebt haben. Die Gruppenphase der Fußball-Weltmeisterschaft ist vorbei und wir befinden uns schon mitten in den 16. Finalspielen. Dabei trifft Österreich am Donnerstagabend ja auf Spanien. Das letzte Spiel gegen Algerien war ja an Dramatik kaum zu überbieten. Interessant sind auch die Statistiken von der Gruppenphase. Dabei ist es so, dass Österreich die zweitfairste Mannschaft war. Unsere Mannschaft hat in den 3 Spielen nur 20 Fouls begangen. Nur Spanien hat mit 15 Fouls noch weniger gemacht. Der Argentinier Lionel Messi hat mit seinen 5 Toren den Deutschen Miroslav Klose als erfolgreichsten Torschützen abgelöst. Messi hält somit bei insgesamt 19 Toren. Und auch Cristiano Ronaldo hat einen Rekord aufgestellt. Er ist mit über 41 Jahren der älteste Torschütze.
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6: Hallo, ich bin die Anna. Und heute besprechen wir, was eine Kids Watch alles kann. Vielleicht bekommst du bald dein erstes eigenes Gerät zum Telefonieren. Aber muss es gleich ein Handy sein? Viele Kinder starten mit einer Kids Watch. Das ist eine schlaue Armbanduhr, mit der du auch telefonieren kannst. Das sind dann nur die Nummern von Mama, Papa, Oma oder deinen besten Freundinnen oder Freunden eingespannt.

0: gespeichert. Also von Menschen, die du vielleicht mal anrufen willst, wenn du allein zum Spielen draußen bist. Deine Eltern können inzwischen zu Hause auf ihrem Handy sehen, dass du gut und sicher an deinem Lieblingsplatz angekommen bist. Fremde Personen können dich nicht erreichen. Es gibt auch keine Apps und kein Internet. Die Uhr hat einfach weniger Funktionen als ein Handy. Und damit gibt es weniger Dinge, die schiefgehen können. Und wenn doch einmal eine unbekannte Nummer auftaucht, dann ruf nicht zurück. Zeig sie lieber einem Erwachsenen, damit ihr gemeinsam herausfinden könnt, was dahinter steckt. Eine Kidswatch ist also wie ein kleiner, sicherer Start ins Handyleben. Die Uhr kann anrufen, wenn's wirklich wichtig ist, die Gefahren bleiben draußen. Perfekt für den Anfang.
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4: So schwer.
6: Was schleppst du denn da, mein Schatz?
4: Na, die ganzen Lieder für die Stunde. Die fängt ja gerade an und da brauche ich so viel Nachschub, damit die Kinder daheim ganz viel Musik hören können.
6: Stimmt, aber ich hätte ja helfen können.
4: Nein, nein, nein, ich bin ein großer Dino und kann schon alles alleine schleppen. Aber einen Keks brauche ich jetzt Dino unbedingt, weil das schon ganz schön Dino anstrengend war.
6: Ja, das glaube ich. Na, da passt's ja, dass ich frische Dinkelkekse gebacken habe.
4: Hm? Juhu, und ich mal wieder ein Gesicht mit Marmelade drauf.
6: Von mir aus. Jetzt starten wir gleich einmal das erste Lied, okay?

0: Radino? Ah, da bist du ja. Du, hast du die Oma gesehen? Ich suche sie schon im ganzen Haus und ich finde sie nicht.
1: Oma? Die sitzt am Klo.
0: Am Klo? Aber da muss sie ja jetzt schon ganz lange sein. Geht sie nicht gut? Ist sie krank?
1: Glaube ich nicht. Wir haben Fangen gespielt und dann war ich ein Pirat und hab ihre Schätze geraubt. Und dann war ich ein Indianer und hab sie an den Marterpfahl gefesselt. Und da hat sie dann gesagt, sie muss aufs Klo.
0: Okay, verstehe. Da sitzt sie jetzt seit einer halben Stunde. Ich glaube, die Oma braucht eine Auszeit.
1: Verstehe ich nicht. Aber dann kriegt sie halt so ein komisches alte Leute-Lied. Glaubst du, hilft das?
0: Ganz bestimmt, Radino. Hier ist die Auszeit für Oma und Opa.
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1: Eben ein Lied, das ich mit der Oma immer ganz laut mitsinge.
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0: ja, was für ein dinotastisches Lied bei mein Kinderradio. Heute Nachmittag in der Minidisco, da gibt's ja wieder jede Menge Sprachnachrichten. Und da bin ich schon wieder voll gespannt. Hast du mir eigentlich auch schon eine geschickt über meine Handy-App? André, ich freue mich schon voll auf dich heute am Nachmittag.
1: Ich freue mich voll, dass ich jetzt schon mal bei dir und deiner Mama reinschauen darf. Ich bin schon richtig in Minidisco-Stimmung für heute Nachmittag um 4.
0: Ja, und ich erst. Da werde ich tanzen, springen und sehr, sehr laut und sehr, sehr falsch mitsingen.
1: Ja, wir singen ja beide immer laut und falsch mit.
2: Ja, und ganz Österreich ist froh, dass während den Liedern die Mikros ausgeschaltet sind.
1: Ja, wir hören es ja nicht, wir haben ja die Kopfhörer auf. So, was wir aber tatsächlich hören können, sind viele, viele Sprachnachrichten aus ganz Österreich. Und ich brauche bitte noch mehr. Die spiele ich dann heute oder in den nächsten Tagen in der Sendung.
0: Und sind eigentlich schon welche über meine Handy-App reingekommen?
1: Naja, ein paar sind schon da für heute Nachmittag. Wollen wir uns vielleicht ein paar anhören?
0: Ja, gute Idee.
1: Dann machen wir das. Und nicht vergessen, bis zum Nachmittag kannst auch du vor dem Radiogerät deine Sprachnachricht über Radinos Gratis-Handy-App aufnehmen.
0: Achtung, Achtung, jetzt kommt wieder eine dinotastische Sprachnachricht.
3: Hallöle, ich bin der Leo, ich bin 6 Jahre alt, ich wohne in Bad St. Leonhard und das ist in Kärnten.
4: Servus, ich bin die Pia, ich komme aus Niederbayern, ich bin 7 Jahre alt und ich höre die ganze Nacht und den ganzen Tag Radino an. Liebe Grüße, Radino.
5: Hier spricht die Franziska. Ich wohne in Wien und bin 9 Jahre alt. Und ich möchte gerne Tierärztin werden, wenn ich groß bin. Ich höre urgerne Radino im Auto immer. Und ich mag am liebsten die Mini-Disco mit André. Ich habe 2 Katzen und 2 Brüder zu Hause. Und ich freue mich, wenn ich auch mal angerufen werde. Meine Mama hat mich schon angemeldet. Und ich wünsche euch noch einen schönen Nachmittag. Bis bald.

0: bin's, Radino, und das ist meine Mama.
1: Ganz genau. Schönen Vormittag, ihr Lieben. Also wir hoffen natürlich, es geht dir gut, so wie uns. Aber wenn du dich auch wirklich traurig fühlst oder müde, vielleicht bist du auch krank oder sonst irgendwie nicht so gut drauf, dann bist du hier bei uns bei Mein Kinderradio total richtig. Hier gibt's nämlich gute Laune-Musik, bis deine Füße ganz von alleine mittanzen. Versprochen. Und wenn du dann einmal lächelst, dann schaut die Welt wieder ganz anders aus.
0: Jetzt gibt's ein paar tolle Lieder für dich, damit's dir genau

0: Es ist noch Fahrt, wenn man gar nichts fährt.
1: Ja! Das ist mein Kinderradio und ich hoffe, es geht dir gut.
0: Ja, und ich hoffe, du magst meine Lieder, weil da strenge ich mich immer Dino-mäßig an beim Aussuchen.
1: Ja, das stimmt. Und Radino, weißt du, was gleich hier auf dem Programm steht?
0: Kinderkalender?
1: Nein, aber der kommt auch bald mal wieder. Nein, jetzt gibt's gleich wieder eine Geschichte hier.
0: Juhu! Eine kurze oder eine lange?
1: Diesmal ist es eine kurze Geschichte.
0: Das ist Dino super, weil ich habe jetzt eh nicht so viel Zeit.
1: Ach so, was hast du denn zu tun?
0: Ach, nix. Also, ich muss halt was basteln.
1: Basteln? Oh oh, ich glaube, da wird schon wieder an einem Streich gebastelt. Kann das sein?
0: Naja, mal sehen.
1: Ich glaube, das muss ich mir nachher mal genauer anschauen. Aber jetzt gibt's noch Musik und dann eine kurze Geschichte. Viel Spaß!

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0: Der große Pollenklau. Heute Abend ist Pollenfest und am Bienenstock laufen die Vorbereitungen auf Hochtouren.
1: Jo, die Guten ins Töpfchen.
0: Maja hilft Ben, seine Kugel mit Blüten zu dekorieren, als Max auftaucht.
2: Puh, was stinkt denn hier so? Ach so, Ben, dein Balli. Wie dumm von mir, meinen Ausgang direkt neben deiner Kugel zu buddeln, mein Fehler.
3: Gleich duftet der Ball nach Blüten, Max.
4: Ja, wir schmücken Balli. Er ist eingeladen zum großen Pollenfest.
5: Runter, langsam runter und absetzen.
3: Was ist das?
5: Das ist ein Podest. Da stellen wir das Gastgeschenk vom Sonnsteinbienenstock drauf.
1: Geschenk?
5: Ein großer Kelch mit Seerosenpollen. Der ist sehr mühsam zu ernten, aber er schmeckt köstlich.
1: Ui, höre ich da köstlich? Das trifft sich aber sehr gut. Ich wollte nämlich sowieso gerade mal wieder was essen.
5: Da musst du bis heute Abend warten, Willi. Die Bienen vom Sonnensteinstock sind noch dabei, den Kelch zu füllen. Aber er müsste bald hier eintreffen. Gute Güte, ich hoffe, dass er sicher hier ankommt. So ein besonderer Pollen lockt sehr leicht Diebe an.
0: Wenig später spielen Maja, Willi, Ben und Max Fang den Dieb.
2: Maja, wie soll ich den Dieb festhalten? Ich hab doch keine Arme.
3: Psst.
0: Ben ist gerade der Dieb und Willi pirscht sich an ihn heran.
1: Wow. Ich hab den Dieb. Du bist dran.
4: Nein, du hast mich nicht berührt. Du bist jetzt der Pollendieb.
1: Wir haben gesagt, ohne Fliegen.
0: Da schwirren Piekser, Motz und Rempel vorbei.
4: Die Wespen, was wollen die denn hier?
0: Bestimmt nichts Gutes.
6: Das seid ihr. In der Mitte ist der Pollentopf.
7: Und welcher bin ich?
6: Der dümmere von beiden.
7: Oh.
6: Ich lenke die Wachen ab und ihr schnappt euch den Topf, klar?
8: Die Wachen sind die Dummen.
7: Hey, aber ich bin doch der Dümmere.
6: Dummkopf! Nochmal von vorn, wenn der Pollen auf dem Weg ist, löse ich am Bienenstock falschen Alarm aus. Die Wachen werden den Topf abstellen und zurück zum Stock fliegen. Genau dann kommt ihr aus dem Gebüsch und schnappt ihn euch. Wir machen das mit List und Taktik. Keine Schleudern. Verstanden?
7: Klar wie Pollenklößchenbrühe. Keine Schleudern, bis du falschen Alarm auslöst.
6: Ihr Bastelpel! Oh.
0: Gut, dass Maja und ihre Freunde alles belauscht haben.
4: Was machen wir jetzt?
1: Die wollen meinen Pollen klauen, bevor ich ihn probiert habe? Nö, nö. Also das kommt gar nicht in die Blüte.
4: Wir müssen unbedingt den Sonnensteinstock warnen. Sie dürfen den Kelch auf gar keinen Fall alleine lassen. Und sie dürfen nicht auf das falsche Signal hören. Piekser will sie reinlegen.
1: Maja, warte, ich komm doch mit.
0: Währenddessen sind die Bienen vom Sonnensteinstock mit Eifer bei der Arbeit. Aus allen Richtungen schaffen sie die köstlichen Seerosenpollen herbei, verpacken sie in kleine Päckchen und befüllen damit den großen Blütenkelch. Als Maja und Willi am Sonnensteinstock eintreffen, werden sie von den Wachen aufgehalten.
1: Oh, der Kelch ist randvoll.
9: Eindringlinge!
6: Halt!
4: Wir müssen euch etwas Wichtiges sagen.
6: Ach ja, na dann schieß mal los, kleine Biene.
4: Die Wespen wollen den Pollenkelch klauen. Wir haben es genau gehört.
10: Ja, das hätten sie wohl gerne, aber dafür sind wir ja da. Keine Angst, Kleine, der Kelch ist bei uns sicher wie in Abrahams Schoß.
4: Ja.
6: Wir haben hier alles im Griff und jetzt ab in euren Stock.
4: Die Wespen wollen euch täuschen und falschen Alarm blasen. Ach, die hören uns überhaupt nicht zu. Dann müssen wir eben aufpassen. Wenn der Kelch auf dem Weg ist, dürfen wir ihn nicht aus den Augen lassen.
0: Auf der Suche nach einem Beobachtungsposten entdecken sie Motz und Rempel.
7: Komm, Rempel, wir holen uns den Pollen. Genug Nüsse zum Schleudern haben wir.
8: Keine Schleudern, hat der Boss gesagt. List und Takt. Hat er gesagt. Ich finde das eigentlich schade.
7: Du sagst es, Rempel. Ohne Schleudern macht das Rauben keinen Spaß.
0: Da bemerken die Räuber Maja und Willi.
8: Die haben uns belauscht. Jetzt kennen die den ganzen schlauen Plan.
4: Willi, Flatterflügel, Finzeflug.
0: Schnell schwirren die beiden los und verstecken sich im Dickicht. Weil sie die Bienen nicht finden können, bereiten Motz und Rempel ein Pflanzenkatapult vor. Werden dabei aber beobachtet.
8: Die schleudern wir hoch bis zur Sonne.
4: Ich habe eine Idee, wir tricksen sie aus. Wir sind hier.
0: Maja und Willi schweben so über den beiden Wespen,
7: los, Nüsse ab,
0: dass sie den katapultierten Nüssen leicht ausweichen können.
4: Abwärts.
7: Wir kommen wieder.
0: Und diese wieder genau auf Motz und Rempel runterfallen.
8: Zum Kopf erwischt.
7: Und mich am Popo.
0: Von der eigenen Munition getroffen, sinken die Wespen ohnmächtig zu Boden. Ganz in der Nähe beobachtet Piekser den Transport des Pollenkelchs und löst den falschen Alarm aus.
4: Oh nein, das ist der falsche Alarm von Piekser. Schnell, wir müssen zum Pollen.
9: Was? Alarm im Sonnensteinstock?
11: Wir müssen zurück.
9: Was denn mit dem schweren Kelch?
10: Nein, wir sind zu weit weg. Das dauert zu lange. Schnell, wir verstecken ihn.
0: Die Wachen verbergen den Kelch und fliegen zurück zum Sonnensteinstock. Maya und Willi wollen sie noch aufhalten.
4: Halt, wartet, fliegt nicht weg. Genau das wollen die Wespen.
0: Aber vergebens.
4: Wie können wir den Pollen wegschaffen? Der Kelch ist zu schwer für uns.
1: Ja, also damit kenne ich mich nun wirklich aus. Naja, wir essen was davon, dann wird er leichter. Oh.
0: Während die beiden grübeln, tauchen auf einmal Max und Ben mit seiner Mistkugel auf.
4: Da seid ihr ja. Wir wollen auch Pollendiebe fangen.
0: Keinen Steinwurf entfernt findet Piekser, Motz und Rempel.
6: Habt ihr Blätter in den Ohren? Habt ihr den Alarm nicht gehört? Der Topf steht alleine in der Wiese rum und ihr macht hier ein Nickerchen? Steht auf!
0: Die aber nicht wach zu bekommen sind. Piekser fliegt alleine los. Doch Maya und Willi sind vorbereitet.
4: Achtung, Willi, da ist er!
0: Und tun so, als wollten sie den Kelch wegbringen.
6: Na, braucht ihr Hilfe? Ihr kleinen Maden wollt mir wohl meinen Pollen stehlen, was?
4: Der Pollen gehört dir nicht, Piekser.
0: Drohend kommt der Gaunerchef näher und stürzt in eine Fallgrube.
6: Ihr habt doch wohl nicht im Ernst gedacht, dass ihr mich so leicht austricksen könnt.
0: Oh nein, er klettert wieder raus. Da rollt Ben seine Mistkugel auf das Loch und Piekser ist eingesperrt.
2: Ja! Ich kann Diebe fangen, auch ohne Arme.
12: Lass mich raus! Oi, Kind, was stinkt denn hier so? Das ist ja widerlich!
0: Jetzt kommen die Wachen zurück.
9: Das war falscher Alarm. Und was ist hier los?
4: Richtiger Alarm, aber der Pollendieb sitzt im Loch.
9: Wie war noch dein Name? Maya? Vielen Dank an dich und deine Freunde.
0: Während sie alle zusammen den Kelch zum Festplatz bringen, wachen Motz und Rempel auf.
12: Hilfe! Hilfe, hier bin ich unter dieser Stinkekugel! Jetzt helft mir endlich! Seid ihr taub oder was?
7: Tut uns leid, Boss!
12: Ja, ja! Ihr schiebt das Stinkeding weg!
7: Wir haben total versagt!
12: Dann holt mich jetzt endlich hier raus, ihr Eintagsfliegen!
7: Nein, du hast dir wirklich eine Pause verdient, Boss.
8: Ja, wir wollen dir zeigen, dass wir deinen Plan doch verstanden haben. Keine Schleudern mehr. Wir holen den Pollen mit List und Taktik. Total schlau. Du wirst stolz auf uns sein, Boss.
12: Wo fliegt ihr hin? Holt mich hier raus. Stopp, das wohl nicht wahr sein.
4: Piekser wird nicht aufgeben. Wir müssen uns was überlegen, wie wir ihn nochmal austricksen.
0: Den ganzen Flug über grübelt Maya, wie sie verhindern kann, dass der kostbare Pollen doch noch geklaut wird. Aber als sie am Festplatz ankommen, hat sie einen Plan.
13: Seht doch, da oben kommt der Kelch. Sie haben es geschafft.
5: Maya, Willi, ihr kommt zu spät. Was ist passiert?
4: Piekser, Motz und Rempel wollten den Pollen klauen. Und sie versuchen es bestimmt noch einmal. Deshalb müssen wir vorbereitet sein. Macht ihr dieses Mal mit?
9: Ja, aber wie, Maya?
4: Jetzt täuschen wir sie mal.
0: Am Abend schleichen sich Motz und Rempel an.
8: Nicht vergessen, Motz. Wir machen's mit List und Taktik.
7: Alles klar, ich hab die Schleudern dabei.
0: Max hat aus einem Versteck alles mit angehört und kriecht zu Maya.
2: Maya, Motz und Rempel sind da und der Tunnel ist fertig.
4: Gut, dann geht's los.
0: Die beiden gehen auf Position und tun so, als würden sie ein Gespräch führen.
4: Gegen diese großen, starken Wespen sind wir machtlos. Wir haben Glück, dass Rempel und Motz diesen Tunnel nicht kennen. Du weißt schon, den, der direkt unter den Pollentopf führt, Max.
2: Genau, Maya. Sonst könnten sie nämlich unseren schönen Pollen klauen, ohne dass jemand was davon bemerkt.
0: Die Wespen haben natürlich alles belauscht.
8: Ist ja scharf ein Tunnel. Mann, diese Bienen sind ja vielleicht dumm.
14: Im Namen aller Bienen vom Sonnensteinstock möchte ich mich für die herzliche Einladung zum Pollenfest bedanken.
8: Schneller, die ersten Reden werden schon geschwungen. Das heißt, gleich beginnt das Fest.
14: Mir Rosenpollen mitgebracht? Es ist uns eine große Freude, diesen besonderen Pollen an diesem besonderen Tag mit euch zu teilen.
0: Von unten öffnen Motz und Rempel den Kelch. Stibitzen die verpackten Pollenpakete,
14: die unsere Bienen in mühevoller Handarbeit für uns geformt haben,
0: und schwirren mit ihrer Beute davon.
4: Der Kelch ist leer.
14: Wir wie kann das sein? Das ist höchst beunruhigend.
5: Nein, es ist alles in bester Ordnung.
9: Nur Sicht keine doch. Aufregung, liebe Freunde. Macht den Weg frei.
0: Die Wachen bringen den Pollen, der sicher versteckt war.
15: Maja, Willi, das haben wir euch und euren Freunden zu verdanken. Ich bin sprachlos.
1: Und ich bin schon ganz hungrig. Können wir jetzt endlich den leckeren Pollen kosten? Können wir?
15: Hier, Willi, ich glaube, das hast du dir verdient. So, und jetzt möge das Fest beginnen.
0: Und während am Bienenstock das große Pollenfest beginnen kann...
1: Pollen gut, Ende gut, ist Willi satt, ist alles gut.
4: Ja, genau so ist das, Willi. Und die Wespen werden Augen machen, was sie am Ende bekommen haben.
0: Ist die Laune bei den Wespen eher stinkig?
6: Moment, den Gestank kenne ich doch, Igitt! Was habt ihr da mitgebracht? Das sind lauter Mehlkuchen!

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0: How are you?
1: I'm fine.
2: I'm fine.
3: I'm fine.
4: Oh, sehr gut. Ist doch nicht schwierig. Englisch kannst auch du.
5: Yeah.

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8: Hallihallo, am Mikrofon begrüßt dich der David. In Graz, der Landeshauptstadt vom Bundesland Steiermark, haben am Sonntag die Gemeinderatswahlen stattgefunden. Die Kommunistische Partei Österreichs, kurz KPÖ, hat sich dabei klar durchgesetzt. Die KPÖ mit Spitzenkandidatin Elke K. hat über 35% der Stimmen bekommen. K. bleibt damit Bürgermeisterin der Stadt. Doch viele Menschen sind gar nicht zum Wählen gegangen. Die Wahlbeteiligung war besonders niedrig. Das ist schade, denn Wählen ist wichtig. Wenn man mitbestimmen möchte, wie die Stadt aussieht, wo Spielplätze entstehen und wie die Schulen ausgestattet sind, dann muss man auch wählen gehen. Noch bis 3. Juli kann man sich für die Sommerdeutschkurse anmelden. Diese Kurse sind für Kinder gedacht, die bald in die Volksschule kommen und extra Unterstützung in Deutsch brauchen. Letztes Jahr waren die Kurse so beliebt, dass sie schnell voll waren. Deshalb gibt es dieses Jahr viel mehr Plätze. 2160 statt 500. Die Kurse sind kostenlos und finden in kleinen Gruppen an 5 Schulen in unserer Bundeshauptstadt Wien in den Sommerferien statt. Es gibt 3 Starttermine. 13. Juli, 27. Juli und 10. August. Außerdem gibt es jetzt auch Treffen für die Eltern, wo sie Infos über die Schule bekommen, auf Deutsch, Englisch, Türkisch und Arabisch. Im Dschungel im Land Mexiko ist eine jahrhundertealte Maya-Stätte entdeckt worden. Die Stadt heißt Minanbe, was "Es gibt keinen Pfad" bedeutet. Ein Team aus Forschern hat sie im tiefen Regenwald auf der Halbinsel Yucatan gefunden. Sie mussten einen langen Weg durch den dichten Wald gehen, um dorthin zu gelangen. Dort haben sie hohe Pyramiden, alte Tempel, große Paläste und spannende Steine mit Bildern und Zeichen gefunden. Die Forscherinnen und Forscher haben Lasertechnologie genutzt, um die Fundstätte zu erkunden. Besonders toll ist, dass die Ruinen ganz unberührt waren und nicht geplündert. Es gibt noch viel darüber zu lernen, wie die Maya damals gelebt haben.
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1: Hallo, hier ist die Anna. Kletterst du gerne auf Bäume? Dann habe ich heute ein paar wichtige Tipps für dich.
2: Hallo. Hier oben bin ich. Warte, ich komme erst mal runter.
1: So, das war jetzt gar nicht so einfach. Aber fangen wir besser ganz von vorne an. Also nicht oben, sondern unten. Genau, bei deinen Füßen. Wenn du Flipflops oder Sandalen anhast, dann kletterst du besser nicht auf einen Baum. Du brauchst feste Schuhe, die nicht rutschen. Nach deinen Schuhen checkst du dann den Baum ab. Schau auch nach unten. Achte darauf, ob sich unter dem Baum gefährliche Dinge wie Zäune mit Spitzen oder andere Hindernisse befinden. Und beim Baum selbst, worauf muss man da achten, Helmi?
0: Schau dir die Äste genau an. Sie müssen stark genug sein. Trockene Äste, die schon ganz grau aussehen, brechen sehr leicht ab.
1: Genau. Am besten suchst du dir Äste aus, die so dick wie dein Arm sind. Oder noch dicker. Also wir sagen, mindestens so dick wie dein Arm soll der Ast sein. Ein ganz wichtiger Rat ist auch, klettere immer nur so hoch, wie du dich wirklich traust, ohne sehr mutig sein zu müssen. Du solltest nur so weit hinaufsteigen, wie du auch ganz alleine ohne Hilfe wieder runterkommst. Das ist nämlich oft schwieriger als das Hinaufklettern. Stimmt's, Helmi?
0: Das stimmt. Und nimm beim Klettern deinen Fahrradhelm ab. Mit dem Gurt könntest du hängen bleiben. Den setzt du erst wieder auf, wenn du unten bist.
1: Ein super wichtiger Tipp. Also, feste Schuhe an, nur an starken Ästen festhalten und immer schön konzentrieren, also nicht ablenken lassen. Wenn du das beachtest, bist du ein echter Kletterprofi. Stimmt's, Helmi?
0: Ja, genau, denn sicher ist sicher.
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6: Schönen Vormittag! Ich darf dich aus meinem Kinderzimmer begrüßen. Meine Geschwister sind in der Schule oder im Kindergarten. Meine Mama ist mit der restlichen Familie einkaufen. Und ich mache mir jetzt mal einen dino-starken Vormittag.
4: Zu Hause bei Radino.
6: Oh yeah!
4: Wahnsinn, wie die Zeit verfliegt. Gerade sind wir aufgestanden und schon ist es 11 Uhr vorbei.
6: Ja, beim Spielen und Geschichten hören geht das Dino ratzifatzi.
4: Du hörst mein Kinderradio und wir sind zu Hause bei Radino. Und hier wird gespielt und gesungen und ja, Geschichten hören wir auch. Und weißt du, was wir noch tun werden?
6: Essen!
4: Genau, Radino, stimmt. Und davor werden wir mal was Feines kochen, okay? Kannst du dir schon mal überlegen, was du heute gerne hättest?
6: Mein Dino-Grummelbauch will vor allem eins. Viel.
4: Schauen wir mal. Also ich hoffe, du daheim hast ein bisschen Zeit für uns. Es wird sicher auch diese Stunde wieder lustig und spannend. Ja, und wir wünschen dir viel Spaß dabei.
6: Genau, viel Spaß.

0: So, jetzt gibt's mal ein Lied nur für Oma und Opa. Und danach geht's gleich wieder weiter mit richtig guter Kindermusik.
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0: Lieblingsrezepte für Kinder zum Nachmachen. Tschung, tschung, tsching.
2: Bitte wie?
0: Tschung, tsching, tschang.
2: Alles okay bei dir?
0: Ja, ich mag heute was Chinesisches essen.
2: Was Chinesisches? Na bravo. Wie komme ich jetzt an ein chinesisches Rezept? Lass mich mal schauen. Ah, das klingt ja nett. Was hältst du von chinesischen Glücksröllchen?
0: Klingt die nur gut.
2: Also, dafür brauchen wir frisches Hühnerfleisch. Das schnippeln wir dann ganz klein und braten es an. Den Backofen können wir auch schon vorheizen, auf 200 Grad. Dann schnippelst du Paprika und Chinakohl und Brokkoli klein.
0: Was ist denn Chinakohl? Kommt der aus China?
2: Nein, der kommt vom Markt hier um die Ecke. Aber es stimmt, ursprünglich kommt er aus China, da hast du recht. Das ist ein Gemüse übrigens.
0: Aha.
2: Naja, jedenfalls geben wir dann das geschnippelte Gemüse zum Fleisch dazu und lassen es kurz mitbraten. Dann würzen wir es mit Salz und Pfeffer und Paprika und dann auskühlen lassen. Inzwischen nehmen wir einen Blätterteig aus dem Kühlschrank und walken ihn ganz schön dünn aus. Da schneide ich dann Quadrate daraus und jedes Quadrat wird dann mit ein bisschen Fülle belegt. Ränder vom Blätterteigquadrat einschlagen, damit nichts ausrinnt, einrollen, mit Ei bestreichen und ab in den Backofen für ca. 20 Minuten bei 200 Grad. Das wird ein knuspriges Mittagessen.
0: Juhu, klingt wirklich wie nur knusprig. Ching, chang, chung, juhu.
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0: Ich hab Hunger.
1: Radino, sag doch den Kindern lieber was Nettes.
0: Ich hab Hunger.
1: Also ganz so nett war das jetzt auch nicht. Aber stimmt, dein Dino-Mägelchen knurrt jetzt schon so laut wie Opa, wenn er schnarcht. Und das ist laut, das sage ich euch. Na, vielleicht finden wir noch einen Keks in der Dose für dich. Was meinst du?
0: Juhu, und hier kommt wieder.

0: eure Füße sonst noch können, zeigt mir nächstes Mal.
1: Und jetzt? Weißt du, was jetzt kommt?
2: Coole Musik für coole Kids!
1: Genau! Für alle unsere Geburtstagskinder ein tolles Lied zum Geburtstag!
2: Ja!
1: Na dann, alles Gute, liebe Freunde!

0: Hallo, das ist mein Kinderradio. Ich bin Radino und ich liebe Geschichten. Du auch?
1: Wenn ja, dann bist du hier bei uns goldrichtig. Hier gibt's jede Stunde Geschichten. Vom Pinocchio zum Beispiel.
0: Der ist lustig, der hat eine lange rote Nase.
1: Ja, aber nur wenn er lügt. Oder von der Biene Maya.
0: Das ist auch ganz schön spannend, was die so erlebt.
1: Oder auch von Lars, dem kleinen Eisbären und viel mehr. Jetzt kommt gleich wieder eine Geschichte.
0: Echt? Oh, die nur cool.
1: Kannst du mal in die Kuschelecke gehen. Gleich ist es soweit. Davor gibt's noch ein bisschen Musik.

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0: Das Wettfischen. Mowgli liebte den Dschungel und er liebte es, mit seinen Freunden etwas zu unternehmen. An diesem Tag wollte Baloo dem Jungen das Fischen beibringen. So gingen sie hinunter zum Fluss. Bagheera begleitete sie.
1: Ach, ein prächtiger Tag für eine Lektion, wie man fischt, Mowgli. Merkt ihr meine Worte? Die Fische werden uns geradezu in die Hände springen. Ah, der ideale Platz zum Fischen.
0: Baloo sprang über ein paar große Steine, die am Ufer lagen, und landete schließlich auf einem Stein im Wasser. Mowgli machte es ihm nach.
1: Und jetzt, Mowgli, pass gut auf. Zuerst muss man die richtige Balance finden.
0: Plötzlich bewegte sich der Stein unter Baloos Füßen. Der Bär geriet ins Wanken und fiel ins Wasser. Mowgli und Bagheera lachten, als sie das sahen. Wie sich herausstellte, war der Stein im Wasser in Wirklichkeit der Panzer der Schildkröte U.
1: Die Schildkröte. Hätte ich mir denken können. Was machst du denn hier?
2: Ich habe hier mein Nachmittagsschläfchen gehalten. Und was machst du hier?
1: Ich bringe Mowgli bei, wie man fischt.
2: Verstehe. Dann wird es mit der Ruhe hier vorerst vorbei sein, nicht wahr? Buu?
0: Buu war die zweite Schildkröte. Mowgli saß auf ihrem Panzer, den er versehentlich für einen Stein hielt. Als Buu sich bewegte, fiel auch Mowgli ins Wasser.
3: Ja, Uu?
2: Wir ziehen weiter. Wir suchen uns einen anderen Platz für unser Nickerchen.
0: Und schon schwammen die Schildkröten davon. Kurz darauf zeigte Baloo, wie man am besten Fische fing. Er hielt seine Tatze unter Wasser, in der Hoffnung, dass ein Fisch an seinen Krallen hängen blieb. Aber so richtig wollte es ihm nicht gelingen. Mowgli bastelte inzwischen eine Angel. Vor längerer Zeit hatte er Menschen gesehen, die mit Angelruten Fische fingen. Nun wollte er es selbst versuchen. Ein Schilfrohr diente als Angelstock, als Schnur benutzte er ein langes Stück Gras. Zuletzt befestigte er noch einen kleinen spitzen Ast an der Schnur und fertig war die Angel.
1: Es kommt auf den Schwung an, Mowgli. Du musst den Arm durchziehen.
3: Du meinst also, du wirst bald einen Fisch fangen?
1: Einen fangen? Nichts leichter als das. Normalerweise hätte ich schon ein Dutzend gefangen. Ich habe heute wohl nur einen schlechten Tag.
3: Kann sein. Ich weiß aber, wie man noch anders fischen kann. Ich habe gesehen, wie die Männer aus dem Dorf das gemacht haben. Siehst du? Diesen Stock nennt man Angelrute.
1: Eine Angelrute? Das ist doch völliger Unsinn. Damit wirst du nie etwas fangen.
3: Also gut, was hältst du von einem Wettfischen? Wer die meisten Fische fängt, der hat gewonnen.
1: Einverstanden.
0: Gesagt, getan. Mowgli und Baloo fischten nun jeder auf seine Art. Während Mowgli schon bald 6 Fische gefangen hatte, ließ das Glück Baloo im Stich. Nicht ein einziger Fisch ging ihm in die Fänge.
1: Kommt, ihr kleinen Fischchen. Na los, kommt zu Baloo.
0: Baloo bemühte sich vergeblich, während Mowgli bereits seinen 8. Fisch fing. Der Bär war verärgert. Er wollte nicht wahrhaben, dass Mowglis Methode die bessere war. Der Junge hatte Mitleid mit seinem Freund. Um ihn aufzumuntern, warf er ihm einen Fisch zu. Als der Bär sich aufrichtete, schlug er mit dem Kopf gegen einen schweren Ast, der über dem Uferrand hing. Mowgli und Bagheera lachten, aber im nächsten Augenblick wurde Baloo ohnmächtig und fiel ins Wasser. Dabei landete er auf einem Baumstamm, der gerade vorbeischwamm. Mowgli und Bagheera rannten am Ufer entlang, konnten Baloo aber nicht erreichen. Sie sahen nur noch, wie der Baumstamm ihren Freund davontrug.
3: Keine Angst, Baloo! Wir retten dich!
0: Mit einem Kopfsprung landete Mowgli im Wasser und schwamm seinem Freund hinterher, so schnell er konnte. Ein Krokodil hatte das beobachtet und glitt ins Wasser. Bagheera rannte am Ufer entlang und versuchte, Mowgli zu warnen.
4: Mowgli, pass auf! Achtung, direkt vor dir!
3: Ja, ich sehe den Baumstamm!
4: Nein, das ist...
3: Ein Krokodil!
0: Mowgli tauchte unter und schwamm in Richtung Ufer. Das Krokodil war dicht hinter ihm. Ein Baumstamm, der ins Wasser ragte,
4: schnell,
0: war die Rettung.
4: Mowgli
0: hielt sich daran fest. Bagheera sprang auf das obere Ende des Stammes, das am Uferrand lag. Das untere Ende schnellte in die Höhe und beförderte den Jungen ans Ufer. Der Stamm plumpste wieder ins Wasser. Das Krokodil, das immer noch gefährlich nahe war, bekam den Stamm gegen den Kopf und wurde bewusstlos.
4: Das war aber knapp, Mowgli. Geht's dir gut?
3: Ganz prima, Hunger, Bagheera. Aber wir müssen weiter hinter Baloo her und ihn retten. Vorwärts! Lauf zur Brücke!
0: Mowgli schwang sich auf Bagheeras Rücken und schnell wie der Blitz rannten sie zu der Brücke, die den Fluss überquerte. Denn Baloo schwamm auf dem Stamm direkt darauf zu. Sie erreichten die Brücke in dem Moment, als Baloo dort ankam.
3: Schnell, Bagheera! Schnappen wir ihn uns! Halt! Oh, oh nein!
0: Mowgli hatte versucht, nach Baloo zu greifen, aber der Stamm glitt mit dem Bär unter der Brücke hindurch. Bagheera versuchte, Baloo am Hinterteil hochzuziehen. Er hatte selbst nur noch mit seinen Hinterläufen Halt auf der Brücke. Mowgli zerrte an Bagheeras Schwanz, doch es half nichts. Der Panther rutschte ab, saß dann auch auf dem Baumstamm und konnte sich nur noch mit Mühe an Baloos Hintern klammern. Mowgli musste jetzt beide retten.
4: Komm schon, Baloo, wach auf!
0: Mowgli wusste, dass der Fluss in den Wasserfall mündete. Er durfte keine Zeit verlieren. Er rannte über die Brücke zurück ans Ufer und dann weiter durch den Dschungel, um auf Höhe des Wasserfalls wieder ans Ufer zu gelangen und seine Freunde zu retten. Bagheera und Baloo waren nicht mehr weit vom Wasserfall entfernt.
4: Oh, ich kann nur hoffen, dass Mowgli einen Plan hat.
0: Die Situation wurde immer brenzliger. Glücklicherweise trieb der Stamm gegen zwei Felssteine, die aus dem Wasser ragten. So wurde verhindert, dass die Freunde in die Tiefe stürzten. Inzwischen war Mowgli auch am Wasserfall eingetroffen.
3: Halt Baloo noch über Wasser, Bagheera! Ich rette euch gleich!
4: Alles klar, Mowgli! Bitte beeil dich, ich werde noch ganz nass. Und ich hasse es doch so, nass zu werden.
0: Mowgli band eine Liane um einen Stein und warf sie rüber ins Wasser zu Baloo und Bagheera, damit sie sich daran festhalten konnten. Aber er verfehlte die beiden.
4: Nochmal, Mowgli! Versuch's nochmal!
0: Mowgli probierte es ein zweites Mal, aber es klappte wieder nicht. Beim dritten Mal hatte er Glück. Bagheera fing die Liane.
4: Hab ihn!
3: Juhu!
4: Alles klar, Mowgli! Zieh uns rüber!
0: Mowgli zog so fest er konnte, aber die beiden waren zu schwer für ihn.
3: Ich kann euch nicht halten!
0: So sehr Mowgli auch zog, er schaffte es nicht, die beiden an Land zu ziehen. Mit seinen Füßen stemmte er sich gegen den Boden, aber er rutschte aus und fiel hin. Dabei ließ er die Liane los. Nun trieben Baloo und Bagheera direkt auf den Wasserfall zu. Der Baumstamm ragte bereits gefährlich weit über den Rand. Da erhielten sie in letzter Sekunde Hilfe von den Schildkröten. Mit ihren klobigen Füßen standen sie auf der Liane und verhinderten, dass der Baumstamm mit Baloo und Bagheera in die Tiefe sauste.
2: Also, Baloo ist eine Nervensäge. Aber wir möchten nicht, dass er zu Schaden kommt. Habe ich recht, Boo?
5: Nein, das möchten wir nicht, Boo.
2: Nun, wollen wir ihn zurück an Land ziehen?
3: Ja, seid bitte so nett!
0: Mit vereinten Kräften zogen sie Baloo und Bagheera an Land. Der Bär hatte von der ganzen Aktion nichts mitbekommen. Er war immer noch ohnmächtig. Mowgli versuchte, ihn aufzuwecken.
3: Baloo! Komm, wach auf! Baloo, alter Freund! Sag schon, hörst du mich?
0: Langsam erwachte Baloo aus seiner Ohnmacht.
3: Baloo, dir geht es wieder gut.
1: Es geht mir gut. Natürlich, es ist mir noch nie besser gegangen.
3: Oh, Baloo, da bin ich aber froh. Ich habe schon gedacht, wir würden dich verlieren.
1: Mich verlieren? Nein, nein, nein. Ich habe nur ein Nickerchen gemacht. Ja, genau. Wo waren wir? Ach ja, beim Fischen. Und wie gesagt, was du brauchst, ist ein starker rechter Arm und nicht so eine blödsinnige Angelrute. Damit wirst du niemals irgendwas fangen.
3: Bist du sicher, Baloo? Nicht einmal Bären?
1: Hä? Was? Wie? Bären? Hey, was macht ihr beiden denn hier? Wo sind wir? Wie sind wir hergekommen? Spielt ja keine Rolle. Nun zur nächsten Lektion.
3: Weißt du was, Baloo? Ich habe eine bessere Idee.
1: Ach ja?
3: Ja. Kommt alle mit. Folgt mir.
0: Mowgli begab sich mit seinen Freunden und den Schildkröten zu seinem Lieblingsplatz am Bach. Es war bereits dunkel, als sie dort ankamen. Nun aßen sie die Fische, die Mowgli tagsüber gefangen hatte.
1: Es geht doch nichts über einen frischen Fisch, Mogli. Hm? Ich fühle mich schon viel besser.
6: Köstlich.
1: Weißt du, ich habe mal gründlich über dieses Angelrutending nachgedacht.
3: Ja, wirklich?
1: Und glaub mir, das Ding taugt überhaupt nichts.
7: Ha ha ha ha ha!

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1: Hier kommt ein kleines Geräuscherätsel. Hör gut zu. Vielleicht kannst du die Tiere erkennen. Und? Hast du alle Tiere erkannt? Genau, das waren Vögel, Ziegen, Wildschweine und ein Wolf. Möchtest du diese Tiere mal in echt sehen? Dann habe ich

0: 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Und? Welche Tiere möchtest du zuerst sehen?
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11: Hallo, hier ist der David und jetzt kommen wieder die Nachrichten von dieser Stunde. Es wird schon mindestens 15 Millionen Jahre lang gelacht. Nicht nur wir Menschen, sondern auch Affen wie Gorillas, Schimpansen, Bonobos und Orang-Utans lachen. Das Lachen hat einen gleichmäßigen Rhythmus, ähnlich wie das Ticken einer Uhr. Eine spannende Studie hat jetzt gezeigt, dass alle diese Affen beim Spielen oder Kitzeln lachen und dass das Lachen bei all diesen Tieren gleich klingt. Aber Menschen haben im Laufe der Zeit angefangen, ihr Lachen zu verändern und anzupassen. So lachen wir manchmal unterschiedlich schnell, je nachdem, ob wir eine wichtige Person treffen oder mit Freunden spielen. Das Lachen ist wichtig für die Wissenschaft, denn es hilft uns zu verstehen, wie sich unsere Sprache aus den Lauten unserer Vorfahren entwickelt hat. Diese Studie ist ein erster Schritt, um mehr über die Entstehung der menschlichen Sprache zu lernen. Die Gruppenphase der Fußball-Weltmeisterschaft ist vorbei und wir befinden uns schon mitten in den 16-Finalspielen. Dabei trifft Österreich am Donnerstagabend ja auf Spanien. Das letzte Spiel gegen Algerien war ja an Dramatik kaum zu überbieten. Interessant sind auch die Statistiken von der Gruppenphase. Dabei ist es so, dass Österreich die zweitfairste Mannschaft war. Unsere Mannschaft hat in den 3 Spielen nur 20 Fouls begangen. Nur Spanien hat mit 15 Fouls noch weniger gemacht. Der Argentinier Lionel Messi hat mit seinen 5 Toren den Deutschen Miroslav Klose als erfolgreichsten Torschützen abgelöst. Messi hält somit bei insgesamt 19 Toren. Und auch Cristiano Ronaldo hat einen Rekord aufgestellt. Er ist mit über 41 Jahren der älteste Torschütze. Fledermäuse sind echte Schädlingsvernichter.

0: Land Spanien haben zwei Fledermausarten in einem Sommer fast 3 Tonnen Insekten gefressen. Das hilft, die Pflanzen zu schützen. In Österreich stehen Fledermäuse jedoch selbst unter Druck. Sie brauchen Wälder und alte Gebäude, um zu leben. Doch oft gibt es dort zu viel künstliches Licht und Pestizide. Das schadet ihnen leider. Besonders die große Hufeisennase ist bedroht. Aber wir können helfen. Wer im Garten keine Pestizide benutzt und Fledermäuse in der Nähe duldet, der unterstützt diese nützlichen Tiere, denn sie fressen auch lästige Mücken. So profitieren wir von weniger Insekten und die Fledermäuse haben einen sicheren Lebensraum.
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1: Wir rufen hier eine weitere Stunde Spielzeit aus.
2: Was ist los?
1: Gar nichts, Radino. Spiel nur weiter. Der Nachmittag, das ist halt schon die beste Zeit, um in Ruhe neue Spiele auszuprobieren, Lieder zu hören und einfach Spaß zu haben. Schön, dass du zu Hause mit dabei bist.

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1: 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Das kannst du am 5. 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Und wenn du auch einen Tipp für eine tolle Kinderveranstaltung hast, dann gib uns doch bitte Bescheid auf www.meinkinderradio.at.
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3: Ja, ich komm schon. Ich hab gerade eine E-Mail bekommen. Wir haben wieder ein Geburtstagskind.
0: Yeah! Schreib auch du, Radino, wenn du Geburtstag hast, eine Mail. radino@meinkinderradio.at.
3: Ich wünsche allen Geburtstagskindern einen Dino-starken Tag. Und das nächste Lied ist jetzt nur für euch.

0: Das ist mein Kinderradio, dein Radio mit ganz vielen Liedern extra für Kinder. Und manchmal gibt's auch Lieder für die Erwachsenen, weil Mama, Papa, Tante, Onkel und alle anderen Erwachsenen, die den Tag mit dir verbringen, die wollen ja auch einmal ein Lied für sich haben, hm? Also hier jetzt eine kurze Auszeit für Mama und Papa.
1: So, jetzt gibt's mal ein Lied nur für Mama und Papa.
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0: Mama, mir ist langweilig.
1: Also Radina, du bist wirklich kein einfacher Fall. Ob alle anderen Kinder auch so wenig alleine spielen können?
0: Ich kann eh alleine spielen, aber ich weiß nicht was.
1: Weißt du was? Heute habe ich einmal was anderes für dich. Also nicht einen richtigen Spieltipp, sondern eher einen Basteltipp. Aber irgendwie dann doch wieder einen Spieltipp. Du spielst nämlich einen Gärtner.
0: Einen Gärtner?
1: Ja, schau. Da setzt dir mal den Strohhut von der Oma auf. Ja, genau. Und dazu ziehst du dann auch noch deine Latzhose an, weißt du, die schmutzig werden kann.
0: Da schaue ich aber Dino komisch aus.
1: Nein, gar nicht. Du bist jetzt ein Gärtner.
0: Und jetzt?
1: Jetzt bekommst du von mir zuerst einmal einen Blumentopf und Farben. Den Blumentopf, den kannst du jetzt bemalen. Oder du kannst ihn auch mit Steinchen bekleben. Oder auch beides, ganz wie du magst. Dann, wenn das fertig ist, dann bekommst du von mir ein kleines Sackerl mit Kräutersamen. Aber aufpassen, dass du die nicht verlierst, die sind nämlich ganz, ganz klein. Und dann gibst du Erde in den Blumentopf und obendrauf kommen die Samen. Noch ein bisschen Erde drauf, dann ganz sanft gießen und dann suchst du in deinem Kräutertopf einen schönen Platz am Fenster. Ja, und dort musst du ihn dann auch immer wieder gießen und schauen, ob alles passt. Und bald werden dann schon die Kräuter wachsen. Und dann kannst du sie ernten und essen.
0: Essen? Das Spiel gefällt mir. Ich bin ein Dino-Gärtner. Und zwar der Dino-Beste.
1: Na, das ist ja wohl klar.

0: alles gut.
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Hallo du, weißt du, was jetzt gleich kommt? Ich verrat's dir. Eine Geschichte. Dino, cool, oder? Davor aber noch ein

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3: Fahrradtour mit Hindernis. In diesen Ferien fährt Rosa ganz allein mit Mama durch Holland. Bis ans Meer. Die ganze Strecke mit dem Fahrrad. Den Lego-Bausatz kannst du gleich wieder auspacken, ruft Mama, als sie sieht, wie Rosa versucht, die Bausteine in die Packtaschen zu schummeln. Wir brauchen jeden Millimeter, mahnt Mama. Vor ihnen auf dem Fußboden liegen Zelt, Luftmatratzen, Schlafsäcke, Sachen zum Anziehen und das Campingkochgeschirr. Gemeinsam schaffen sie es, all diese Dinge in die Fahrradtaschen zu stopfen. Ein Zug bringt Rosa und Mama bis zur holländischen Grenze. Mama hievt die Fahrräder aus dem Waggon. Dann geht es los. Vorbei an Windmühlen und bunten Blumenwiesen, immer weiter geradeaus. Auf einer besonders schönen Wiese machen sie Halt und packen ihre mitgebrachten Brote aus. Mama stellt den Fotoapparat auf einen Stein und schaltet den Selbstauslöser ein. Klick! Jetzt grinsen Rosa und Mama vom Display der Kamera. In einem kleinen Städtchen legen sie die nächste Pause ein. Mitten durch den Ort fließt ein Kanal, auf dem kleine Boote schaukeln. Haben wir auch nichts vergessen? Mama und ihre Sorgen. Zelt, Luftmatratze, Schlafsäcke, alles dabei, beruhigt Rosa sie und schlägt an ihrem Himbeereis. Mit frischer Kraft strampelt Rosa wieder los. Sie will unbedingt schneller fahren als Mama. Bis zum Zeltplatz ist es nicht mehr weit. Rosa gibt Gas. Sie dreht sich nach Mama um. Doch wo ist die geblieben? Weit hinten steht Mama und fuchtelt wild mit den Armen. Rosa macht kehrt und radelt zu ihr zurück.
4: Ich habe einen Platten.
3: Mama macht ein zerknirschtes Gesicht. Wir müssen das Flickzeug suchen. Gemeinsam packen sie die Fahrradtaschen aus. Endlich hält Mama die kleine grüne Schachtel in der Hand. Doch als Mama die Schachtel öffnet, ist nicht das Flickzeug darin.
4: Legosteine, stöhnt Mama. Du hast das Flickzeug gegen Legosteine ausgetauscht.
3: In diesem Moment sieht Rosa aus der anderen Richtung einen Rennradfahrer herankommen. Blitzschnell reißt sie die Arme in die Luft und ruft laut: Stopp! Und tatsächlich, er hält an und kommt zu ihnen herüber. Der Holländer erkennt sofort das Problem. Ohne zu zögern, nimmt er sein eigenes Flickzeug und beginnt, das kaputte Rad zu reparieren. Rosa darf dabei helfen. Vorsichtig trägt sie den Kleber auf und drückt dann den zugeschnittenen Flicken auf das Loch im Fahrradschlauch. Dann pumpen sie den Reifen auf. Er hält! Der Rennradfahrer freut sich genauso wie Rosa und Mama. Gemeinsam schrauben sie das Rad wieder fest. Mama macht ein Foto. Von Rosa, dem netten Rennradfahrer und den verstreuten Sachen überall. Dann sammelt sie das verstreute Gepäck wieder ein. Wenig später sitzen die beiden vor ihrem kleinen Zelt in der Abendsonne und essen Spaghetti.
4: Bist du auch nicht mehr böse? Fragt Rosa.
3: Ach was, lacht Mama. Deine Legosteine haben uns ein ganz schönes Abenteuer beschert. Als Rosa dicht an Mama gekuschelt in ihrem Schlafsack liegt, fällt ihr noch etwas Wichtiges ein.
1: Gleich morgen früh kaufen wir Flickzeug.
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Wann die Kindergärtnerin aber sagte, der linke Schuh ist bestimmt nicht weit vom rechten, denn die beiden sind ein Paar. Den einen sehe ich vor der Sitzbank, der zweite steht drunter, da ist er ja. Das dritte Kind sagt,

0: Und weil ich meine Oma und meinen Opa so lieb hab, kommt jetzt ein Lied von früher.
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4: Aus dem Nachrichtenstudio begrüßt dich der David. Servus. Diese Woche startet der Monat Juli. Der Juli heißt so, weil er nach Julius Caesar benannt worden ist. Einem berühmten römischen Feldherr und Politiker, der vor über 2000 Jahren gelebt hat. Caesar war so wichtig und beliebt, dass man einen ganzen Monat nach ihm benannt hat. Ursprünglich hat der Monat Quintilis geheißen, was der fünfte bedeutet, weil er eben der fünfte Monat im alten römischen Kalender war. Aber nach Caesars Tod im Jahr 44 vor Christus hat man den Namen zu Ehren des großen Anführers geändert. So trägt der Monat bis heute seinen Namen. Wer also im Juli Geburtstag hat, teilt seinen Monat mit einem der berühmtesten Männer der Geschichte. Eine neue Studie zeigt, wie neue Waldialekte entstehen. Im Mittelmeer kommunizieren Pottwale mit speziellen Klickgeräuschen, den sogenannten Codas. Diese Klickfolgen verraten, zu welcher Gruppe die Wale gehören, die in großen Clans leben. Es ist vermutet worden, dass alle Mittelmeer-Pottwale denselben Dialekt sprechen, aber neue Forschungen zeigen regionale Unterschiede. Vor den griechischen Inseln nutzen die Wale eine schnellere Variante eines besonderen Klickmusters als die Wale zwischen Gibraltar und Italien. Dabei können sie auch den Dialekt ihrer westlichen Verwandten verstehen. Die Pottwal-Population im Mittelmeer ist klein und bedroht und ihre speziellen Sprachen helfen beim sozialen Austausch. Forschende vergleichen das mit der Entstehung von Menschensprachen. Ob die Sprachtrennung abgeschlossen ist, bleibt aber unklar. Ein Raumschiff soll einen Satellit anstupsen, damit er wieder zurück in seine Umlaufbahn kommt. Der Satellit heißt SWIFT und hat wichtige Aufgaben für die Wissenschaft im Weltall. Durch Stürme im All ist er jedoch aus seiner Bahn geraten und könnte abstürzen. Die amerikanische Raumfahrtbehörde NASA möchte das verhindern, weil SWIFT wertvolle Informationen sammelt. Sie hat ein spezielles Raumfahrzeug mit 3 Roboterarmen gebaut. Das Raumschiff soll den Satelliten vorsichtig zur richtigen Stelle zurückbringen. Das ist eine schwierige Aufgabe, die mehrere Monate dauern kann. Der Start der Mission ist in wenigen Tagen geplant.
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6: Hallo, schön, dass du Mein Kinderradio hörst. Los geht's mit Radinos Sprachschatz. Hier lernst du andere Sprachen kennen. In Österreich werden viele Sprachen gesprochen, weil immer wieder kommen Menschen aus anderen Ländern zu uns. Und die sprechen mit ihren Kindern zu Hause dann ihre eigene Sprache. Muttersprache nennt man das, spricht aber der Papa genauso. Viele Kinder lernen in der Schule also Deutsch und sprechen mit ihren Eltern oder Verwandten zum Beispiel Slowenisch, Türkisch oder Rumänisch, Französisch oder Spanisch. Ein paar verschiedene Möglichkeiten, Hallo zu sagen, hast du ja vorhin schon gehört. Jetzt machen wir das nochmal langsam.

0: Auf Türkisch heißt Hallo Merhaba. Nochmal alle gemeinsam. Merhaba. Genau, wenn du das mal hörst, kannst du fröhlich zurückgrüßen. Ein weiteres Wort, das Hallo bedeutet, ist Zdravo. So sagt man in Slowenien, Bosnien, Kroatien und Serbien. Zdravo. Kannst du dir das merken? Und ein Hallo habe ich noch für dich. Hello. Ja, das klingt so ähnlich wie das deutsche Wort. Hallo, hello. Das hast du vielleicht schon einmal gehört. Genau, das ist Englisch. Und mit Englisch hören wir heute auch schon wieder auf. Bye bye. Also, tschüss. Bye bye.
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1: Und schon wieder ist eine Stunde des Tages vorbei und eine neue fängt an. Jetzt ist Nachmittag und das ist Radinos liebste Spielzeit. Deshalb heißt die Sendung jetzt auch Radinos Spielzeit. Freut uns, wenn du mitspielst. Viel Spaß und schönen Nachmittag.

0: 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Ja, und deshalb hörst du bei uns auch immer lustige Kinderlieder und spannende Geschichten. Ja, und damit du nicht nur zu Hause herumsitzt, haben wir auch tolle Ideen, was du so unternehmen kannst. Hör gut zu!
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2: 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Der Kasperl kommt ins Max Center Wels im Bundesland Oberösterreich. Das nächste Mal am 7. Juli um 4 am Nachmittag mit der Vorstellung Kasperl fährt auf Urlaub. Einfach vorbeikommen. Eine Führung durch das Zirkus- und Clownmuseum in Wien wird dich staunen lassen. Und im Anschluss gibt es eine Zaubershow, bei der deine Augen noch größer werden. Am 8. Juli um 10 Uhr vormittags kannst du bei freiem Eintritt mitmachen. Melde dich aber bitte per E-Mail an unter office@zirkus-clownmuseum.at. Kinder wandern für Kinder. Bei der Kinderkräuterwanderung in Weidhofen an der Theier im Bundesland Niederösterreich kannst du mit deiner Familie etwas Gutes tun, indem ihr gemeinsam mitmacht. Die Benefizveranstaltung findet am 8. Juli statt. Treffpunkt ist um 2 am Nachmittag bei der Saalmühle. Ja, und wenn auch du eine richtig coole Veranstaltung kennst, dann sag's uns doch bitte gerne auf www.meinkinderradio.at.
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0: aus dem Weg, da kommt der Feuerwehrmann.
1: Na, du kleiner Grisou, wo willst du denn hin?
0: Grisou? Wieso Grisou?
1: Kennst du Grisou gar nicht? Also mit Grisou bin ich aufgewachsen. Grisou ist ein kleiner grüner Drache, der so gern Feuerwehrmann werden will. Aber weil er ja ein Drache ist, speit er Feuer. Und so erlebt er immer aufregende Abenteuer. Und du schaust ja auch irgendwie aus wie ein Drache und deshalb habe ich jetzt gleich an den Grisou denken müssen.
0: Und wieso kann ich nicht Feuer speien?
1: Na, weil du ja ein Dinosaurier bist und kein Drache. Dinosaurier können das nicht.
0: Aber Feuer löschen, das kann ich. Ich muss jetzt ganz schnell weiter. Tschüss!
1: Und schon ist er wieder weg. Und an das nächste Lied hat er natürlich auch nicht gedacht, mein kleiner Feuerwehr-Dino. Dann starte ich das jetzt einfach für dich.

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3: Hallo und herzlich willkommen. Bei Was ist was geht es jetzt um die Zeit? In welche Einheiten wird die Zeit eingeteilt? Wie entstehen die Jahreszeiten? Was ist ein Kalender? Wie wird die Zeit gemessen? Was ist die innere Uhr? Und vergeht die Zeit immer gleich schnell? Das alles und noch vieles mehr finden Theo, Tess und Quentin heraus. Los geht's!
4: Tess, wo bist du?
5: Hier! Was gibt's denn?
4: Ich habe ein Rätsel für dich. Willst du's
5: hören? Natürlich. Her damit. Das löse ich mit links. Oder?
4: Da bin ich ja mal gespannt.
5: Mach's nicht so spannend.
4: Aufgepasst. Man kann sie haben, geben, nehmen, stehlen, vertreiben und mit ihr gehen. Was ist das?
5: Was ist das? Also, man kann sie haben, geben, stehlen...
4: Vertreiben und mit ihr gehen.
5: Ja, lass dir Zeit. Hilf mir doch mal bitte. Danke, Quentin. Ach du, das ist ja einfach.
4: Du hast schon die Lösung?
5: Ja, es ist die Zeit. Man kann sie sich nehmen, sie jemandem geben, auf Zeit spielen und noch viel, viel mehr. Auch war ja einfach.
4: Klasse, Tess. Und was ist die Zeit?
5: Sag's doch du.
3: Sie bestimmt unser Leben und läuft immer nur in eine Richtung. Die Zeit. Sie beginnt in der Vergangenheit und zielt in die Zukunft. Die Zeit kann nicht zurücklaufen. Und was einmal sein wird, ist nicht mit Sicherheit bestimmbar. Man kann sie nicht festhalten und auch nicht greifen. Und trotzdem, sie ordnet unser Leben. Mit Terminen, die wir kaum erwarten können, wie zum Beispiel die bevorstehende Geburtstagsparty. Und mit Terminen, die wir am liebsten auf die lange Bank schieben würden, wie zum Beispiel den Zahnarztbesuch. So oder so, die Zeit hilft uns, Ereignisse, Verabredungen und andere Begebenheiten in einer Reihenfolge zu bringen und ihre Dauer zu bestimmen. Schon unsere frühen Vorfahren bemühten sich, die Zeit zu messen und richteten sich nach Ereignissen in der Natur, die sich regelmäßig wiederholen.
5: Ein sich regelmäßig wiederholendes Ereignis? Ja, natürlich, ist ja klar.
4: Na?
5: Mein Morgenlied. Das ist ein sich regelmäßig wiederholendes Ereignis.
4: Oh nein.
5: Hey, was soll denn das?
4: Ich meinte eigentlich sich regelmäßig wiederholende Ereignisse der Natur.
5: Aber mein Morgenlied ist doch auch was Natürliches.
4: Bist du sicher?
5: Natürlich ist mein Morgenlied natürlich.
4: Für deine Ohren natürlich.
5: Puh, Banause. Dann nenn mir doch bitte Ereignisse der Natur, die sich ständig wiederholen und sich mit meinem Morgenlied messen lassen können.
4: Tja, gemessen an deinem Morgenlied ist natürlich der Sonnenaufgang und Untergang, der zunehmende und abnehmende Mond und der Wechsel der Jahreszeiten. Pipifax.
5: Da muss ich wohl passen. Aber Konkurrenz belebt ja bekanntlich das Geschäft. So, ich sing gleich mal ein kleines Liedchen.
4: Oh.
5: Sonne, oh Sonne, regelmäßig wie ein Uhrwerk gehst du auf.
4: Und unsere Ohren gehen zu.
5: Sonne, oh Sonne.
3: Die Menschen haben schon sehr früh gelernt, dass sich in der Natur viele Ereignisse regelmäßig wiederholen. Interessiert beobachteten sie schon damals die Himmels- und Naturerscheinungen sehr genau und haben daraus folgende drei grundlegende Erkenntnisse gewonnen. Erstens, Zwischen zwei Sonnenaufgängen oder zwei Sonnenhöchstständen vergeht immer etwa die gleiche Zeitspanne, die unserem Tag entspricht. Zweitens, der Mond sieht nicht jede Nacht gleich aus. Mal ist er ganz verschwunden, mal ist er eine schmale Sichel und dann wiederum steht er in ganzer Größe als Vollmond am Nachthimmel. Die Spanne zwischen zwei Vollmonden dauert 30 Tage, weshalb schon vor Jahrtausenden der Monat als naturgegebenes Zeitmaß galt. Drittens. Mit den regelmäßigen Höchst- und Tiefstständen der Sonne gehen lebenswichtige Naturerscheinungen einher. Alle 365 Tage wiederholen sich zum Beispiel die Schneeschmelze im Norden oder die Nilschwämme in Ägypten. Man erkannte, dass sich zwischen zwei Frühlingsanfängen immer der gleiche Zeitraum erstreckt. Ein Jahr.
5: Wie entstehen eigentlich Tag und Nacht?
4: Die Menschen haben früher geglaubt, dass sich die Sonne einmal täglich um die Erde dreht. Für viele war die Sonne ein Gott. Der stand am Morgen im Osten auf, fuhr mit seinem Wagen über den Himmel und verschwand abends im Westen.
5: Die Sonne geht doch aber gar nicht selbst auf und auch nicht unter.
6: Bingo!
4: Die Erde rotiert nämlich um ihre eigene Achse und
5: dreht sich dabei um die Sonne.
4: Und so kommen Tag und Nacht zustande.
5: Ein unbesiegbares Team. Wie wir zwei.
4: Wie wir drei, natürlich.
5: Was bedeutet das Wort Tag genau?
4: Zum einen verstehen wir darunter die helle Zeit, wenn die Sonne am Himmel steht.
5: Und zum anderen?
4: Tag kann auch Sonnentag bedeuten. Das sind die 24 Stunden, die zwischen zwei Sonnenhöchstständen liegen.
5: Zwischen zwei Mittagen also. Und was ist ein Monat?
4: Schon vor Jahrtausenden haben die Menschen festgestellt, dass die Erde vom Mond umkreist wird. Und sie bemerkten, dass der Mond täglich seine Position am Himmel und auch sein Aussehen verändert.
5: Mal ist er Neumond, mal Vollmond und dann wieder Neumond.
4: Sehr gut beobachtet.
5: Ja.
4: Und wann passiert das?
5: Wenn er gefastet oder wenn er sich den Bauch vollgeschlagen hat.
4: Du denkst wieder mal nur ans Essen. Steht der Mond in Richtung Sonne, wird er von ihr überstrahlt und man kann ihn nicht sehen.
5: Das ist dann der Neumond.
4: Gut. Steht der Mond der Sonne gegenüber, wird die uns zugewandte Mondhälfte voll beleuchtet.
5: Dann haben wir Vollmond.
6: Oh, in the moonlight, everything shines bright.
4: Wusste gar nicht, dass sie auch noch mondsüchtig ist.
3: Die Erde dreht sich also um die eigene Achse. Neben dieser Eigenrotation umkreist sie auf einer ellipsenförmigen Bahn die Sonne. Für einen Umlauf benötigt unser Planet ein Jahr. Ein Jahr, das sind 365 und ein Viertel Sonnentage. Die Erdachse steht aber nicht senkrecht auf der Umlaufbahn, sondern ist leicht geneigt. Und genau durch diese Neigung entstehen die Jahreszeiten. Haben wir auf der nördlichen Halbkugel Sommer, so ist die Achse zur Sonne hin geneigt. Ist sie von ihr weggekippt, dann beherrscht der Winter die Nordhalbkugel.
5: Stell dich mal dahin.
4: Hey, was machst denn du da?
5: Ja, genau so. Wunderbar. Du bist die Sonne.
4: Danke. Und was soll ich machen?
5: Schön die Füße stillhalten. Ich bin die Erde und umkreise dich, die Sonne.
4: Und weiter.
5: Wenn jetzt bei uns Winter ist, wie ist dann meine Erdachse geneigt?
4: Bleib mal stehen. Schau mich an und lehn dich nach hinten.
5: Ungefähr so?
4: Ja, genau so.
5: Das heißt, ich bin ja die Erde, dass meine obere Hälfte nicht so viel Sonne abbekommt wie...
4: Deine untere Hälfte. Sehr gut, Frau Erde.
5: Das bedeutet aber auch, dass die Kinder, die auf meiner unteren Hälfte leben, wie in Südamerika und in Australien im Meer planschen können.
4: Während die Kinder deiner oberen Hälfte, wie in Europa zum Beispiel, zur gleichen Zeit Schlitten fahren. Frau Erde, ich bin schwer beeindruckt.
5: Oh, vielen Dank, Herr Sonne.
3: Die Einteilung der Zeit in Jahr, Monat und Tag hängt also mit Himmelserscheinungen zusammen, die sich regelmäßig wiederholen. Wie sieht es nun aber mit der Zeiteinheit Woche aus? Wurde sie eingeführt, weil die Zeitspanne zwischen den einzelnen Mondphasen, zum Beispiel zwischen dem zunehmenden Halbmond und dem Vollmond, 7 Tage dauert? Oder hat die Woche 7 Tage, weil man im Altertum 7 Planeten kannte? Wobei man damals Merkur, Venus, Mars, Jupiter und Saturn, aber auch die Sonne und den Mond zu den Planeten zählte. Man weiß es nicht genau. In einem Punkt sind sich jedoch alle einig. Die Unterteilung der Zeit in Stunden, Minuten und Sekunden hat nichts mit astronomischen Beobachtungen zu tun. Die Erfindung dieser Zeiteinheiten ist rein willkürlich. Im alten Babylon, vor ungefähr 4000 Jahren, waren die Zahlen 12 und 60 heilig. Die Babylonier teilten den Tag in 2 mal 12 Stunden ein und man nimmt an, dass sie auch schon eine Stunde in 60 Minuten und eine Minute in 60 Sekunden einteilten. Die Verwendung der Zeiteinheiten Minute und Sekunde setzte sich allerdings erst mit Beginn der Neuzeit durch, also mit Beginn des 16. Jahrhunderts.
5: Boah, diese Babylonier, wahrscheinlich trugen die auch schon Armbanduhren.
4: So modern waren sie nun auch wieder nicht, aber sie hatten schon sehr früh einen Kalender.
5: Und was ist mit den alten Ägyptern? Die lebten doch sicher auch nicht hinter dem Mond.
4: Stimmt, die kannten auch schon einen Kalender.
5: Und wie kamen die drauf?
4: Immer dann, wenn der Nil über die Ufer trat, konnten die alten Ägypter den hellen Fixstern Sirius, der sonst nicht sichtbar war, am Morgenhimmel beobachten. Dieser Stern erscheint ziemlich genau alle 365 Tage.
5: Wahnsinn.
4: Allerdings, jetzt aber halt dich fest.
5: Sag bloß, wir gehen noch weiter in der Menschheitsgeschichte zurück.
4: Und ob! Die ersten Vorläufer der modernen Kalender sind schon vor 30.000 Jahren entstanden. Man hat Knochenstücke gefunden, in die Markierungen geritzt sind, die Zeiteinheiten darstellen könnten.
5: Irre! Warum wurden eigentlich Kalender erfunden? Um die Geburtstage der Freunde nicht zu vergessen?
4: Das könnte auch ein Grund gewesen sein. Das Wichtigste für die Menschen früher war aber zu wissen, wann sie aussäen und ernten mussten und wann sie ihren Göttern opfern sollten und Feste feiern durften.
5: Na, sag ich doch!
6: Party, Party, Party!
3: Der sogenannte Kalendae war der erste Tag des Monats und er wurde im alten Rom sogar öffentlich ausgerufen. Davon leitet sich der Name Kalender ab. Ein Kalender ist ein Verzeichnis, das ein Jahr nach Tagen, Wochen und Monaten ordnet. Man kann aber auch unsere gesamte Zeitrechnung als Kalender bezeichnen. Es gab und gibt verschiedenste Kalender. Im islamischen Kalender werden nur der Mond und nicht die Sonne und die Jahreszeiten berücksichtigt. Das hat damit zu tun, dass im Koran der Mond als entscheidender Taktgeber der Zeitmessung angegeben ist. Im altägyptischen Kalender wird der Mond wiederum überhaupt nicht berücksichtigt. Er war ein reiner Sonnenkalender, der die Überschwemmungs-, Saat- und Erntezeit voraussehen ließ. Im Jahr 48 vor Christus bestimmte Julius Cäsar, dass alle 4 Jahre ein Schaltjahr mit 366 Tagen eingeführt wird. Damit schuf er den julianischen Kalender. Im jüdischen Kalender werden Mond und Sonne gleichermaßen berücksichtigt. Sein Jahr hat 354 Tage. Die Elemente Holz, Feuer, Erde, Metall und Wasser und die 12 Tiere Maus, Rind, Tiger, Hase, Drache, Schlange, Pferd, Ziege, Affe, Hahn, Hund und Schwein sind Zeichen des chinesischen Kalenders. Der soll der Legende nach im Jahr 2636 vor Christus erfunden worden sein.
5: Was jetzt? 354 oder 365 Tage? Hund oder Hahn?
4: Es ist gar nicht so leicht, einen guten Kalender aufzustellen.
5: Hä? Warum denn? Die Ereignisse am Himmel wiederholen sich doch immer, dachte ich.
4: Hm, Das Problem ist, dass man nur mit ganzen Tagen rechnen kann.
5: Hä?
4: Also, des Pudels Kern.
5: Hä?
4: Es ist nun mal nicht so, dass ein Jahr 360 Tage und ein Monat 30 Tage hat. Wenn dem so wäre, dann...
5: Dann könnte man das Jahr in 12 gleich lange Monate einteilen.
4: Und man hätte einen ganz einfachen Kalender. Gut gerechnet.
5: Die Himmelskörper tun uns aber diesen Gefallen nicht.
4: Bingo! Misst man Jahre und Monate auf die Sekunde genau, dann kommen krumme Zahlen dabei raus. Aber ein Jahr kann nicht nach 365,2422 Tagen enden, sondern nur nach 365 oder 366 Tagen.
5: Ah, jetzt hab ich's! Deshalb das Schaltjahr.
4: Das hatte ja schon Cäsar eingeführt.
5: Also leben wir nach dem julianischen Kalender.
4: Nein, wir leben nach dem gregorianischen Kalender.
5: Oh Mist, daneben.
4: Aber knapp. Unser heutiger Kalender wurde im 16. Jahrhundert von Papst Gregor dem 13. eingeführt.
5: Ach so, waren es vielleicht der julianische nicht gut genug?
4: Nicht genau genug. Gregor ließ 10 Tage aus, um die Jahreszeiten mit dem Kalender in Einklang zu bringen.
5: Bitte? Durfte der das?
4: Naja, Gregor war immerhin Papst.
5: Na dann.
4: Und er führte auch noch eine neue Schaltregel ein, um die unterschiedlichen Jahreslängen abzukürzen.
5: Wer am 29. Februar Geburtstag hat, darf nur alle 4 Jahre feiern.
4: Das auch. Und Papst Gregor machte aus einigen Schaltjahren sogenannte Gemeinjahre.
5: Und was kam unterm Strich dabei raus?
4: Unser gregorianisches Kalenderjahr weicht fast nicht vom wahren Sonnenjahr ab.
5: Und das heißt?
4: Unser gregorianisches Jahr hat durchschnittlich 365,2425 Tage. Das bedeutet, dass die Länge des gregorianischen Jahres erst in der 4. Stelle hinter dem Komma minimal von der Länge des wahren Sonnenjahres abweicht.
5: Und das bedeutet?
4: Hä?
5: Dass mir die Zahlen hinter dem Komma wurscht sind.
4: Mir auch.
3: Früher reichte es den Menschen, ihr Leben nach der Sonne einzurichten. Kündigte sich das Frühjahr an, so säte der Bauer aus. Wollte der Jäger auf die Pirsch gehen, so orientierte er sich nach dem Stand der Sonne. Doch im Laufe der Menschheitsgeschichte wurde das Verlangen nach einer genauen Zeitmessung immer größer. Im alten China hat man die Zeit mit ölgetränkten Stricken gemessen, in die in gleichen Abständen Knoten geknüpft waren. Man zündete den Strick an und wenn die Flamme einen Knoten erreicht hatte, war eine bestimmte Zeit verstrichen. Später wurden auch Kerzen mit Markierungen und durchsichtige Öllampen mit einer Maßeinteilung verwendet. Und irgendwann wurde die Sanduhr erfunden. Sie besteht aus 2 birnenförmigen Glasbehältern, die Kopf auf Kopf stehen und über ein enges Röhrchen verbunden sind. Wenn der Sand aus dem oberen Behälter in den unteren gerieselt ist, ist eine bestimmte Zeit vergangen. Um diese Zeitspanne noch einmal messen zu können, muss man die Sanduhr nur umdrehen. Bevor die mechanischen Uhren erfunden wurden, hat man Sanduhren auch in der Seefahrt eingesetzt. Zur Bestimmung des Kurses benötigt man nämlich damals wie heute eine Zeitangabe. Die Sanduhr musste nach jeder halben Stunde umgedreht werden. Davon leitet sich das in der Seefahrt bekannte Wort Glasen ab. 2 Glasen entsprechen einer Stunde.
5: Hier, dafür kann man eine Sanduhr gut gebrauchen.
4: Tess, wenn du mit den Eiern noch länger jonglierst, dann brauchst du die Sanduhr nicht mehr als Eieruhr einsetzen. Tess!
5: Ich liebe 5 Minuten Eier. Bevor sie im heißen Wasser landen, dürfen sie aber noch mal kurz durch die Luft fliegen. Juhu!
4: Tess, bitte! Das kann doch...
7: Oh!
4: Nie und nimmer gut gehen. Ach, Tess.
7: Oh, also...
5: Die Eier! Die sind aber auch nicht mehr das, was sie mal waren, du.
4: So, so.
5: Also früher, da gingen die überhaupt nicht kaputt.
4: So, so. Weil sie aus Gips waren, oder wie?
5: Ja, genau, ganz genau. Quatsch. Theo!
4: Tess!
3: Zu den Uhren der allerersten Stunde zählte die Sonnenuhr. Schon die alten Babylonier kannten sie. Eine Sonnenuhr besteht nur aus einem Stab, den man in die Erde steckt. Die Sonne geht im Osten auf, hat im Süden ihre Höchststellung und geht im Westen unter. Mit ihr wandert auch der Schatten des Stabes, der von der Sonne angestrahlt wird. Legt man um den Stab herum ein Zifferblatt an, dann kann man die Zeit in Stunden, ja sogar in Viertelstunden messen.
5: Aber auch nur, wenn die Sonne scheint.
4: Richtig. Und darum war die Erfindung der mechanischen Räderuhren im 12. Jahrhundert der vielleicht größte Sprung in der Geschichte der Zeitmessung.
5: Wo wurden diese Uhren eingesetzt?
4: Man konnte sie auf Kirchtürmen finden.
5: Waren die kompliziert?
4: Geht so. Absinkende Gewichte, die an einem Seil hingen, trieben einen Zylinder an. Der drehte sich und bewegte das Räderwerk und die Zeiger.
5: Und was kam dann?
4: Augenblick! Hier ist sie.
5: Oh, die ist aber schön.
4: Pendeluhren kamen im 17. Jahrhundert auf. Ihre Erfindung gründet auf eine Beobachtung des berühmten Physikers Galileo Galilei.
5: Lass mich mal überlegen. Ah, er beobachtete, dass er als Kind immer zu spät in die Schule kam, oder?
4: Nein, Galilei hatte 100 Jahre vorher erkannt, dass ein Pendel für eine volle Schwingung immer die gleiche Zeit braucht.
5: Und?
4: Aufgrund seiner Beobachtung konnte man Pendel herstellen, die zum Beispiel in einer Sekunde genau einmal hin und her schwingen. Hör mal und zähl mit. Tick, tack, tick, tack.
5: 21, 22, immer genau eine Sekunde. Wow, Quentin, zähl doch auch mal mit. Tick, tack, tick, tack,
4: tick,
5: tack,
4: tick,
5: tick, tack,
4: tack.
3: In einer Pendeluhr schwingt ein Gewicht an einem Stab oder an einem Seil hin und her. Sehr gute Pendeluhren haben am Tag eine Abweichung von nur einer Hundertstel Sekunde. In mechanischen Armbanduhren befindet sich anstelle des Pendels die sogenannte Unruh. Das ist eine aufgerollte Stahlfeder, die einen kleinen Metallring hin und her drehen lässt. Wie beim Pendel führt diese Schwingung zur regelmäßigen Bewegung des Uhrzeigers.
5: Schau mal, Theo, was ich hier hab.
4: Was ist denn das für ein Kasten?
5: Nix für dich.
4: Hä?
5: Oder hast du was für Musik übrig?
4: Also für Musik habe ich schon was übrig. Ach. Nur für eine ganz bestimmte Musik. Da bin ich eher...
5: Aha, du meinst doch nicht meinen Gesang, oder?
4: Mitnichten. Wie kommst du nur da drauf?
5: Na, dann ist ja gut.
4: Also, was ist das jetzt?
5: Also, ich nehme mal den Deckel ab. Was siehst du?
4: Ein Pendel mit einem Gewicht. Das kann man...
5: Ja, Finger weg. Das ist empfindlich. Das Gewicht kann man nach oben und unten schieben.
4: Aha.
5: Und Herr Oberschlau, was ist das wohl?
4: Man braucht's für die Musik?
5: Dass ich das erleben darf. Juhu!
4: Was darfst du erleben?
5: Dass du keine Ahnung hast.
4: Gut. Also, was ist das für ein Ding?
5: Das ist ein Metronom. Es dient dazu, beim Musizieren den Takt einzuhalten. Man zieht eine Feder auf und hält somit das Pendel in Schwung. Ist das Gewicht ganz oben, gibt's 40 Schläge in der Minute. Hör mal.
7: Wie eine Pendeluhr.
4: Ich hab's kapiert.
5: Ach, das ging aber schnell.
4: Schiebt man das Gewicht nach unten, dann hört man mehr Schläge in der Minute.
5: Bingo!
4: Oder wolltest du den Gesang vielleicht in einem höheren Tempo?
3: Genauer als die mechanischen Uhren sind die sogenannten Quarzuhren. Ein unter Strom gesetzter Quarzkristall schwingt nämlich regelmäßiger als ein Pendel. Dieser Uhrentyp geht im Jahr nur um Bruchteile einer Sekunde falsch. Am exaktesten messen aber die Atomuhren die Zeit mit Hilfe atomarer Vorgänge. Die besten unter ihnen sind so präzise, dass sie nach 2 bis 3 Millionen Jahren nur eine Sekunde vor- oder nachgehen würden.
5: So, ich muss jetzt singen.
4: Muss das? Wieso das denn?
5: Oh, etwas in mir will, dass ich jetzt singe.
4: Du meinst sicher deine innere Uhr.
5: Ja, mir egal, wie du das nennst.
4: Also, das ist ja höchst interessant. Ich muss sie unbedingt ablenken.
5: Was ist denn daran so interessant?
4: Also, das Interessante daran ist, dass die Menschen, die Tiere, ja sogar die Pflanzen eine innere Uhr haben. Hey, was machst du denn da?
5: Ich lausche am Gänseblümchen.
4: Ein Tick-Tack, Tick-Tack wirst du nicht hören.
5: Nein, schon.
4: Unter innerer Uhr verstehen die Wissenschaftler einen innerlich festgelegten Rhythmus.
5: Und? Was macht der?
4: Bei den Menschen sorgt er für einen regelmäßigen Schlaf. Und zum Beispiel dafür, dass wir tagsüber fit sind.
5: Aha. Und bei den Tieren?
4: Tag, Monat, Jahr und auch die Gezeiten beeinflussen ihre innere Uhr. Sie veranlasst die Tiere zum Beispiel dazu, sich zu paaren, zu brüten oder wie die Zugvögel zur rechten Zeit in den Süden zu fliegen.
5: Bei den Pflanzen bestimmt dann die innere Uhr, wann sie ihre Blätter abwerfen sollen, oder?
4: Klasse, Tess.
5: Ja.
4: Oder Quentin? So jubelt doch. Lass die Zeit für uns arbeiten.
5: Ja.
3: Jeder von uns hat sein eigenes Zeitempfinden. Für den einen vergeht eine Sache viel zu schnell und wie im Fluge. Für den anderen dauert eben diese gleiche Sache viel zu lange. Erledigt man etwas mit höchster Konzentration, dann scheint die Zeit schnell zu verstreichen. Obwohl die Zeit gleich schnell bzw. gleich langsam vergeht, nehmen wir sie unterschiedlich wahr. Wenn ein Mensch eine Haftstrafe abzusitzen hat, dann schleicht die Zeit für ihn förmlich dahin. Der Häftling wartet auf seine Entlassung und sitzt dabei, wie man sagt, seine Zeit ab. Zur gleichen Zeit können dagegen die Menschen in Freiheit ihre Stunden genießen und stellen oft überrascht fest, wie schnell die Zeit vergeht.
4: Momentchen, Momentchen!
5: Was ist denn?
4: Läuft die Zeit eigentlich immer gleich schnell ab?
5: Hast du ja gerade mitbekommen. Für den einen geht's schnell, für den anderen langsam.
4: Ich meinte messbar schnell oder messbar langsam.
5: Och, das ist mir zu kompliziert. Och, da kriege ich ja Kopfweh.
3: Der berühmte Physiker Albert Einstein hat ein Gedankenexperiment durchgeführt. Ein Astronaut fliegt in einem Raumschiff mit nahezu Lichtgeschwindigkeit durch den Weltraum. Der Zwillingsbruder des Astronauten bleibt auf der Erde. Nach einem Jahr kehrt das Raumschiff zurück. Und die Überraschung ist perfekt. Der Zwillingsbruder auf der Erde ist in der gleichen Zeit um Jahrzehnte gealtert. Diese Theorie hatte man mit einer Atomuhr, die in ein um die Erde kreisendes Überschallflugzeug eingebaut wurde, überprüft. Nach dem Flug verglich man die Uhr mit einer Atomuhr, die auf der Erde zurückblieb. Einstein hatte recht. Die Flugzeuguhr hinkte um einige Milliardstel Sekunden hinterher. Ihre Zeit war langsamer vergangen.
5: Bei mir wird's jetzt auch Zeit.
4: Bei uns auch, oder?
5: Wie? Ihr wollt mir nicht zuhören?
4: Was heißt schon wollen? Wir haben einfach was anderes vor.
5: So, was denn?
4: Wir gehen mit der Zeit.
5: Hä? Das bedeutet doch was ganz anderes. Jetzt hab ich's kapiert. Ihr Halunken!
8: Was? Wir verstehen dich nicht mehr.
5: Aber ich euch. Na wartet. Mi, mi, mi, mi, mi, mi.
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3: Hallihallo, am Mikrofon begrüßt dich der David. Es wird schon mindestens 15 Millionen Jahre lang gelacht. Nicht nur wir Menschen, sondern auch Affen wie Gorillas, Schimpansen, Bonobos und Orang-Utans lachen. Das Lachen hat einen gleichmäßigen Rhythmus, ähnlich wie das Ticken einer Uhr. Eine spannende Studie hat jetzt gezeigt, dass alle diese Affen beim Spielen oder Kitzeln lachen und dass das Lachen bei all diesen Tieren gleich klingt. Aber Menschen haben im Laufe der Zeit angefangen, ihr Lachen zu verändern und anzupassen. So lachen wir manchmal unterschiedlich schnell, je nachdem, ob wir eine wichtige Person treffen oder mit Freunden spielen. Das Lachen ist wichtig für die Wissenschaft, denn es hilft uns zu verstehen, wie sich unsere Sprache aus den Lauten unserer Vorfahren entwickelt hat. Diese Studie ist ein erster Schritt, um mehr über die Entstehung der menschlichen Sprache zu lernen. Eine neue Studie zeigt, wie neue Waldialekte entstehen. Im Mittelmeer kommunizieren Pottwale mit speziellen Klickgeräuschen, den sogenannten Codas. Diese Klickfolgen verraten, zu welcher Gruppe die Wale gehören, die in großen Clans leben. Es ist vermutet worden, dass alle Mittelmeer-Pottwale denselben Dialekt sprechen, aber neue Forschungen zeigen regionale Unterschiede. Vor den griechischen Inseln nutzen die Wale eine schnellere Variante eines besonderen Klickmusters als die Wale zwischen Gibraltar und Italien. Dabei können sie auch den Dialekt ihrer westlichen Verwandten verstehen. Die Pottwal-Population im Mittelmeer ist klein und bedroht und ihre speziellen Sprachen helfen beim sozialen Austausch. Forschende vergleichen das mit der Entstehung von Menschensprachen. Ob die Sprachtrennung abgeschlossen ist, bleibt aber unklar. Die Gruppenphase der Fußball-Weltmeisterschaft ist vorbei und wir befinden uns schon mitten in den 16. Finalspielen. Dabei trifft Österreich am Donnerstagabend ja auf Spanien. Das letzte Spiel gegen Algerien war ja an Dramatik kaum zu überbieten. Interessant sind auch die Statistiken von der Gruppenphase. Dabei ist es so, dass Österreich die zweitfairste Mannschaft war. Unsere Mannschaft hat in den 3 Spielen nur 20 Fouls begangen. Nur Spanien hat mit 15 Fouls noch weniger gemacht. Der Argentinier Lionel Messi hat mit seinen 5 Toren den Deutschen Miroslav Klose als erfolgreichsten Torschützen abgelöst. Messi hält somit bei insgesamt 19 Toren. Und auch Cristiano Ronaldo hat einen Rekord aufgestellt. Er ist mit über 41 Jahren der älteste Torschütze.
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6: Hallo, hier ist die Anna. Gehst du auch so gerne auf den Spielplatz? Dann sind meine heutigen Tipps genau richtig für dich. Auf dem Spielplatz, da willst du einfach nur spielen. Ja, drum heißt der ja auch so. Trotzdem ist es wichtig, dass du auf ein paar Dinge achtest, damit du beim Klettern und Rutschen immer sicher landest zum Beispiel. Helmi und ich machen jetzt mit dir den großen Spielplatz-Check. Helmi, was ist die wichtigste Regel am Klettergerüst?
7: Helm ab! Leg deinen Helm und deinen Schal vor dem Klettern zur Seite, damit du nirgends hängen bleibst. Das kann nämlich böse ausgehen.
6: Jetzt kommt mein Tipp für die Schaukel. Halte einen großen Sicherheitsabstand, wenn du an der Schaukel vorbeiläufst, damit dich nicht versehentlich jemand beim Schaukeln am Kopf treffen kann. Bei der Sandkiste schaust du am besten genau hin, bevor du dich hineinsetzt, ob da wohl keine Scherben rumliegen. Falls doch, sag das bitte gleich einem Erwachsenen. Weiter geht's mit der Rutsche.
7: Rutsch immer alleine. Warte oben, bis das Kind vor dir unten aufgestanden und weggegangen ist. Dann ist die Bahn frei für dich.
6: Richtig. Und wenn du drinnen in einer Halle in einer Spielewelt bist, zieh am besten Stoppersocken an. ABS-Socken, sagen auch manche dazu. Die haben so Gumminoppen auf der Sohle und geben dir beim Laufen auf dem Gleis

0: Erdenboden guten Halt. Puh, das waren jetzt ganz schön viele Tipps, gell? Keine Sorge, wenn dein Kopf das einmal gut gespeichert hat, dann geht das ganz automatisch. Spielen und aufpassen gleichzeitig. Stimmt's, Helmi?
1: Ja, genau, denn sicher ist sicher.
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6: Bin am Klo, warte.
3: Kann nicht warten, mein Schatz, es geht schon los.
6: Bin eh schon da.
3: Na dann.
6: Liebe Kinder zu Hause, viel Spaß in dieser Stunde von Radinos Spielzeit.
3: Na geht ja. Du hast doch eigentlich Hände gewaschen.
6: Na klar.
3: Naja, okay.

0: Ciao, Fritzchen. Nun du.
1: Wir wünschen dir das Beste.
2: Und dieser Schweinehund.
0: Du musst du jetzt singen, Mäxchen.
1: Ja.
0: Und?
1: Dum, dum, dum, dum.
2: Aber noch dum, nicht mit vollem Mund, Mäxchen.
1: Nein.
2: Fuchs an!

0: ablaufen da auch immer ganz... Und alle Finger gehen... Müssen wir auch für Sie zwischendurch einmal ein Lied spielen. Aber irgendwie fällt mir gerade keins ein. Mama, hast du irgendeinen Wunsch?
1: Oh, spielst du etwa wieder mal ein Lied für die...
2: Ich bau mir...
0: Für die Erwachsenen spielen.
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0: Los!

0: Hallo und schön, dass du dabei bist.
1: Jederzeit gibt gute Tipps.
0: Gebe ich dir dann auch gern weiter, denn wahrscheinlich bist du ja auch selbst immer auf der Suche nach neuen Spielen. Jetzt möchte ich dir ein Spiel aus Brasilien vorstellen. Dort spielt man so, dass ein kurzer Stock in die Wiese gesteckt wird und obendrauf legt man ein kleines Geldstück. Du hast aber vielleicht nur Beton und Straßen um dich herum oder es regnet mal. Dann kann man zum Beispiel auch einen leeren Blumentopf verkehrt hinstellen auf dem Boden und in das Loch am Boden des Topfes, das jetzt nach oben schaut, da steckt man dann einen passenden Stecken rein. Oben auf dem Stecken muss halt genug Platz für eine kleine Münze sein. Jetzt machst du am Boden zum Beispiel mit einer Schnur noch eine Markierung und von dort aus versuchst du mit einem Steinchen oder in der Wohnung mit einem Glasstein oder ähnlichem die Münze vom Stock zu schubsen. Wer das schafft, bekommt einen Punkt. Und wer nach 10 Runden die meisten Münzen erwischt hat, der hat gewonnen. Na, probier's doch mal aus und sag uns dann, wie es dir gefällt. Vielleicht hast du ja auch einen eigenen Spieltipp für uns. Dann freuen wir uns total, wenn du ihn uns schreibst. Einfach an radino@meinkinderradio.at. Das ist ganz leicht zu merken. radino@meinkinderradio.at. Und hier gibt's jetzt mal wieder ein Lied für dich.

0: Radino? Was schleppst denn du da alles daher?
1: Ich? Gar nix.
0: Radino, Chips? Was ist das? Schokolade? Gummibärchen? Sag einmal, wo hast denn du das alles her?
1: Das habe ich gefunden.
0: Ja, ich weiß eh, wo du es gefunden hast. In Omas Schatzkiste, gell? Also, ich würde mal sagen, du bringst das alles ganz, ganz schnell wieder zurück.
1: Ach, nö.
0: Doch. Und zwar wirklich schnell, weil sonst versäumst du nämlich die Geschichte. Du hast genau 2 Lieder noch Zeit. Dann gibt's hier bei mir auf mein Kinderradio wieder was zu erleben. Also, husch.

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1: Hallo, hier ist die Josie mit einem dinotastischen Tipp für dich. Wir befreien heute Tiere aus dem Eis. Das klingt doch spannend. Bevor wir aber dieses Abenteuer starten, müssen die Tiere zuerst einmal ins Eis hineinkommen. Und das geht so. Du nimmst eine runde Plastikschüssel mittlerer Größe. In diese Schüssel gibst du jetzt ein paar Spielzeugtiere. Wenn du hast, dann nimm Meerestiere, die sehen dann besonders toll aus. Jetzt füllst du Wasser in die Schüssel, sodass alle Tiere gut bedeckt sind. Und ab damit in die Tiefkühltruhe, das Eisfach oder den Gefrierschrank. Jetzt musst du aber Geduld haben, denn das Eis muss ganz durchgefroren sein. Wenn es soweit ist, so nach einem Tag vielleicht, dann stürze den Eisklotz in eine ganz große Schüssel. Kannst du die Tiere im Eis jetzt sehen? Dann solltest du gleich damit beginnen, sie zu befreien. Dafür kannst du natürlich Werkzeug nehmen und versuchen, das Eis zu zerhacken. Aber viel spannender ist es, wenn du Salz und löffelweise warmes Wasser dazu verwendest. Da kommen deine Tiere dann ganz langsam wieder in die Freiheit.
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0: Der goldene Vogel.
1: Die Wikinger liegen mit ihrem Schiff in der kleinen Bucht einer Insel. Und Halvar beobachtet durch sein Fernrohr ein imposantes, glänzendes Bauwerk.
2: Da ist sie, die goldene Burg. Knallvoll mit Schätzen. Jede Wette, dass da nur ein einziger Mann Wache steht. Das sieht ja beinahe zu einfach aus.
3: Aber das Wichtigste ist, wir holen den Vogel der Göttin Freya.
4: Ein Vogel? Ich liebe Piepmätze.
3: Ja. Die Göttin hat diesen Vogel aus purem Gold gemacht, bevor sie ihm magische Kräfte verlieh. Wer immer ihn besitzt, der wird Glück haben bis ans Ende aller Zeiten.
5: Das wäre natürlich klasse.
0: Und wie willst du an der Wache vorbeikommen, Paps?
1: Richtig. Die Burg wird ja von einem Riesen mit einer Keule bewacht. Doch Halvar wäre nicht der Anführer der Wikinger, hätte er keinen Plan. Sein Blick fällt auf den schnarchenden Snorre, der wenig später mit zitternden Knien vor der Burg steht und den Riesen ablenken soll, damit sich seine Gefährten in die Burg schleichen können.
0: Snorre,
6: er zerquetscht mich.
0: Ach, gar nicht. Du bist der schnellste Wikinger in Flake.
6: Bin ich?
2: Ja. Und der tapferste. Und jetzt mach schon.
1: Ängstlich schleicht sich Snorre näher, stolpert aber und sieht sich plötzlich Auge in Auge dem Riesen gegenüber. Der sieht wirklich furchterregend aus. Und als er auch noch losbrüllt, nimmt Snorre die Beine in die Hand und rennt davon. Der Riese hinterher. Und der Weg in die Burg ist frei.
2: Geht doch. Na dann kommt, Wikinger. Finden wir diesen Schatz, ehe der Kerl die Nase voll davon hat, Snorre hinterher zu jagen.
1: Die Wikinger laufen durch eine hohe, verlassene Eingangshalle, bis Vicky vor sich etwas entdeckt.
7: Hallo? Ist jemand zu Hause?
0: Sieh mal, Paps, was glitzert denn da?
1: Sie gehen weiter und entdecken einen riesigen Goldschatz.
3: Denkt an den goldenen Vogel.
0: Ja!
3: Das dürfen wir nicht vergessen.
1: Begeistert wühlen die Wikinger in den Schätzen, bis Vicky den goldenen Vogel entdeckt, der hoch über einem Berg aus Münzen an einer Schnur von der Decke herabhängt.
3: Der goldene Vogel von Freya.
1: Mit Faxes Hilfe gelingt es Vicky, den Vogel zu greifen, als der Raum plötzlich mit einem Fallgitter verriegelt wird.
2: Das ist eine Falle!
1: Während die Wikinger in dem Raum festsitzen, hat es Snorre tatsächlich geschafft, dem Riesen zu entkommen. Sie gehen weiter und entdecken einen riesigen Goldschatz. Er will gerade in die Burg gehen, als plötzlich der schreckliche Sven und seine Männer vor ihm auftauchen.
8: Wo ist der Rest deiner jämmerlichen Truppe? Habt ihr den goldenen Vogel, der hier versteckt ist, schon gefunden?
6: Nein, ich laufe gerade vor der Wache weg. Ich hab den Kerl im Wald abgehängt.
9: Wenn die Wache weg ist, haben wir den Vogel im Handumdrehen.
8: Oh ja.
1: Die einen wollen rein und die anderen wollen raus. Während die Piraten die Burg betreten, versuchen die Wikinger vergeblich, das schwere Gittertor anzuheben.
10: Kleiner Piepmatz, dein Lied erfreut die Sonne in himmlischer Höhe.
2: Ulme, komm her und hilf uns, das Tor hochzuheben.
1: Tatsächlich geschafft, dem Riesen zu entkommen.
7: Das ist der Riesenkerl, er ist zurück.
2: Ich kenne doch dieses Lachen. Das ist kein Riese.
1: Tatsächlich. Auf der anderen Seite des Tors tauchen Sven und seine Männer auf.
8: Halvar und sein trauriger Haufen eingesperrt. Und wir mussten nicht mal einen Finger rühren. So, und jetzt her mit diesem Zaubervogel.
2: Hol ihn dir doch, wenn du dich traust.
8: Ihr habt es gehört. Öffnet das Tor, Männer, und schickt sie nach Valhalla.
1: Doch auch Svens Piraten schaffen es nicht, das Tor hochzuheben.
2: Der Schatz gehört uns allein, Sven. Der goldene Vogel der Freier ebenfalls. Gegen die Macht der Götter kannst du nichts ausrichten.
9: Vielleicht ist Halvar ein bisschen kleinlauter, wenn er rausfindet, dass wir einen seiner Männer haben.
2: Snorre, du solltest dich doch vor Gesindel in Acht nehmen.
6: Tut mir leid, ich war so damit beschäftigt, von dem Riesen abzuhauen.
1: Wütend reißt Snorre sich los, taumelt gegen die Wand und aktiviert einen Schalter, der das Tor wieder öffnet.
8: Das ist dein Ende, Halvar!
2: Oder deins! Und das deiner hohlköpfigen Seeräuber-Spießgesellen!
1: Bevor die Männer aufeinander losgehen können, beginnt die Erde zu beben und der Riese kommt hereingestürmt.
10: Der Pächter!
2: Schnappt euch so viel ihr tragen könnt und dann nichts wie weg hier!
1: Alle stopfen sich in die Taschen, was sie fassen können und machen dann, dass sie wegkommen. Als letzter schnappt sich Sven noch das Größte, was er sieht.
8: Ich will diesen Thron da haben!
1: Und Piraten und Wikinger flüchten auf ihre Schiffe. Halvar will gerade das Zeichen zum Aufbruch geben,
2: an die Ruder!
1: Als ihnen auffällt, dass sie die Schiffe verwechselt haben.
2: Zu unserem Drachenboot!
8: Zu unserem Piratenschiff! Ja.
1: Nach etwas Gerenne sind alle auf dem richtigen Boot. Aber während die Wikinger schon in See stechen, mühen sich die Piraten noch mit dem Thron ab.
8: Jetzt beeilt euch, ihr Seegurken!
1: Als Svens Boot endlich ablegt, haben Halvar und seine Männer schon einen kleinen Vorsprung.
8: Mit Kurs auf die Wikinger!
1: Fast wären sie auch entkommen, wären vor ihnen nicht Untiefen aufgetaucht.
2: Volle Kraft zurück! Vicky, Jure, gebt uns Zeichen!
0: Etwas mehr nach rechts!
7: Jetzt nach links!
2: Schneller! Sven hängt an uns dran wie eine Klette!
0: Links!
7: Nein, rechts!
6: Links? Rechts? Was ist denn nun?
0: Vorsicht!
7: Wir stecken fest!
8: Her mit dem Schatz und dem goldenen Zaubervogel! Oder ihr werdet alle zu Fischfutter!
1: Zu allem Unglück kommt auch noch der Riese in einem Ruderboot immer näher. Was jetzt? Vicky betrachtet das Gold, reibt sich die Nase und...
0: Ja, ich hab's! Hab's! Gib dem schrecklichen Sven den ganzen Schatz!
2: Bist du sicher, dass uns das rettet?
0: Mhm.
2: Der Schatz gehört dir, Sven.
9: Captain, findest du es nicht komisch, dass die so schnell aufgegeben haben?
8: Die haben kapiert, dass sie keine Chance gegen uns haben. Wir sind Piratenpocker. Die haben Angst vor uns.
1: Mit dem Umladen der Schätze vom Drachenboot auf das der Piraten wird Halvars Schiff immer leichter, während Svens Schiff immer tiefer ins Wasser sinkt. Als der letzte Rest hinübergebracht ist, gibt Halvar den Befehl zum Aufbruch.
2: An die Ruder!
1: Und das Wikingerschiff gleitet über die Untiefen hinweg. Die Piraten hingegen müssen hilflos mit ansehen, wie der Riese immer näher kommt.
6: Der Wächter wird gleich hier sein.
8: Worauf wartet ihr noch? Rudert, ihr faulen Landratten!
6: Captain, wir stecken fest. Wir müssen Gewicht abwerfen.
8: Ja, dann macht es!
1: Nach und nach geht der Schatz über Bord.
8: Beeilung, ihr nutzlosen Schleimschnecken! Werft alles Schwere über Bord, los!
1: Seine Männer nehmen Sven beim Wort. Und schon landet er mitsamt dem Thron im Wasser.
8: Hey! Ja!
1: Aber kurz darauf klettert der Riese über die Reling. Und die Piraten springen ihrem Captain hinterher. Auf dem Drachenboot feiern sie ihre gelungene Flucht.
2: Wir sind in Sicherheit, das verdanken wir Vicky.
6: Ja, ja. Und natürlich dem goldenen Vogel von Freier. Wenn er uns etwas Wind bringen könnte, dann müssten wir nicht rudern.
1: Urobe versucht, den goldenen Vogel zu beschwören.
6: Was ist jetzt? Warum geht denn das nicht?
1: Aber nichts passiert.
6: Das verstehe ich nicht.
1: Frustriert schüttelt er den Vogel, bis der ihm aus der Hand gleitet und ins Meer fällt. Da bläht sich auf einmal das Segel.
3: Seht doch! Das ist die Magie des Vogels. Es ist das Meereswasser, das ihn seine wundersamen Zauberkräfte entlockt.
1: Und die Wikinger fahren neuen Abenteuern entgegen.

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0: Du, Mama?
1: Ja, Radino?
0: Warum sagen die Leute eigentlich so oft, dass man in einen sauren Apfel beißen muss? Süße Äpfel schmecken aber viel, viel besser.
1: Ach, mein Schatz, in den sauren Apfel beißen, das ist eine Redewendung, weißt du? Also das sagt man zum Beispiel, wenn man irgendwas machen muss, wo man überhaupt keine Lust drauf hat.
0: Also so wie ich, wenn ich wieder mein Zimmer aufräumen muss, oder?
1: Genau, so könnte man das sagen.
0: Ist ja eine dinotastische Redewendung.
1: Na, findest du? Also wenn du dich das nächste Mal davor drücken willst, dein Zimmer aufzuräumen, dann erinnere dich daran, dass du einfach mal in den sauren Apfel beißen musst.
0: Also ich glaube, süße Äpfel sind mir doch viel, viel lieber.
1: Das kann ich mir vorstellen. Bei uns auf meinem Kinderradio gibt's jetzt dinotastisch viel Kindermusik. Und jedes Lied sucht unser Lieblingsdino Radino für dich aus seiner riesengroßen, ganz geheimen Liederkiste. Jetzt zum Beispiel, da kommt schon wieder eins.

0: Und jetzt wieder ein Klassiker der Musikgeschichte.
1: Rote Lippen soll man küssen.
0: Hier kommt die Auszeit für Oma und Opa.
1: Eben ein Lied, das ich mit der Oma immer ganz laut mitsinge.

0: Spiel zu Ende, Hahn wieder eingepackt. Los geht's! Heute ist Off-Day, freier Tag. Wir müssen uns einen Schlafplatz suchen. Das heißt Zelten.
1: Hallo, du am Radio. Ich bin's, Radino, dein Wiener Radio-Dino.
2: Ja, und ich bin Radinos Mama und jetzt wird gespielt hier in Wien. Weißt du, was Radino mit seinen Freunden im Dinoland immer gemacht hat? Sie haben sich unter den Büschen versteckt, bis 50 gezählt und dann haben sie sich gegenseitig gesucht. Unter uns Radino ist immer irgendwann einmal losmarschiert, weil das mit dem Zählen, das funktioniert bei ihm noch nicht ganz so, aber er war immer einer der allerbesten Verstecker, das sage ich dir. Und wenn du gerade keinen Busch in der Nähe hast, dann geht das auch unter dem Tisch zum Beispiel. Hast du Lust? Radino ist jedenfalls schon nicht mehr zu sehen. Also, auf die Verstecke, fertig, los!
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2: 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Es ist 15:01 Uhr.
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8: Hallo, hier ist der David und jetzt kommen wieder die Nachrichten von dieser Stunde. In Graz, der Landeshauptstadt vom Bundesland Steiermark, haben am Sonntag die Gemeinderatswahlen stattgefunden. Die Kommunistische Partei Österreichs, kurz KPÖ, hat sich dabei klar durchgesetzt. Die KPÖ mit Spitzenkandidatin Elke K. hat über 35% der Stimmen bekommen. K. bleibt damit Bürgermeisterin der Stadt. Doch viele Menschen sind gar nicht zum Wählen gegangen. Die Wahlbeteiligung war besonders niedrig. Das ist schade, denn Wählen ist wichtig. Wenn man mitbestimmen möchte, wie die Stadt aussieht, wo Spielplätze entstehen und wie die Schulen ausgestattet sind, dann muss man auch wählen gehen. Es gibt einen neuen Poolnudelrekord. In einem großen Schwimmbad haben es 434 Menschen geschafft, gleichzeitig im Pool auf Poolnudeln zu treiben. Das sind so viele, dass sie den alten Rekord übertroffen haben. Damit alles richtig gezählt wird, mussten zu

0: Sie brauchen Wälder und alte Gebäude, um zu leben, doch oft gibt es dort zu viel künstliches Licht und Pestizide. Das schadet ihnen leider. Besonders die große Hufeisennase ist bedroht. Aber wir können helfen. Wer im Garten keine Pestizide benutzt und Fledermäuse in der Nähe duldet, der unterstützt diese nützlichen Tiere. Denn sie fressen auch lästige Mücken. So profitieren wir von weniger Insekten und die Fledermäuse haben einen sicheren Lebensraum.
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3: Hallo, ich bin die Anna. Und heute sprechen wir darüber, was du beim Chatten in Handyspielen beachten musst. In vielen Handyspielen können Menschen aus der ganzen Welt zusammen in einer Fantasiewelt spielen. Oft gibt es da einen sogenannten Chat, in dem können sie sich gegenseitig Nachrichten schreiben. Viele Eltern verbieten ihren Kindern allerdings solche Spiele und das ist der Grund. Im Chat siehst du nur die lustigen Spitznamen der anderen. Du weißt also gar nicht, wer da wirklich dahinter steckt. Nicht alle Spieler oder Spielerinnen haben nur Gutes im Sinn. Manche sind vielleicht Betrüger oder allzu neugierig. Am besten schreibst du daher im Chat nur deinen Freundinnen oder Freunden, also Leuten, die du wirklich kennst. Schreib auch keine persönlichen Dinge da rein, wie deinen echten Namen, wo du wohnst oder wie deine Telefonnummer lautet. Und schick auch niemals ein Foto von dir an Fremde. Auch wenn dich jemand darum bittet. Kein Foto. Wenn dir doch mal jemand seltsame Nachrichten schreibt oder dir ein schlechtes Gefühl gibt, schreib nicht zurück, sondern hol gleich einen Erwachsenen dazu. So kannst du sicher und entspannt spielen.
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0: Es ist ein schöner, warmer Sommerabend. So schön, dass es viel zu schade wäre, ihn im Haus zu verbringen. Deswegen ist der Mondbär in den Wald gegangen und hat sich dort auf einer kleinen Lichtung unter einen Baum ins Gras gelegt. Es ist so still und so friedlich hier im Wald, dass er schon bald einschläft. Und darum merkt er gar nicht, dass es mit einem Mal gar nicht mehr still und friedlich ist. Denn am Himmel knattert ein seltsames Fluggerät durch die Wolken. Es fliegt dabei so nah am Mond vorbei, dass der erschreckt zusammenzuckt.
1: Hey, kannst du nicht ein bisschen aufpassen? Um ein Haar hättest du mich vom Himmel runtergeholt.
0: Das Fluggerät kommt zurück. Der Pilot hat Schwierigkeiten, es zu

0: Wolken und im nächsten Moment streift eine der Tragflächen den Mond. Der kann sich nicht mehr am Himmel halten und trudelt hinab in den Wald. Das Fluggerät saust ebenfalls steil abwärts und verschwindet zwischen den Bäumen. Der Mond ist auf die kleine Lichtung geplumpst. Da liegt er nun ohnmächtig im Gras, nur wenige Schritte entfernt vom schlafenden Mondbär. Als dieser wach wird und den leuchtenden Mond sieht, traut er seinen Augen nicht.
1: Du bist es, Mond! Du kommst mich besuchen! Mond, geht es dir gut? Wach auf!
2: Was ist passiert? Wo bin ich?
1: Du bist bei einem Freund. Einem sehr guten Freund. Ich kann es gar nicht glauben.
2: Oh, tut das weh.
0: Behutsam legt der Mondbär seine Arme um den Mond und hebt ihn hoch.
2: Was machst du denn?
1: Weißt du, ich nehme dich lieber mit zu mir nach Hause, Mond. Du musst dich ausruhen und meine Honigkuchen probieren.
2: Ich kann mich nicht ausruhen. Ich bin der Mond. Ich müsste dort oben sein und euren Wald beleuchten. Hast du eben Honigkuchen gesagt?
1: Ja, selbst gebacken.
2: Tja, ich nehme an, eine kleine Stärkung könnte mir jetzt nicht schaden.
0: Als der Mondbär kurz darauf den leuchtenden Mond in sein Haus hineinträgt, wird es dort drinnen strahlend hell. Draußen dagegen im Wald herrscht jetzt überall tiefste Dunkelheit. Nur vor dem Bau vom alten Dach sind ein paar kleine Lichter zu sehen. Das sind die Glühwürmchen. In ihrem Schein versammeln sich gerade der Hase, die Eule Miramara, der Frosch, die Entenmutter und ihre Küken, der Marienkäfer, der Specht mit seiner Trommel und natürlich der alte Dachs. Sie alle machen sich Sorgen, weil der Mond nicht mehr am Himmel steht.
3: Das ist sehr merkwürdig. Was ist
4: ich
3: da los?
4: Verstehe das
5: was soll die Aufregung?
3: Kann mir das mal jemand erklären?
6: Das muss was mit dem Gezeigten zu tun haben.
3: Also, ich weiß
6: unten am Teich ist alles wie sonst. Da ist mir gar nichts Besonderes
7: aufgefallen.
8: Freunde, wie ihr alle wisst, ist der Mond verschwunden. Und mir scheint, die einzig mögliche Erklärung dafür ist...
5: Jemand hat ihn gestohlen.
3: Oh nein!
6: Ach, was?
9: Wer würde denn so etwas tun?
6: Man kann nie wissen.
3: Warum würde jemand den Mond stehlen wollen?
8: Weiß ich auch noch nicht. Wir müssen nach Hinweisen suchen und zusammen überlegen.
0: Der Dachs schaut von einem zum anderen. Könnte es vielleicht sein, dass einer von ihnen den Mond gestohlen hat? Die kleinen Entlein mustert er besonders streng, denn die stellen ja oft die verrücktesten Dinge an. Aber schließlich schüttelt er den Kopf.
8: Offensichtlich hat niemand, der hier anwesend ist, den Mond gestohlen. Also sollten wir vielleicht mal überlegen?
3: Natürlich! Wer fehlt heute Abend?
5: Na, Reinecke!
3: Und Mondbär und...
10: Oh, nein!
3: Mondbär würde den Mond nie stehlen. Er liebt den Mond mehr als alles auf der Welt.
5: Marienkäfer hat recht. Mondbär ist besessen vom Mond. Er redet über nichts anderes.
4: Ach,
6: klar.
0: Der Marienkäfer fliegt hoch hinauf in den Abendhimmel, bis über die Wipfel der Bäume. Von da aus sieht er das Haus vom Mondbär und entdeckt etwas sehr Ungewöhnliches.
3: In Mondbärs Haus scheint heute Abend ein ganz helles Licht.
4: Oh, bist du sicher?
8: Das ist ein stichhaltiger Beweis.
5: Dann sollten wir Mondbär mal besuchen.
0: Sofort brechen sie auf. Die Glühwürmchen schwirren voran, um den Weg zu beleuchten. Keiner ahnt, dass ihnen jemand folgt. Jemand, der ihre Versammlung heimlich belauscht hat. Jemand, der nicht entdeckt werden will und sich deswegen ein Stück von einem hohlen Baumstamm übergestülpt hat. Inzwischen hat der Mond mit großem Appetit den frischen Honigkuchen gegessen. Nun ist er satt und spielt mit dem Mondbär Dame. Aber leider verliert er jedes Mal.
2: Du bist sehr gut in diesem Spiel, Mondbär. Zu gut. Du schummelst doch nicht, oder?
1: Nein, ich würde niemals schummeln, Mond. Jetzt bist du wieder dran mit... Welchem Stein willst du ziehen?
2: Wie soll ich mich konzentrieren, wenn da draußen jemand so einen Krach macht?
1: Ach, das klingt ganz nach Specht, aber was kann er so spät am Abend noch bei mir wollen?
2: Na, so wie es aussieht, will er mich von meinem Spiel ablenken. Meinst du, du könntest ihn bitten, mit seinem Getrommel aufzuhören?
0: Der Mondbär öffnet die Tür und sieht, dass nicht nur der Specht vor seinem Haus steht. Alle seine Freunde sind da. Und sie schauen ihn so seltsam an.
1: Hallo? Was?
8: Hallo, Mondbär. Wir haben Grund zur Annahme, dass du den Mond gestohlen hast.
1: Gestohlen? Nein, ich hab ihn nicht gestohlen.
3: Siehst du, ich hab's euch ja gesagt.
4: Willst du behaupten, dass du den Mond nicht in deinem Haus versteckst?
1: Nein, ich hab ihn auch nicht versteckt.
5: Mondbär ist vollkommen unschuldig.
1: Ich hab nur, ich wollte mich nur um ihn kümmern.
8: Was?
4: Ich wusste es.
8: Du meinst, der Mond ist doch bei dir da drin?
1: Naja.
2: Jetzt hab ich's, Mondbär. Ich bin bereit für meinen nächsten Zug.
0: Jetzt ist allen klar, dass da jemand im Haus vom Mondbär ist. Der Hase und der Marienkäfer schauen durch ein Fenster.
5: Monddieb!
4: Erwischt!
1: Aber...
0: Der alte Dachs geht ins Haus und dort drinnen ist tatsächlich der Mond. Er sitzt auf einem Stuhl am Tisch.
8: Guten Abend. Ich glaube, du hast uns eine Menge zu erklären, Mondbär.
2: Oh, das würde ich gerne machen.
0: Der Mond erzählt, wie es dazu kam, dass er hier unten auf der Erde ist. Als er damit fertig ist, sind der alte Dachs und die übrigen Waldbewohner natürlich sehr erleichtert, dass ihren Freund, den Mondbär, keine Schuld trifft.
8: Tja, so etwas habe ich ja noch nie gehört. Was für ein gemeiner Unhold würde den lieben Mond vom Himmel holen wollen?
3: Wenn wir den erwischen, kann er uns Waldbewohner aber mal kennenlernen.
8: Uns muss dringend etwas einfallen, wie wir den Mond wieder zurück an seinen Platz bringen. Ich schlag mal in meinen Büchern nach.
1: Aber bis du etwas findest, könnte er doch bei mir bleiben, oder?
8: Aber natürlich.
2: Danke, mein lieber Dachs. Ich hoffe, du findest etwas in deinen Büchern.
8: Tja, dann mache ich mich mal lieber auf den Heimweg und fange an zu lesen. Das ist ein sehr ungewöhnliches Problem. Gute Nacht, ihr zwei.
1: Gute Nacht zusammen.
5: Gute Nacht.
10: Gute Nacht, Mondbär.
3: Gute Nacht.
1: Gute Nacht, Freunde.
0: Der geheimnisvolle Unbekannte in dem hohlen Baumstamm folgt den davongehenden Waldbewohnern weiter, auf Schritt und Tritt. Ganz leise und vorsichtig, damit man ihn nicht bemerkt. Ganz früh am nächsten Morgen, als es noch dunkel ist, landet ein kleiner gelber Vogel auf dem höchsten Ast eines großen Baumes. Das ist der Sonnenvogel und sein Lied ist ein Wecklied für die Sonne. Kaum ist die aufgegangen, fliegt der kleine Vogel singend durch den Wald, um allen zu verkünden, dass es an der Zeit ist, aufzustehen. Er fliegt auch zum Teich. Dort hat es sich der Frosch auf dem Bootssteg in einem Rettungsring bequem gemacht. Er träumt gerade so schön und möchte noch gar nicht aufstehen. Unwillig wälzt er sich hin und her.
8: Nicht jetzt!
0: Und fällt vom Steg ins Wasser. Im nächsten Moment kommt jemand auf den Steg gelaufen, schnappt sich den Rettungsring und verschwindet damit im Wald. Der Sonnenvogel kann gar nicht glauben, was er eben gesehen hat. Einen geheimnisvollen, laufenden Baumstamm, der einen Rettungsring stiehlt? Doch schon wird er vom Frosch abgelenkt.
11: Du, ich hab grad so schön geträumt. Ich war Bademeister bei einer Prinzessin. Mach, dass du abhaust.
0: Der Sonnenvogel fliegt davon, um weitere Waldbewohner zu wecken. Der Mondbär und der Mond müssen allerdings nicht mehr geweckt werden. Die beiden sitzen nämlich schon zu dieser frühen Stunde am Tisch und spielen Dame. Der Marienkäfer schaut ihnen zu und sieht, wie der Mondbär zum wiederholten Mal gewinnt.
2: Oh, schon wieder.
1: Spielen wir noch mal?
3: Wir müssen doch zum alten Dachs und fragen, ob er inzwischen einen Weg gefunden hat, wie wir den Mond zurück an den Himmel bringen.
1: Ach, gleich nur noch ein Spiel.
2: Nein, ich glaube, Marienkäfer hat recht. Wir können ja später noch mal spielen.
1: Na gut. Kommst du hier klar, wenn wir dich alleine lassen, Mond?
2: Aber ja doch. In deinem Haus bin ich doch bestens aufgehoben.
1: Dann bis nachher.
2: Ja, macht's gut.
0: Schon kurz darauf kommen der Mondbär und der Marienkäfer beim alten Dachs an. Der sitzt vor seinem Haus und liest. Links und rechts von seinem Liegestuhl stehen hohe Bücherstapel.
8: In dem Buch steht weder etwas darüber, warum der Mond vom Himmel fällt, noch wie er da wieder raufkommt.
1: Aber dann könnte der Mond ja vielleicht für immer und ewig bei mir bleiben.
8: Nein, das wäre eine Katastrophe. Dann gäb's keine hellen Mondscheinnächte und keine Gezeiten. Wir müssen einen Weg finden.
0: Der Marienkäfer betrachtet die Seiten eines aufgeschlagenen Buches und entdeckt Bilder von sehr ungewöhnlichen Fluggeräten.
3: Dachs, dieses Buch hier ist sehr interessant. Da sind jede Menge Zeichnungen von ganz tollen Erfindungen drin.
8: Aber das ist alles sehr kompliziert.
1: Ja, das sieht wirklich alles sehr schwierig aus. Gehen wir heim, Marienkäfer, und fragen den Mond, ob er vielleicht noch eine Idee hat.
8: Ja, mach das ruhig. Ich überlege auch noch mal. Es muss eine Lösung geben.
1: Ist gut.
8: Wiedersehen.
1: Wiedersehen, bis später, Dachs.
0: Das viele Lesen hat den alten Dachs müde gemacht. Und so kommt es, dass er kurze Zeit später in seinem Liegestuhl einschläft. Kaum hat er zu schnarchen begonnen, schleicht sich der geheimnisvolle Fremde in dem hohlen Baumstamm heran und stiehlt das Buch mit den Bildern von den Fluggeräten. Der Dachs bemerkt nichts davon. So tief schläft er. Und noch ein anderer schläft sehr tief, nämlich der Mond. Er sitzt immer noch am Tisch, hat die Augen geschlossen und schnarcht ebenfalls. Er wacht auch nicht auf, als der Mondbär und der Marienkäfer zur Tür hereinkommen.
1: Hallo Mond, wir sind wieder da. Mond? Geht es dir gut? Wach auf!
0: Doch der Mond schläft seelenruhig weiter. Der Mondbär legt ihn in sein Bett. Er macht sich Sorgen. Warum wird der Mond nicht mehr wach?
1: Er ist ziemlich hart aufgekommen, als er runtergefallen ist. Vielleicht hat er sich verletzt.
3: Ja, stimmt. Wir müssen Jonathan rufen.
1: Gut, sag ihm, er soll sich beeilen.
0: Der Marienkäfer fliegt los und schon kurz darauf kommt er zusammen mit dem weisen Raben Jonathan zurück. Der untersucht den schlafenden Mond und schüttelt dann besorgt den Kopf.
10: Etwas derartiges ist mir völlig unbekannt. Aber ich habe natürlich auch noch nie zuvor ein planetarisches Wesen untersucht.
1: Und meinst du, dass er wieder gesund wird?
10: Gesundheitlich scheint ihm nichts zu fehlen, aber er wacht einfach nicht auf. Vielleicht tut er das nie wieder.
1: Nie wieder? Oh, der arme Mond.
3: Aber das wird ja immer schlimmer. Jetzt haben wir zwei Probleme. Wir wissen nicht, wie wir ihn wieder nach Hause bringen. Und selbst wenn wir es wüssten, ginge das nicht, solange er schläft.
10: Tja, wollt ihr wissen, was mich morgens immer aufweckt?
1: Was?
10: So ein lustiger kleiner Vogel, der auf meinem Baum sitzt und aus voller Kehle ein Lied singt. Das haut mich aus dem tiefsten Schlaf.
1: Der Sonnenvogel! Natürlich!
3: Er kann einfach jeden aufwecken.
1: Wir müssen ihn finden und ihn bitten, dass er sein Wecklied dem Mond vorsingt.
0: Während der Mondbär und der Marienkäfer sich auf den Weg machen, um nach dem Sonnenvogel zu suchen, landet der gerade auf einem hohlen Baum. Es ist der Baum, in dem sich der geheimnisvolle Fremde versteckt. Am Fuß des Baumes sitzt der Hase. Er lässt seine Ohren hängen und schluchzt. Der Sonnenvogel will ihn aufheitern und beginnt zu singen.
5: Warum musst du hier so fröhlich rumzwitschern? Siehst du denn nicht, dass meine Karotten weg sind? Hör auf! Das Letzte, was ich jetzt brauche, ist Unterhaltung. Ich versuche traurig zu sein. Lass mich in Ruhe.
0: Der Sonnenvogel schwingt sich in die Luft und flattert davon. Leider einen kleinen Moment zu früh. Denn eben kommen der Mondbär und der Marienkäfer hier an.
1: Da ist er ja! Sonnenvogel, komm zurück!
0: Doch der kleine Vogel ist schon zu weit weg. Er hört die Rufe vom Mondbär nicht. Dafür aber hört der Mondbär ein heftiges Schluchzen.
1: Hase, bist du das?
5: Kümmert euch nicht um mich. Es geht schon.
1: Ach, was ist denn passiert?
5: Ich habe hier ein ganz schönes Loch gegraben für meine leckeren Karotten. Und jetzt ist es weg.
3: Ist das alles? Ich dachte schon, es ist jemand gestorben.
1: Du hast wahrscheinlich woanders gegraben und hast es bloß vergessen.
5: Ich weiß, dass ich die Karotten hier vergraben habe. Hier, hier, hier.
1: Tja, aber du wirst sie nicht finden, wenn du da rumsitzt und deine Freunde anbrüllst, die dir nur helfen wollen.
5: Werd ich nicht?
1: Ach, komm mit, Marienkäfer. Suchen wir lieber den Sonnenvogel.
5: Ob ihr es glaubt oder nicht, hier habe ich mein Loch gegraben. Ich weiß es ganz genau.
0: Der Hase ahnt nicht, dass er genau neben dem Loch steht. Man kann es nur nicht sehen, weil es von dem geheimnisvollen hohlen Baumstamm verdeckt wird. Aber der bewegt sich jetzt zur Seite und gibt das Loch wieder frei. Das merkt der Hase nicht, weil er gerade seinen Freunden hinterher schaut. Und als er einen Schritt zurück macht, fällt er in das Loch hinein.
5: Aua! Oh nein, das gibt's doch nicht. Jemand hat mir meine Karotten weggegessen.
0: Der Hase ist fassungslos. Wie kann man nur so böse sein und ihm die Karotten wegessen? Empört läuft er seinen Freunden hinterher und macht sich gemeinsam mit ihnen auf die Suche nach dem Sonnenvogel. Auf ihrem Weg kommen sie beim Specht vorbei. Der sitzt in seinem Vogelhaus und schnitzt neue Trommelstöcke.
3: Hallo Specht, wir suchen den Sonnenvogel.
5: Er hat meine Karotten gestohlen.
1: Nein, das stimmt doch gar nicht. Wir müssen ihn finden, damit er den Mond aufweckt.
3: Er schläft tief und fest. Und wenn wir ihn nicht wach bekommen, können wir ihn nicht zurück an seinen Platz am Himmel bringen.
4: Dann ist die Lage ernst. Der Sonnenvogel kam gerade vorbei. Er ist in Richtung Fluss geflogen.
0: Der Specht entschließt sich, mitzuhelfen und marschiert trommelnd voran. Als sie das Flussufer erreichen, bleibt er enttäuscht stehen.
4: Ach, wir haben ihn verloren.
1: Nein, hört doch. Seht mal. Da drüben ist er.
0: Der Sonnenvogel ist am gegenüberliegenden Ufer. Um dorthin zu gelangen, muss man nicht einmal schwimmen. Im Flussbett liegen nämlich große, dicke Felsbrocken. Der Mondbär springt von einem zum anderen und erreicht so das gegenüberliegende Ufer. Seine Freunde schauen ihm dabei zu, rühren sich aber nicht von der Stelle.
1: Was habt ihr denn? Los, kommt!
4: Wir sind noch nie über diesen Fluss gegangen.
1: Ach, und warum nicht?
5: Na, dieser Weg führt ins finstere Tal von Pollux.
3: Dem allerschlimmsten Trauerkloß weit und breit.
4: Man sagt, er ist so griesgrämig, dass jeder, der ihm begegnet,
3: nichts mehr zu lachen hat, weil er einem den ganzen Spaß
5: aussaugt. Für immer.
1: Naja, aber wenn das stimmt, dann dürfen wir doch nicht zulassen, dass der Sonnenvogel dahin fliegt.
3: Wir können Mondbär nicht alleine gehen lassen.
0: Der Marienkäfer fliegt über den Fluss hinüber zum Mondbär. Der Hase und der Specht aber trauen sich immer noch nicht.
4: Aber einer von uns sollte hier bleiben und den anderen sagen, wo sie hin sind, falls sie nicht mehr zurückkommen.
5: Gute Idee.
4: Also, dann viel Glück.
5: Danke.
4: Ich bin in meinem Baum, wenn ihr mich sucht.
5: Was?
0: Zu spät merkt der Hase, dass der Specht ihn reingelegt hat.
5: Ich?
0: Der schwingt sich jetzt in die Luft und fliegt davon.
5: Sollten wir nicht ein Hölzchen ziehen oder so?
0: Zu spät. Der Specht ist fort. Da bleibt dem Hasen wohl nichts anderes übrig, als dem Mondbär und dem Marienkäfer zu folgen, wenn er nicht Mutterseelen allein zurückbleiben will.
5: Wartet auf mich!
0: Mit ein paar großen Sprüngen überquert er den Fluss und macht sich mit seinen Freunden auf den Weg durch das finstere Tal. Das trägt seinen Namen ganz zurecht. Nicht ein einziger Sonnenstrahl erreicht hier den Boden, denn dicke Wolken verdunkeln den Himmel. Und dichte Nebelschwaden ziehen durch den Wald. Der Hase gruselt sich.
5: Was war das?
0: Und bei jedem Geräusch zuckt er zusammen.
1: Wahrscheinlich bloß der Wind.
3: Und was, wenn es Pollux ist?
5: Pollux?
1: Oh. Ach, jetzt komm schon.
5: Und wenn es doch war? Man sagt, dass Pollux ganz schreckliche Maschinen hat.
3: Ja, und man sagt, dass er sie für ganz schreckliche Experimente benutzt.
1: Ach, man sagt dieses und man sagt jenes. Wer sagt sowas?
12: Da. Wir sagen es.
0: Vor den drei Freunden auf einem umgestürzten großen Baum hocken 7 Krähen. Sie sehen gar nicht freundlich aus.
12: Wir wissen alles über Pollux und auch, wie gefährlich er ist.
1: Wir müssen weiter. Tut mir leid.
12: Ich würde nicht weitergehen.
3: Ach du Schreck.
5: Warum nicht?
0: Der Mondbär lässt sich von den Krähen keine Angst einjagen. Er geht weiter, bis er eine tiefe Schlucht erreicht. Um auf die andere Seite dieser Schlucht zu gelangen, müssen die Freunde eine Hängebrücke überqueren. Die ist schon sehr morsch und schwankt im Wind hin und her. Der Hase zittert vor Angst. Da nimmt der Mondbär ihn bei der Hand und betritt vorsichtig die Brücke.
1: Jetzt beruhig dich wieder, Hase. Wir schaffen das.
12: Ach, meinst du wirklich? Hey, Bär, befolgt meinen Rat und geht wieder fort. Das finstere Tal ist ein übler Ort. Drum hört auf uns und haltet euch fern, sonst müssen wir euch zwingen, wieder umzukehren. Der Boss versteht da

0: keine Wahl. Und dir sag ich's auch, ja du mit den Ohren. Weich lieber zurück, sonst hast du verloren. Und nimm den Bär da gleich mit, sonst geht's ihm ans Fell. Denn hier unten im Tal
1: friert man ganz schnell.
0: Los, ab mit euch, kommt nicht zurück. Vielleicht habt ihr dann noch mal Glück. Ich sag

0: Schon gut. Danke für eure Vorstellung, aber wir müssen jetzt leider wirklich weiter. Wir müssen einen Freund suchen.
1: Genau.
2: Normalerweise hält sie das Lied ab.
3: Die drei Freunde haben sich von den Krähen nicht aufhalten lassen. Tapfer haben sie Schritt für Schritt die schaukelnde Hängebrücke überquert. Der Mondbär, der Hase und der Marienkäfer setzen ihren Weg fort. Und schon kurze Zeit später kommen sie bei einer großen Windmühle an, deren Flügel sich langsam im Wind drehen. Hier wohnt Pollux.
4: Das könnt ihr vergessen. Ich gehe da nicht rein.
3: Der Mondbär öffnet die Tür einen Spalt weit und der Marienkäfer fliegt hinein, um sich umzusehen.
5: Schon gut. Es ist niemand zu Hause.
4: Bist du sicher?
3: Der Mondbär und der Hase betreten die Mühle und schauen sich um. Ringsherum an den Wänden stehen prall gefüllte Kartoffelsäcke. Und in der Mitte erhebt sich eine riesige, sehr kompliziert wirkende Maschine. Mit zahlreichen Hebeln, Schaltern und Knöpfen.
5: Was meinst du, wofür das ist?
4: Tja, vielleicht braucht er das, um uns den Spaß rauszusaugen.
3: In diesem Moment dreht sich der Türknopf.
4: Pollux!
0: Oh je!
5: Schnell, versteckt euch!
3: Der Hase klettert in seiner Angst blitzschnell an der großen Maschine empor, bis er ganz oben ist. Der Mondbär und der Marienkäfer hingegen verstecken sich hinter einem Kartoffelsack. Dann geht die Tür auf. Pollux kommt herein.
4: Hallo, ist hier jemand?
0: So richtig gefährlich klingt er aber nicht.
5: Sieht auch nicht sehr gefährlich aus.
3: Nein, gefährlich sieht Pollux wirklich nicht aus. Er ist nicht sehr groß, trägt eine gestreifte Hose. Und auf seinem großen Kopf steht ein Büschel Haare steil zu Berge. Der Mondbär und der Marienkäfer verlassen ihr Versteck.
0: Guten Tag, ich bin Mondbär.
6: So, und was macht ihr hier? Ihr wollt meine Erfindungen stehlen, nicht wahr?
5: Nein, wir suchen einen kleinen gelben Vogel.
0: Hast du ihn vielleicht gesehen?
6: Die einzigen Vögel, die es hier gibt, sind meine Arbeiter, nicht? Die Krähen, nicht wahr?
3: Die sieben Krähen kommen durch das Dach der Mühle hereingeflogen und lassen sich auf den Kartoffelsäcken nieder.
5: Sie haben gesagt, du gehst uns ans Fell und saugst den Spaß aus uns raus.
6: Ah, diese frechen Vögel, nicht wahr? Erzählen mal wieder Lügen über mich, nicht wahr? Nur damit niemand herkommt und meine leckeren Kartoffelkuchen isst, nicht wahr?
0: Kartoffelkuchen?
6: Ja, Kartoffelkuchen, nicht wahr? Ich muss euch gleich mal meine Maschine zeigen, nicht? Hab ich selbst erfunden, nicht wahr? Krähen, an die Arbeit!
3: Pollux legt einen großen Hebel um und seine Maschine erwacht zum Leben. Sie bebt und rüttelt dabei so stark, dass der Hase, der ja ganz oben drauf liegt, durch eine Öffnung auf ein Förderband im Inneren der Maschine fällt. Kaum hat er sich von seinem Schreck erholt, purzeln ihm kiloweise dicke Kartoffeln auf den Kopf. Und dann setzt sich das Förderband in Bewegung.
0: Oh nein, Hase! Bitte, Pollux, tu irgendwas!
3: Pollux drückt ein paar leuchtende Knöpfe.
0: Was hast du gemacht?
6: Mehr Seife, nicht? Wir wollen doch keine Kartoffelkuchen, die nach Hase schmecken, oder? Nicht lieber?
3: Im Inneren der Maschine wird der Hase nun vollautomatisch gewaschen. Er bekommt die Zähne geputzt, wird abgeschrubbt und schließlich trocken geföhnt. Dann geht die Fahrt auf dem Förderband weiter.
0: Meinst du nicht, wir sollten ihn ja lieber wieder rausholen, Pollux?
6: Meine Maschine ist absolut sicher, nicht wahr?
3: Das Förderband transportiert den Hasen ein Stück weiter. Und dann wird er, genau wie die Kartoffeln, kräftig abgebürstet.
1: Das gibt's nicht! Oh je!
0: Und was passiert als nächstes?
6: Naja, 45 Minuten bei 200 Grad, nicht wahr?
0: Was aber?
6: Oh, vielleicht überspringen wir das auch.
3: Der Erfinder drückt wieder ein paar Knöpfe. Und so wird der Hase Gott sei Dank nicht bei 200 Grad gebacken. Der Mondbär ist sehr erleichtert. Er stellt sich an die Ausgabeklappe, wo zuerst die ungebackenen Kuchen und dann auch der Hase herauskommen.
0: Ist alles in Ordnung, Hase?
4: Hat man mir jetzt den ganzen Spaß aufgesaugt?
0: Nein, natürlich nicht. Das ist ja wirklich sehr beeindruckend, Pollux. Aber, warum hast du eine Maschine gebaut, um Kartoffelkuchen zu machen?
6: Für meine Zwillingsschwester Polly, nicht wahr? Ach, sie liebte Kartoffelkuchen, aber Backen hat sie gehasst, nicht wahr?
0: Deine Zwillingsschwester? Wo ist sie denn jetzt?
6: Tja, ich wünschte, ich wüsste es. Eines Tages haben wir uns gestritten, nicht wahr? Sie wollte rosa Papiertütchen für die Kartoffelkuchen und ich wollte blaue, nicht wahr?
0: Dann kann es ja nicht sehr ernst gewesen sein.
6: Nicht sehr ernst? Wie kann man nur auf die Idee kommen, meine Kartoffelkuchen in rosa Tütchen zu servieren?
5: Also ich kann verstehen, warum ihr euch gestritten habt.
6: Wir konnten uns einfach nicht einigen und dann ist sie beleidigt gegangen. Seitdem habe ich sie nicht mehr gesehen, nicht wahr?
0: Warum suchst du sie nicht und entschuldigst dich bei ihr?
6: Ich habe schon überall nach ihr gesucht, aber ich glaube, sie will nicht, dass ich sie finde, nicht? Sie ist sehr dickköpfig, meine Schwester, nicht wahr?
5: Herr Schalter, ist sie nicht die Einzige?
6: Ach, ich vermisse sie schrecklich, nicht? Hier kann es nämlich sehr einsam werden, nicht wahr? Wenn man nur Krähen als Gesellschaft hat, nicht wahr?
0: Vielleicht kommt sie ja eines Tages zurück.
3: Bei dem Gedanken an seine Schwester muss Pollux tatsächlich weinen. Als der Mondbär, der Hase und der Marienkäfer das sehen, kommen auch ihnen die Tränen.
4: Die Krähen hatten recht. Er saugt einem wirklich den ganzen Spaß raus.
0: Das klingt wie der Sonnenvogel.
3: Der Mondbär öffnet die Tür und sieht draußen den Sonnenvogel auf dem Weg liegen.
0: Sonnenvogel?
3: Er wirkt sehr schwach und hat die Augen zu.
0: Was ist passiert?
3: Ganz behutsam hebt der Mondbär den kleinen Vogel vom Boden auf.
0: Sonnenvogel! Aber was hat er denn bloß?
6: Es scheint ihm gar nicht gut zu gehen, nicht wahr?
0: Nein, er ist ganz schwach.
5: Aber wir brauchen deine Hilfe, Sonnenvogel. Du musst den Mond aufwecken.
6: Ah, wartet. Ich bringe ihm ein paar Kartoffelkuchen. Dann kommt er wieder zu Kräften, nicht wahr?
5: Nein, das wird ihm nicht helfen. Das ist ein Sonnenvogel. Er braucht Sonnenschein.
0: Im finsteren Tal wird er aber nicht sehr viel Sonnenschein abbekommen.
6: Vielleicht nicht. Andererseits? Vielleicht aber doch. Ich hab da so eine Idee, nicht wahr?
3: Pollux hat außer der Kartoffelkuchenmaschine noch etliche andere Sachen erfunden. Zum Beispiel ein Fluggerät. Und zu dem führt er die Freunde jetzt. Das Gerät besteht aus einer hölzernen Wanne, einem Fahrgestell, zwei mit Tuch bespannten Flügeln und einem Propeller. Als der Hase das seltsame Gerät sieht, bekommt er es mit der Angst zu tun. Aber dann überwindet er sich und steigt gemeinsam mit seinen Freunden ein.
6: Es geht los.
3: Pollux startet den Motor. Das Fluggerät rollt an, hebt ab und gewinnt an Höhe. Aber es schafft es nicht bis über die Wolken.
6: Oh, nicht gut.
0: Wieso? Was meinst du, Pollux?
6: Wir sind etwas zu schwer, nicht wahr? Oh. Deshalb komme ich leider nicht höher.
5: Was sollen wir da machen?
6: Naja, ein oder zwei von euch könnten vielleicht aussteigen.
5: Aber...
4: Was?
0: Ich glaube nicht, dass das ein guter Vorschlag ist.
5: Tja, aber wenn uns nichts einfällt, wird der arme Sonnenvogel das nicht durchstehen.
3: Da kommt der Anführer der sieben Krähen angeflogen und landet in dem Fluggerät.
2: Habt ihr Probleme?
0: Könntest du uns helfen?
2: Möglich. Was springt denn dabei raus?
0: Du würdest einem anderen Vogel das Leben retten.
2: Und?
6: Na schön. Und heute Abend nicht bekommt ihr eine doppelte Ration Kartoffelkuchen, wenn ihr uns über die Wolken bringt, nicht wahr?
2: Sagen wir eine dreifache und wir sind im Geschäft.
6: Na gut, abgemacht.
2: Los, Jungs, an die Arbeit.
3: Auf das Kommando ihres Anführers landen die übrigen Krähen auf den Tragflächen. Dort halten sie sich mit ihren Füßen fest und schlagen so kräftig mit ihren Flügeln, dass das Fluggerät langsam höher steigt. Bald schon durchstößt es die Wolken und fliegt unter einem strahlend blauen Himmel dahin, der Sonne entgegen. Die Krähen haben ihre Arbeit getan. Sie fliegen nach Hause.
2: Wir sehen uns beim Abendessen.
0: Seht mal die Sonne.
5: Juhu, ja. Yeah.
0: Wir haben es geschafft. Wie geht's dem Sonnenvogel?
3: Dem Sonnenvogel geht es wieder gut. Das Sonnenlicht hat ihn geheilt. Er schwingt sich fröhlich in die Luft und fliegt neben dem Fluggerät her.
0: Für deine Hilfe, Pollux.
6: Nicht der Rede wert. Ich hatte ganz vergessen, wie viel Spaß mir das Fliegen macht, nicht? Oh!
0: Was ist los?
6: Ich hab auch vergessen, wie man landet.
5: Was?
3: Plötzlich geht es rasend schnell abwärts. Das Fluggerät saust hinab durch die Wolken und landet in der Krone eines kahlen Baumes.
6: Na also, die Landung war doch gar nicht so übel, nicht wahr?
0: Nochmal danke für deine Hilfe, Pollux.
6: Gern geschehen. War ein Riesenspaß für mich.
0: Schön.
3: In diesem Moment fällt das Fluggerät vom Baum auf die Erde und zerbricht in tausend Teile. Zum Glück tut sich keiner weh.
0: Wisst ihr was, jetzt sind wir gleich zweimal gelandet.
3: Ganz früh am nächsten Morgen kommen der weise Rabe Jonathan und der Marienkäfer zum Mondbär. Kurz darauf fliegt der Sonnenvogel herein und singt endlich sein Lied, um den Mond zu wecken. Doch der Gesang weckt zwar die Sonne, die jetzt am Horizont aufgeht, nicht aber den Mond, der einfach weiter schnarcht.
0: Ach, es funktioniert nicht.
2: Merkwürdig. Wenn ihr mich fragt, scheint er jetzt noch fester zu schlafen als vorher.
0: Er schläft jetzt noch fester, aber das ist ja furchtbar. Ich verstehe das nicht, denn wenn das Lied vom Sonnenvogel ihn nicht aufweckt, was denn dann? Und wie sollen wir ihn dann zurück an den Himmel bringen?
2: Ich hab da so eine Theorie. Der Sonnenvogel singt sein Lied, um die Sonne aufzuwecken.
5: Und weiter?
2: Und vielleicht bewirkt das Lied beim Mond genau das Gegenteil.
0: Es macht ihn noch schläfriger, oder?
2: Genau das glaube ich.
5: Wie können wir ihn dann aufwecken?
2: Naja, das ist auch nur wieder so eine Idee. Also, wenn der Sonnenvogel ein Lied singt, um die Sonne aufzuwecken, könnte Mondbär, wenn er ein Lied singt, vielleicht den Mond aufwecken.
5: Das ist die allerlustigste Idee, die ich jemals gehört habe.
0: Ich finde, das ist eine großartige Idee.
3: Der Mondbär ist begeistert. Aber so ein Wecklied muss er sich erst einmal ausdenken. Und dafür braucht er Hilfe. Gemeinsam mit dem Marienkäfer besucht er den Specht, der ja leidenschaftlich gerne trommelt, und fragt ihn um Rat.
7: Ich sage immer, bei jedem guten Lied muss erst mal der Rhythmus stimmen.

0: Deinem Lied fehlt noch die Melodie, hab ich recht?
1: Stimmt, die muss ich mir noch überlegen.
0: Dann geh doch mal zum Frosch. Auf der Gitarre ist er ein Ass. Dem fällt bestimmt was für dich ein.
2: Sofort machen sich der Mondbär und der Marienkäfer auf den Weg zum Teich und bitten den Frosch um Hilfe. Der holt seine Gitarre, setzt sich auf ein großes Teichrosenblatt und beginnt zu spielen.
1: Ich wünschte, ich könnte auch so schön spielen.
3: Wir könnten mit deinem Lied zum Beispiel so anfangen. Und eins und zwei

0: scheinst hell und klar. 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
1: Hey, das ist neu! Und du hast eine Melodie.
2: Ja, genau. Die Gitarre hat geholfen.
3: Jetzt passt mal auf, denn jetzt kommt mein Solo.
0: Oh, lieber.
1: Er ist gut, aber
2: jetzt hört er gar nicht mehr auf. Komm, dann gehen wir wieder.
4: Während der Frosch weiter wie ein großer Rockstar auf seiner Gitarre spielt und gar nicht mehr aufhören möchte, machen sich der Mondbär und der Marienkäfer auf den Heimweg. Dabei kommen sie auch bei der Entenmutter und ihren Küken vorbei. Als der Mondbär ihnen von seinem Lied erzählt, bittet die Entenmutter ihn, es ihr vorzusingen.
0: Lieber Mond, scheinst hell und klar, bist unser Freund und für uns da.
2: Irgendwas fehlt da immer noch.
5: Es ist schon sehr schön, aber vielleicht würde es mehrstimmig noch harmonischer klingen.
1: Ich habe nicht die geringste Ahnung, was du damit meinst.
5: Tja, wenn ihr es hört, versteht ihr bestimmt, was ich meine. Gut, Entlein, führen wir Mondbär mal unseren herrlichen Entenchor vor.
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5: Du fängst an, Mondbär.
0: Lieber Mond, scheinst hell und klar.
6: Scheinst hell und klar.
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6: La la la la la la la.
2: Hey, so klingt es ja wirklich viel besser. Aber ich glaube, ich gehe jetzt lieber nach Hause und lass mir noch ein paar Reime einfallen. Danke, Entenmutter. Und euch danke ich auch.
4: Inzwischen ist es schon wieder Abend und damit auch dunkel geworden. Sehr dunkel, da der Mond ja nicht am Himmel steht. Glücklicherweise treffen der Mondbär und der Marienkäfer den Hasen. Der kann im Dunkeln sehr gut sehen, weil er immer so viele Karotten isst. Er hilft den beiden und führt sie bis zum Haus vom Mondbär.
7: Wieso hast du mich eigentlich nie gefragt, ob ich dir helfe, Mondbär? Ich bin toll im Lieder kompostieren.
2: Ach, ehrlich?
7: Na klar, pass mal auf. Ich hab in meinem Beet Karotten angesät. Sie schmecken ja so fein und drum hau ich richtig rein.
6: Hallo?
4: Der Mondbär ist inzwischen schon in seinem Haus und sagt gar nichts zu dem Lied des Hasen.
2: Hallo? Aber wo ist denn?
4: Denn eben entdeckt er, dass sein Bett leer ist. Der Mond ist nicht mehr da.
7: Wo ist der Mond denn hin? Ist er wach geworden?
2: Ich weiß es nicht.
7: Vielleicht macht er einen Spaziergang. Schaut, schlammige Fußstapfen.
1: Seit wann hat der Mond Füße?
2: Wo kann er nur sein?
7: Du glaubst doch nicht, er wurde...
4: Sie folgen den Fußspuren hinaus bis vor die Tür.
2: Stuhl!
4: Schnell gehen sie alle zum alten Dachs und berichten, was geschehen ist. Der ruft die anderen Waldbewohner zusammen und dann schwärmen alle aus, um den Monddieb zu suchen. Der Mondbär, der Hase und der Marienkäfer machen sich gemeinsam auf die Suche. Es dauert auch gar nicht lange, da hören sie verdächtige Geräusche.
2: Sch, hört mal, was kann das sein? Das kam von da drüben. Marienkäfer, schnell hol die anderen. Mach ich. Komm mit, Hase.
7: Ich könnte doch die anderen holen.
4: Dem Hasen ist es wieder einmal sehr mulmig zumute. Aber er nimmt all seinen Mut zusammen und folgt dem Mondbär durch das Gebüsch bis zu einer kleinen Lichtung. Und dort sehen sie jemanden. Es ist der geheimnisvolle Unbekannte, der die Waldbewohner belauscht und dem Frosch den Rettungsring gestohlen hat. Er hat seine Tarnung abgelegt und trägt nur noch ein kleines Stück des Baumstammes. Unter dem ist sein Kopf versteckt. Der geheimnisvolle Unbekannte arbeitet an einem Fluggerät. Es sieht dem von Pollux sehr ähnlich.
7: Oh nein, schon wieder so eine fliegende Maschine.
2: Huh? ist doch der Rettungsring von Frosch.
7: Ich frag mich, ob meine Karotten auch da drin sind.
4: Der geheimnisvolle Unbekannte knotet das eine Ende eines langen Seils an den Rettungsring vom Frosch. Das andere befestigt er an seinem Fluggerät. Dann legt er etwas Leuchtendes in den Rettungsring hinein. Es ist der Mond. Er schläft noch immer.
2: Mond? Er wurde also doch gestohlen.
4: Der Unbekannte startet das Fluggerät.
7: Das Ding entwischt uns.
2: Wir müssen ihn retten.
7: Aber ich dachte, wir warten auf die anderen.
4: Die beiden rennen los. Sie wollen verhindern, dass der Mond schon wieder entführt wird.
2: Halte durch, lieber Mond. Wir retten dich.
4: Das Fluggerät hebt ab und zieht das Seil mit dem schlafenden Mond im Rettungsring in die Höhe. Im letzten Moment springt der Mondbär hoch, ergreift den Rettungsring und hält sich daran fest. Der Hase springt ebenfalls, ergreift den Mondbär und hält sich an diesem fest. Jetzt geht es immer höher hinauf und schließlich fliegen sie hoch über dem Wald dahin. Da naht Hilfe, denn eben kommt der Specht angeflogen. Auf seinem Rücken sitzt der Marienkäfer.
1: Keine Angst, ich habe alles im Griff. Wir werden den Dieb nicht entwischen lassen.
7: Ich hasse doch Fliegen.
8: Alles klar, Marienkäfer. Runter mit der Kiste.
4: Mit ein paar kräftigen Flügelschlägen erreicht der Specht das Fluggerät, stürzt sich auf den geheimnisvollen Piloten und zieht ihn vom Steuer fort. Jetzt kann der Marienkäfer die Maschine lenken.
1: So schwer kann das ja nicht sein.
4: Es ist aber gar nicht so einfach für den kleinen Käfer, das Steuer zu bewegen. Doch schließlich schafft er es. Und nun geht es abwärts. Steil abwärts. Das Fluggerät saust hinunter zum Wald, streift ein paar Baumwipfel und zieht dabei das Seil hinter sich her, an dem der Mondbär, der Hase und der schlafende Mond hängen. Da reißt das Seil und die drei landen auf dem Waldboden.
7: Ist ja super! Wir leben noch!
4: Das Fluggerät kommt gefährlich tief herangesaust. Der Marienkäfer weiß nicht, wie er es sicher landen soll. Da übernimmt der geheimnisvolle Pilot wieder das Steuer. Und ihm gelingt in letzter Sekunde eine Notlandung. Zum Glück passiert niemandem etwas dabei. Aber das Fluggerät bricht auseinander. Der geheimnisvolle Pilot hebt das Stück Baumstamm von seinem Kopf, sodass jetzt endlich sein Gesicht zu sehen ist.
7: Aber Pollux!
2: Nein, das ist nicht Pollux, das ist Polly! Ihr wisst doch, seine verschollene Zwillingsschwester!
7: Ein Dieb ist sie trotzdem! Wo sind meine Karotten?
9: Es tut mir leid. Ich hatte Hunger und ich dachte, ihr seid alle böse auf mich, weil ich schuld bin, dass der Mond vom Himmel gefallen ist.
1: Oh. Du warst das also?
9: Es war ein Unfall. Ich wollte ihn wieder zurückbringen, aber ich musste erst meine Maschine reparieren.
2: Und wir haben sie wieder kaputt gemacht.
1: Aber wir kennen jemanden, der sie reparieren kann. Jemand, der sich bestimmt sehr freuen wird, dich zu sehen.
2: Ja, natürlich. Wir müssen Pollux Bescheid sagen, dass es dir gut geht.
9: Danke, das ist sehr lieb von euch.
8: Bin schon unterwegs.
7: Bis später, Specht.
4: Der Specht fliegt los und es dauert gar nicht lange. Da ist er schon wieder mit Pollux zurück. Und der kommt in seinem Fluggerät, das er inzwischen repariert hat. Er ist überglücklich, seine Schwester endlich wiederzusehen. Und Polly nimmt ihren Bruder in den Arm und drückt ihn an sich. Pollux ist bereit, den Mond wieder an seinen Platz zurückzubringen. Natürlich gemeinsam mit Polly. Er bindet das Seil mit dem Rettungsring an sein Fluggerät. Und dann ist es an der Zeit, den Mond aufzuwecken. Der Mondbär soll sein Lied singen. Die Entenmutter und ihre Küken wollen ihn im Chor begleiten. Und die übrigen Waldbewohner wollen die Musik dazu spielen.
2: Lieber Mond.

0: Nachdem er so lange geschlafen hat, schlägt der Mond jetzt endlich die Augen auf.
1: Hallo Mond, du bist ja wach.
2: Ja, das bin ich. Das ist aber ein schönes Lied, Mondbär.
1: Das haben wir für dich gemacht.
0: Ganz vorsichtig setzt der Mondbär den Mond in den Rettungsring. Pollux startet sein Fluggerät und dann geht sie los. Die Heimreise des Mondes.

0: Nachrichten ist.
1: Alle freuen sich, dass der Mond nun endlich wieder hoch oben am Himmel steht und von dort den Wald beleuchtet. Auch der Mondbär freut sich. Der Hase aber glaubt, dass sein Freund traurig ist, weil der Mond nicht mehr bei ihm ist. Und darum will er ihn trösten.
2: Wisst ihr, was ich immer mache, wenn ich traurig bin?
3: Eine Karotte essen?
2: Ja, woher hast du das gewusst?
3: Ach, hab nur mal geraten. Aber schon gut, Hase, ich bin nicht wirklich traurig. Weißt du, es ist schön, den Mond wieder am Himmel zu sehen. Und außerdem hat Pollux mir versprochen, dass er mich zu ihm fliegt, wann immer ich den Mond besuchen will.

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1: Am Mikrofon ist der David. Hallo. Noch bis 3. Juli kann man sich für die Sommerdeutschkurse anmelden. Diese Kurse sind für Kinder gedacht, die bald in die Volksschule kommen und extra Unterstützung in Deutsch brauchen. Letztes Jahr waren die Kurse so beliebt, dass sie schnell voll waren. Deshalb gibt es dieses Jahr viel mehr Plätze. 2160 statt 500. Die Kurse sind kostenlos und finden in kleinen Gruppen an 5 Schulen in unserer Bundeshauptstadt Wien in den Sommerferien statt. Es gibt 3 Starttermine. 13. Juli, 27. Juli und 10. August. Außerdem gibt es jetzt auch Treffen für die Eltern, wo sie Infos über die Schule bekommen, auf Deutsch, Englisch, Türkisch und Arabisch. Diese Woche startet der Monat Juli. Der Juli heißt so, weil er nach Julius Caesar benannt worden ist, einem berühmten römischen Feldherr und Politiker, der vor über 2000 Jahren gelebt hat. Caesar war so wichtig und beliebt, dass man einen ganzen Monat nach ihm benannt hat. Ursprünglich hat der Monat Quintilis geheißen, was der fünfte bedeutet, weil er eben der fünfte Monat im alten römischen Kalender war. Aber nach Caesars Tod im Jahr 44 vor Christus hat man den Namen zu Ehren des großen Anführers geändert. So trägt der Monat bis heute seinen Namen. Wer also im Juli Geburtstag hat, teilt seinen Monat mit einem der berühmtesten Männer der Geschichte. Im Dschungel im Land Mexiko ist eine jahrhundertealte Maya-Stätte entdeckt worden. Die Stadt heißt Minanbe, was es gibt keinen Pfad bedeutet. Ein Team aus Forschern hat sie im tiefen Regenwald auf der Halbinsel Yucatan gefunden. Sie mussten einen langen Weg durch den dichten Wald gehen, um dorthin zu gelangen. Dort haben sie hohe Pyramiden, alte Tempel, große Paläste und spannende Steine mit Bildern und Zeichen gefunden. Die Forscherinnen und Forscher haben Lasertechnologie genutzt, um die Fundstätte zu erkunden. Besonders toll ist, dass die Ruinen ganz unberührt waren und nicht geplündert. Es gibt noch viel darüber zu lernen, wie die Maya damals gelebt haben.
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3: Hallöle, hier ist André und heute geht's um den Buchstaben K, also K wie Kilobit. Boah, jetzt wird's aber ganz schön kompliziert, aber irgendwie auch nicht. Kilobit ist nämlich eine Maßeinheit, so wie Meter, Liter oder Kilogramm. Ui, da war auch schon das Wort Kilo drinnen. Ist dir das aufgefallen? Na super, also machen wir es uns jetzt ganz einfach. Zerlegen wir mal unser Wort Kilobit in 2 verschiedene Wörter, nämlich in Kilo und Bit. Fangen wir mal mit Kilo an, weil das kennen wir ja schon. Kilo steht immer für 1000. Also wenn du jetzt 30 Kilo hast, also 30 Kilogramm richtig, dann wiegst du in Wirklichkeit 30.000 Gramm. Und genauso ist es bei Kilobit. Kilobit bedeutet nichts anderes als 1000 Bit. Okay, jetzt müssen wir noch wissen, was Bit bedeutet. Also, wenn du schon ein bisschen Englisch kannst, dann weißt du, dass a bit ein bisschen übersetzt heißt. Weil das aber zu ungenau ist, meint man in Wirklichkeit ein Stück damit. Damit ist der Platz auf dem Computer gemeint, wo wir speichern. Also haben wir mit einem Kilobit 1000 kleine Plätzchen auf dem Rechner, wo wir speichern können. Aber da Dateien meistens sehr groß sind, brauchen wir ganz viele Kilobit auf einem Computer, damit wir Musik oder eben ein Foto speichern können.
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5: Jetzt muss ich mal ganz weit weg von Wien liebe Grüße schicken, nämlich zum Timo. Der Timo ist in Tirol zu Hause und er hört am liebsten mein Kinderradio. Das hat er mir verraten, indem er mir eine kurze E-Mail geschrieben hat. Aber noch lieber mag ich natürlich Anmeldungen zum Minidisco. Auf www.meinkinderradio.at kannst du das Online-Formular Mach mit in der Minidisco ausfüllen.

0: Ja, und wenn du das machst, dann rufe ich dich auch irgendwann zurück und dann telefonieren wir hier. Und ich verspreche dir eines, in der kommenden Stunde habe ich ganz, ganz viele Kindertelefonate im Gepäck, ja? Ich rufe wirklich viele Kinder an. Dazwischen spielen wir immer dinotastische Musik, da kannst du dann singen und tanzen im Kinderzimmer. Und dann spielen wir, wie gesagt, wieder ein tolles Spiel. Entweder das Reimwörterspiel, das Auswahlspiel oder das Gegenteilspiel. Ja, wir haben viel vor in der kommenden Stunde. Ich freue mich auf dich. Hallöle!
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0: mit uns, yeah. Es ist Nachmittag in Österreich und wir hören super dinotastische Musik, die richtig Spaß macht. Also ich höre ja die Musik am Nachmittag am liebsten. Deshalb bin ich auch froh, dass ich die Sendung hier machen darf. Hallöle, hier ist der André. Und wenn du mit dabei sein möchtest und die Sendung mitgestalten möchtest und hier Spaß haben möchtest und deine Freunde grüßen möchtest und ein Spiel mit mir spielen möchtest, dann bitte schnell anmelden auf www.meinkinderradio.at. Dort bei dem Anmeldeformular dabei, da steht irgendwo auch unsere Telefonnummer. Die bitte sofort ins Handy einspeichern, denn wenn wir anrufen, dann musst du ja wissen, dass es Kinderradio dran ist, weil wenn Mama und Papa wieder nicht abheben, dann ist vorbei. Dann hast du so lange umsonst gewartet. So, wer ist in Leitung 4? Hallöle!
1: Hallöle, schönen Nachmittag!
0: Hallöle, Sebastian, ich wünsche dir auch einen schönen Nachmittag. Stell dich kurz mal für die Kinder vor, wie alt bist du und in welcher Stadt wohnst du?
1: Ich bin 6 und wohne in Wien.
0: In der Bundeshauptstadt Wien. Und ich habe gehört, du bist der beste Fußballer in ganz Österreich.
1: Ja.
0: Natürlich. Sag mal, spielst du in einem Verein oder nur zum Spaß?
1: Ich spiele eigentlich gegen einen Erwachsenen im Kindergarten. Und
0: der Erwachsene, der ist schon so lange im Kindergarten oder ist das einer der Betreuer?
1: Er schon lange im Kindergarten.
0: Okay, der hat es gar nie in die Schule geschafft wahrscheinlich.
1: Glaube ich schon.
0: Ich glaube auch. War nur ein Spaß, Sebastian. Du, sag mal, wer sind deine Freunde? Zähl sie mal auf, die müssen wir jetzt alle im Radio grüßen.
1: Gael, Edward, Livia, Amelia, Elena, Mama, Papa und Oma.
0: Und die Oma, die dürfen wir auch nicht vergessen. Liebe Grüße natürlich auch von mir aus dem Radio. Welches Spiel spielen wir jetzt, Sebastian?
1: Auswahlspiel.
0: Das Auswahlspiel, also quasi das leichteste Spiel hier bei uns auf mein Kinderradio. Bist du schon bereit?
1: Ja.
0: Gut, Filzstifte oder Wasserfarben?
1: Filzstifte,
0: wobei mehr Sauerei machen die Wasserfarben. Aber die darf man so selten verwenden, weil es eben so patzig ist, gell? Okay, Frühstück oder Mittagessen?
1: Frühstück,
0: was isst du denn gerne zum Frühstück?
1: Marmeladebrot.
0: Ein Marmeladebrot, ich mag Himbeermarmelade voll gerne. Den musst du mal probieren. So, okay. Dann haben wir noch Rutschen oder Schaukeln?
1: Rutschen,
0: hier kommt ein Applaus. Das war der Sebastian, der ist 6 Jahre alt aus der Bundeshauptstadt Wien. Und Sebastian, ich wünsche dir noch einen super tollen Nachmittag. Schön, dass du mit dabei warst. Tschüssi.
1: Tschüss, André. Schönen Nachmittag.

0: Einen schönen Nachmittag mit Radino, mein Kinderradio. Fein, dass du hier zuhörst. Und ich schaue jetzt mal hier gerade auf die Pinnwand bei www.meinkinderradio.at. Da hat die Patricia zum Beispiel einen tollen Eintrag hinterlassen. Hier steht: Hallo, ich finde euren Radio super cool und wünsche mir, dass man mal die Schweiz auch grüßt. Grüßli Patricia. Ja, dann liebe Grüße an alle, die uns gerade hier aus der Schweiz zuhören. Ich freue mich wahnsinnig auch über eure Ohren, die da so eingeschaltet haben. So, jetzt schauen wir aber mal weiter hier in Leitung 4. Hallöle.
1: Hallo André, hier ist die Sophia.
0: Einen schönen Nachmittag nach Kärnten, liebe Sophia. Wie alt bist du denn?
1: Sechs
0: Jahre alt. Und hier steht, dass du wahnsinnig gerne reiten gehst und auch in einem Reitverein bist.
1: Ja.
0: Wie heißt denn dein Pferd?
1: Vasiname.
0: Das hast du vergessen, wie das Pferd heißt. Okay. Na gut, dann hoffe ich jetzt mal, dass du alle deine Freunde noch kennst und da die Namen nicht vergessen hast. Zähl sie mal auf. Wen müssen wir alles grüßen hier im Radio?
1: Die Stella, die Mama, der Papa, meine Geschwister, die Oma, der Opa, den Onkel, die Tante und die Annika.
0: Und liebe Grüße kommen von mir natürlich zu euch in schöne Bundesland Kärnten. Auswahlspiel, Reimwörterspiel oder Gegenteilspiel? Was magst du denn spielen?
1: Gegenteilspiel.
0: Das Gegenteilspiel. Erklär mal schnell für alle Kinder, wie es funktioniert.
1: Du sagst ein Wort und ich muss das Gegenteil sagen.
0: Okay, geht's los?
1: Ja.
0: Vorne?
1: Hinten.
0: Hinten ist das Gegenteil von vorne, richtig. Was ist das Gegenteil von schief?
1: Gerade.
0: Gerade ist das Gegenteil von schief. Und was ist das Gegenteil von zu spät?
1: Pünktlich.
0: Pünktlich ist das Gegenteil von zu spät. Richtig, hier kommt ein Applaus. Ja, das war die Sophia, 6 Jahre alt aus Arnoldstein im schönen Bundesland Kärnten. Schönen Nachmittag wünsche ich dir noch. Tschüssi.
1: Tschüss.

0: Hier ist Österreichs erster Radiosender nur für Kinder. Der nennt sich Radino, mein Kinderradio. Und den hörst du jetzt gerade. Und die Sendung, die gerade läuft, heißt Radinos Minidisco. Da gibt's Disco-Lieder, flotte Lieder, zu denen man richtig dinotastisch tanzen kann. Zwischen den Liedern, da spiele ich tolle Spiele mit Kindern, die sich angemeldet haben über Radinos Webseite www.meinkinderradio.at. Da gibt's ein Formular, einfach ausfüllen, dann viel Geduld mitbringen und irgendwann rufe ich dann zurück und dann spielen wir ein tolles Spiel. So wie mit dem Kind jetzt in Leitung 1. Hallöle!
1: Hallöle, André, hier ist der Lukas.
0: Lukas, ich wünsche dir einen schönen Nachmittag. Schön, dass du mit dabei bist hier in der Minidisco. Jetzt wollen wir dich natürlich alle ein bisschen besser kennenlernen. Magst du mir ganz kurz mal sagen, wie alt bist du und in welchem Ort bist du zu Hause?
1: Ich bin 6 Jahre.
0: Ja, wo bist du?
1: In Seiring.
0: In Seiring. Das ist im schönen Bundesland Niederösterreich, gell?
1: Ja.
0: Super. Du, sag mal, hier steht, dass du seit einiger Zeit Judo kämpfst.
1: Ja.
0: Du, erklär mal, um was geht's bei Judo? Was macht man da?
1: Da lernt man, wie man sich verteidigt von anderen.
0: Okay, also das heißt, du könntest auch andere Leute beschützen dann?
1: Ja.
0: Das ist ja toll. Und du hast jetzt im Moment wahrscheinlich noch den weißen Gürtel, also den ersten Gürtel, oder?
1: Nein, jetzt habe ich die gelben Spitzen.
0: Wow, das heißt, du hast schon eine Prüfung gemacht.
1: Mhm.
0: Das ist ja toll. Du, und was kommt eigentlich nach dem weißen Gürtel mit den gelben Spitzen für eine Farbe?
1: Erst wenn man älter ist, kann man einen ganzen Gürtel machen.
0: Und was hat man dann für eine Farbe? Gelb wahrscheinlich, oder?
1: Ja.
0: Okay, als nächster kommt dann die gelbe Farbe. Super. Lukas, jetzt warten alle deine Freunde vor dem Radiogerät, dass wir sie grüßen. Magst du sie mal aufzählen?
1: Florian, Ferdinand, Maximilian, Nina, Elias, Emilian, alle.
0: Und es waren alle. Gut, dann liebe Grüße auch von mir zu euch ins schöne Bundesland Niederösterreich. So, jetzt müssen wir noch ein Spiel spielen, wir zwei hübschen Lukas. Auswahlspiel, Reimwörterspiel oder Gegenteilspiel? Was magst du spielen?
1: Auswahlspiel.
0: Gut, dann legen wir los. Da sage ich zwei Wörter. Was machst du?
1: Ich suche mir eins aus, was ich lieber mag.
0: Okay, legen wir los. Hallo sagen oder gar nichts sagen?
1: Gar nichts.
0: Gar nichts sagen? Du, das ist aber unhöflich. Natürlich muss man immer Hallo sagen, oder?
1: Ja.
0: Okay, also in Zukunft sagen wir Hallo, oder?
1: Okay.
0: Okay, super. Duschen oder baden?
1: Baden.
0: Baden, da kann man besser spielen, gell? Und dann haben wir noch Kinderlieder oder Geschichten?
1: Geschichten.
0: Gut, die Geschichten mag er lieber. Hier kommt ein Applaus. Das war der Lukas. 6 Jahre alt aus Niederösterreich und ich bin fast froh, dass er zu mir wenigstens Hallöle gesagt hat hier in der Minidisco. Schönen Nachmittag noch, Lukas. Bis bald. Tschüss.
1: Tschüss, André. Schönen Nachmittag.

0: Ein richtiges Menü hat ja eine Vorspeise, Hauptspeise und eine Nachspeise. Also es sind drei Gänge. Wir kochen jetzt so ein Mini-Disco-Drei-Gänge-Menü. Ich sage jetzt mal, die Vorspeise ist ein Pinnwand-Eintrag. Dann die Hauptspeise ist der Kinderkalender. Und die Nachspeise ist ein tolles Geburtstagslied für alle Geburtstagskinder. Was hältst du davon? Dann fangen wir jetzt mal mit der Vorspeise an. Von der Nina, 7 Jahre alt, aus Ried im Traunkreis, aus dem Bundesland Oberösterreich. Die feiert heute ihren 7. Geburtstag und hat einen DAB-Plus-fähigen Radio für Radino bekommen. Danke für das Geburtstagslied, schreibt sie. Ja, das trifft sich ja sehr gut, Nina. Alles, alles Gute zum Geburtstag. So, Hauptspeise ist jetzt der Kinderkalender und dann gibt es gleich die Nachspeise. Du weißt schon, das Geburtstagslied. Bis gleich.
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2: 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Seid ihr alle da? 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Tauch ein in eine Welt voller Lachen und Abenteuer mit Kasperl und seinen Freunden. Am 6. 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Einfach vorbeikommen. 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Und im Anschluss gibt es eine Zaubershow, bei der deine Augen noch größer werden. 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
1: Und jetzt wünschen wir wieder

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1: Hallöle, ich bin der Theo und ich komme aus Innsbruck. Ich möchte jetzt alle meine Freunde grüßen. Den Ben, den Benjamin, den Emil, den Emil, den Emil, den Alexander, den Paul, die Carmen, den Alessio und den Emilio. Tschüss.
2: Hallo Radino, hallo André, ich bin der Kilian, ich komme aus Bayern. Ich werde heute 9 Jahre alt, weil ich Geburtstag habe. Und ich wünsche mir heute vom Radino, dass man da Radino ein Geburtstagslied vorspielt auf mein Kinderradio. Und ich mag auch die coolen Geschichten und die coolen Lieder. Pfiatti, viele Grüße an Kilian.
3: Hallo Radino, ich bin 5 Jahre, komme aus Deutschland und ich möchte gerne bei euch mit Spiele spielen und ich möchte gerne auch bei euch Anmeldung sein, weil ich habe schon 20 Jahre gewartet und ich wollte dann endlich mal bei euch mitmachen.

0: Lied ist aus. Das heißt, es wird wieder Zeit für das nächste Kindertelefonat auf mein Kinderradio. Und wir wollen nicht viel Zeit verlieren. Bei wem rufen wir an? Das ist der Christopher. Ich wähle hier schon mal die Nummer. Und ganz wichtig ist immer, erreichbar bleiben, wenn du dich anmeldest.
1: Hallo.
0: Ja, wer spricht denn da? Ist da der Christopher?
1: Ja.
0: Ja, da bin ich ja goldrichtig bei dir.
1: Ja.
0: Christopher, du hast dich ja schon voll lange angemeldet hier bei uns in der Minidisco, gell?
1: Ja.
0: Aber jetzt ist der Moment endlich da. Das ist doch schön. Ja. Du kannst du dich schnell mal für alle Kinder in ganz Österreich vorstellen. Wie alt bist du und in welchem Ort wohnst du?
1: Ich wohne in Wien und ich bin 6 Jahre alt.
0: Und hier auf meiner Anmeldung steht, du machst Zirkustraining.
1: Ja.
0: Kannst du uns kurz mal erklären, was macht man denn bei so einem Zirkustraining?
1: Da lernt man Zirkusnummern.
0: Okay, das heißt, du wirst ein Artist oder so?
1: Trampolin auch.
0: Am Trampolin? Boah! Ja, dann hoffe ich, dass wir bald mal eine Zirkusvorstellung mit dem Christopher sehen.
1: Ja.
0: Ich drück dir die Daumen.
1: Ja.
0: Christopher, möchtest du das später mal auch vom Beruf machen?
1: Nein.
0: Nein, was möchtest du denn dann werden?
1: Fußballspieler.
0: Wow, und auf welcher Position?
1: Stürmer,
0: natürlich. Das ist ja toll. Christopher, da kriegst du schon mal einen Applaus von mir. Ein Zirkusartist und Fußballspieler. Ja, Christopher. Sag mal, Christopher, jetzt müssen wir jede Menge Freunde von dir grüßen. Zähl sie alle mal auf.
1: Leopold, Sandy, Nini, Laurin, Mama, Papa, Valentin und Arthur und Tristan.
0: Und liebe Grüße kommen natürlich auch von mir aus dem Radio. So, jetzt spielen wir noch ein Spiel, hätte ich gesagt, oder?
1: Ja.
0: Welches hast du dir denn ausgesucht?
1: Auswahlspiel.
0: Das Auswahlspiel. Da sage ich zwei Wörter, was machst du?
1: Ich sag, was ich lieber mag.
0: Okay, geht's los?
1: Ja.
0: Chicken Nuggets oder Schnitzel?
1: Schnitzel.
0: Das Schnitzel, natürlich. Gut, basteln oder malen?
1: Basteln.
0: Basteln. Was hast du denn am schönsten bisher gebastelt?
1: Einen Storch.
0: Einen Storch? War der richtig groß?
1: Nein.
0: Aber trotzdem war er schön wahrscheinlich, oder?
1: Ja.
0: Wow. Okay, Erdbeeren oder Himbeeren?
1: Himbeeren.
0: Die Himbeeren. Hier kommt ein Applaus. Herr Christopher, 6 Jahre alt aus unserer Bundeshauptstadt Wien, war heute Nachmittag mit dabei. Das war ja sehr lustig mit dir, Christopher. Ich wünsche dir noch einen schönen Nachmittag.
1: Schönen Nachmittag, André. Tschüss.

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1: Ich weiß nicht, wie es dir geht, aber ich habe wieder Lust auf ein Telefonat mit einem Kind. So, schauen wir mal in Leitung 4. Wer ist denn dran? Hallöle!
2: Hallöle, André, hier ist die Hanna.
1: Hallöle, einen schönen Nachmittag, Hanna. Ich hoffe, du bist richtig gut gelaunt für die Minidisco.
2: Ja.
1: Ja, dann sage ich herzlich willkommen hier in der Minidisco. Du sag mal, wir wollen dich alle ein bisschen besser kennenlernen. Wie alt bist du und wie heißt der Ort, wo du wohnst?
2: Ich bin 7 Jahre alt und wohne in Aschach.
1: Aschach, das ist im schönen Oberösterreich, gell?
2: Ja.
1: Das ist auch so ein schönes Bundesland, Oberösterreich. Hier steht auf dem Zettel, dass du wahnsinnig gerne schwimmst.
2: Ja.
1: Im Geld?
2: Ich schwimme aber nie im Geld, sondern nur im Wasser.
1: Nur ich schwimme auch nicht im Geld, was soll's. Aber toll wär's schon, wie so wie der Dagobert Duck in seinem Geldspeicher irgendwie, gell? Mhm. Aber das soll leider nicht sein. Aber sag mal, kannst du schon richtig gut schwimmen im Wasser?
2: Ja.
1: Wow, und kannst du tauchen auch?
2: Ja.
1: Wow, und wie weit tauchst du da? Kannst du schon bis zur Treppe tauchen?
2: Ja.
1: Wow, das ist aber sicher voll weit. Da kriegst du schon mal einen Applaus von mir. Die Hanna, die ist die voll gute Taucherin. Ich bin ein bisschen neidisch, muss man sagen. Ja. Hanna, was möchtest du eigentlich werden von Beruf, wenn du dann erwachsen bist?
2: Ich weiß noch nicht.
1: Okay, es gibt nämlich so viele Berufe, gell? Da ist die Auswahl voll schwer. Du, was hältst du eigentlich von Wissenschaftlerin? Oder Friseurin? Wie wär's mit Ärztin? Lehrerin? Malerin? Malerin ist doch ein schöner Beruf, oder? Naja, gut, ein bisschen Zeit haben wir ja noch. Vielleicht habe ich dir jetzt ein paar Ideen geliefert. Oder irgendwelche Kinder hören das jetzt da draußen und die haben noch viel tollere Ideen. Dann sollten sie sich gleich mal anmelden und uns die Ideen gleich mal sagen. Dann kannst du das nächste Mal im Radio hören. www.meinkinderradio.at. Bitte anmelden. Wir brauchen Ideen für tolle Berufe. Hanna, wen grüßen wir von deinen Freunden hier im Radio?
2: Die Josefine, die Katie, die Mathilda, die Leonie, die Sophie, die Franziska, die Laura, die Katharina, die Antonia, die Mila, die Isabella, die Luisa und 2 Wikis.
1: Und liebe Grüße kommen von mir zu euch ins Bundesland Oberösterreich. So, wir spielen jetzt ein tolles Spiel. Auswahlspiel, Reimwörterspiel oder Gegenteilspiel?
2: Können wir das Geräuschespiel spielen?
1: Natürlich, das hast du ja entdeckt, das versteckte Spiel. Dann lauf los und zeig mir deine Klospülung. Der einzige Radiosender, wo man Klospülungen im Radio hört. Ja, das ist Radino, mein Kinderradio. Der hat aber eine laute Klospülung. Du, Hanna, du hast dir die voll laute Klospülung. Also wenn man einmal richtig viel ins Klo gemacht hat, dann hat eure Klospülung sicher kein Problem, das wegzukriegen.
2: Ja.
1: Super. Jetzt lauf mal in die Küche, hol einen Kochtopf und einen Löffel und dann möchte ich so richtig viel Lärm hören. Klopf mal drauf, weil ich liebe Lärm. Und wenn er dann noch übers Radio kommt, noch viel toller. Hä? Hanna macht Lärm für ganz Österreich. Was war denn das für ein Kochtopf? Der klingt ja fast wie eine Kirchenglocke. Ist der groß?
2: Nein.
1: Nicht? Aber der hat einen schönen Klang. Mach nochmal. Das ist ja richtig toll. Hanna, voll der schöne Klang. Das war, das eigentlich muss man sagen, das war schon kein Lärm mehr. Das war schon fast Musik, Hanna. Hier kommt ein Applaus. Gerade wenn man denkt, dass alle Klospülungen gleich klingen und alle Kochtöpfe gleich klingen, dann kommt die Hanna und belehrt uns eines Besseren und sagt, nein, ich habe die tollere Klospülung und ich habe den tolleren Kochtopf zu Hause. Hanna, schönen Nachmittag noch. Schön, dass du mit dabei warst.
2: Schönen Nachmittag.
1: Tschüssi.
2: Tschüss.

0: Du hörst die notastische Musik am Nachmittag bei Radino, mein Kinderradio. Hier ist die Mini-Disco und ich freue mich jetzt auf das nächste Kind in Leitung 7. Hallöle.
1: Hallo.
0: Hallo, wer spricht denn da?
1: Ann-Kathrin.
0: Hallo Ann-Kathrin, einen schönen Nachmittag und herzlich willkommen in Radinos Mini-Disco.
1: Danke.
0: Geht's dir richtig gut? Du klingst so fröhlich.
1: Ja.
0: Super. Du, dann stell dich gleich mal vor, wie alt bist du und in welchem Ort bist du zu Hause?
1: 8 in Pittner.
0: Pitten, das ist im schönen Bundesland Niederösterreich, gell?
1: Mhm.
0: Du, hier steht, dass du immer alles mitnimmst, was du findest.
1: Ja.
0: Was sammelst du da so alles?
1: Steine, Muscheln, Holz.
0: Mhm. Und Prospekte sehe ich auch gerade auf dem Zettel.
1: Prospekte?
0: Ja, hat deine Mama uns erzählt bei der Anmeldung.
1: Aha.
0: Also die sammelst du... Sammelst du auch?
1: Mhm.
0: Also so richtig alles, was du findest.
1: Und Zettel sammle ich auch.
0: Wow, du, da muss ja dein Zimmer komplett voll sein.
1: Nein.
0: Haben wir noch Platz?
1: Ja, 1000 Platz.
0: Ja, dann können wir ja noch viel mehr sammeln.
1: Ja.
0: Und was ist das Schönste, was du bisher gesammelt hast? Was hast du am liebsten?
1: Angemalte Steine.
0: Wow, hast du sie selber angemalt?
1: Nein, wir haben sie gefunden.
0: Und das ist ja toll. Und wie schaut der aus?
1: Ich habe sehr viele.
0: Achso, du hast viele? Okay, also die Steine sind deine Lieblingsdinger.
1: Mhm.
0: Super. Cool. Du, jetzt müssen wir noch alle deine Freunde hier im Radio grüßen.
1: Clara, Emma. Sarah ist eigentlich meine Schwester.
0: Okay, liebe Grüße.
1: Tobias, Lukas, Mama, Papa, Tobias und Lukas sind meine Brüder.
0: Mhm.
1: Ich habe mehr Freunde, aber die weiß ich gerade nicht zu viele.
0: Dann sagen wir einfach und alle, die dich sonst noch so kennen.
1: Mhm.
0: Mhm. Gut, wollen wir ein Spiel spielen?
1: Ja.
0: Auswahlspiel, Reimwörterspiel oder Gegenteilspiel?
1: Gegenteilspiel.
0: Wie funktioniert das Gegenteilspiel?
1: Also du sagst ein Wort und ich muss das Gegenteil finden.
0: Okay, geht los?
1: Ja.
0: Gut, was ist das Gegenteil von spät?
1: Spät, wie ist das Gegenteil nochmal? Nicht spät?
0: Nein, nicht spät ist ja kein Wort. Wenn es nicht spät am Abend ist, dann ist es?
1: Früh.
0: Früh ist das Gegenteil von spät, genau. Was ist das Gegenteil von links?
1: Rechts.
0: Und was ist das Gegenteil von Berg?
1: Berg?
0: Mhm.
1: Tal.
0: Tal, genau. Berg und Tal. Das ist das Gegenteil. Berg, das Gegenteil ist Tal. Richtig. Hier kommt ein Applaus. Das war die Ann-Kathrin aus Niederösterreich. Sie ist 8 Jahre alt und war heute Nachmittag hier mit dabei in der Minidisco. Ich wünsche dir noch einen schönen Nachmittag, Ann-Kathrin. Tschüssi.
1: Danke.

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15: Aus dem Nachrichtenstudio begrüßt dich der David. Servus.
3: Noch bis 3. Juli kann man sich für die Sommerdeutschkurse anmelden. Diese Kurse sind für Kinder gedacht, die bald in die Volksschule kommen und extra Unterstützung in Deutsch brauchen. Letztes Jahr waren die Kurse so beliebt, dass sie schnell voll waren. Deshalb gibt es dieses Jahr viel mehr Plätze. 2160 statt 500. Die Kurse sind kostenlos und finden in kleinen Gruppen an 5 Schulen in unserer Bundeshauptstadt Wien in den Sommerferien statt. Es gibt 3 Starttermine. 13. Juli, 27. Juli und 10.

0: Griechischen Inseln nutzen die Wale eine schnellere Variante eines besonderen Klickmusters als die Wale zwischen Gibraltar und Italien. Dabei können sie auch den Dialekt ihrer westlichen Verwandten verstehen. Die Pottwalpopulation im Mittelmeer ist klein und bedroht und ihre speziellen Sprachen helfen beim sozialen Austausch. Forschende vergleichen das mit der Entstehung von Menschensprachen. Ob die Sprachtrennung abgeschlossen ist, bleibt aber unklar. Die Gruppenphase der Fußball-Weltmeisterschaft ist vorbei und wir befinden uns schon mitten in den 16. Finalspielen. Dabei trifft Österreich am Donnerstagabend ja auf Spanien. Das letzte Spiel gegen Algerien war ja an Dramatik kaum zu überbieten. Interessant sind auch die Statistiken von der Gruppenphase. Dabei ist es so, dass Österreich die zweitfairste Mannschaft war. Unsere Mannschaft hat in den 3 Spielen nur 20 Fouls begangen. Nur Spanien hat mit 15 Fouls noch weniger gemacht. Der Argentinier Lionel Messi hat mit seinen 5 Toren den Deutschen Miroslav Klose als erfolgreichsten Torschützen abgelöst. Messi hält somit bei insgesamt 19 Toren. Und auch Cristiano Ronaldo hat einen Rekord aufgestellt. Er ist mit über 41 Jahren der älteste Torschütze.
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5: Hi, ich bin der Philipp. Über Radinos gratis Handy-App kannst du ja jederzeit auch Fragen zum Thema Geld und Bezahlen einschicken, die wir dann gerne hier in der Sendung beantworten.
6: Und damit ein herzliches Hallo zu einer neuen Folge. Ich würde sagen, wir hören uns doch gleich mal eine neue Sprachnachricht an.
7: Mein Name ist Jason. Ich komme aus Söchau. Ich bin 5 Jahre alt und ich habe sogar gewusst, dass man mit einem Schlüsselanhänger bezahlen kann. Warum kann man das?
5: Josie, diese Frage kommt dir immer wieder. Dass es viel mehr Möglichkeiten gibt, als mit Geldscheinen oder Münzen zu bezahlen.
6: Richtig, Philipp. Und das ist eigentlich auch ganz praktisch, weil man das Geld vorher nicht mehr am Geldautomaten abheben muss.
5: Ja, mit der Debitkarte kann man zum Beispiel direkt ohne Bargeld bezahlen, aber geht das auch mit einem Schlüsselanhänger, so wie Jason gesagt hat?
6: Ja, der Schlüsselanhänger fällt in den Bereich von sogenannten Pay Wearables. Das ist Englisch und übersetzt heißt das so viel wie Zahlungsmittel zum Anziehen oder etwas Tragbares, mit dem man zahlen kann.
5: Also dann fällt auch anderer Schmuck da rein?
6: Genau. Es gibt zum Beispiel Ringe, Uhren, Armbänder und eben die genannten Schlüsselanhänger. Ja, sogar Basecaps.
5: Okay. Aber wie funktioniert das?
6: Da ist dann ein sogenannter NFC-Chip eingebaut. Ähnlich wie bei der Debitkarte, nur in anderer Form. Und der hat eine Antenne. Der Chip kann über die Antenne mit dem Konto kommunizieren. Wenn man den dann mit zum Beispiel dem Schlüsselanhänger nahe an eine Kasse, zum Beispiel im Supermarkt, hält, wird die Zahlung über den Chip durchgeführt. Das Geld für den Einkauf im Supermarkt wird dann vom Konto abgebucht.
5: Das ist ja mega! Aber was ist, wenn ich versehentlich mein Armband an die Kasse halte? Wird dann gleich mein ganzes Geld vom Konto abgebucht?
6: Nein, es geht nur um den Betrag, den du bezahlst. Und auch nur der wird dann vom Konto abgebucht. Außerdem gibt es verschiedene Sicherheitsvorkehrungen. Zum Beispiel muss ab 50 Euro immer ein PIN eingegeben werden. Und wenn sehr oft mit Hinhalten eines Chips im Schlüsselanhänger bezahlt wird, dann muss auch der PIN eingegeben werden, damit sicher ist, dass auch wirklich der Inhaber zahlt und niemand anderer. Denn nur der Inhaber weiß den richtigen PIN.
5: Danke, Josie. Und wenn du mehr dazu wissen willst, dann schick doch auch du eine Sprachnachricht dazu praktisch über Radinos Handy-App. Also dann, bis zum nächsten Mal.
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9: Mit dinotastischer Musik und jeder Menge tollen Spielen. Ich habe mitgebracht das Auswahlspiel, Gegenteilspiel und das Reimwörterspiel. Ja, ich erkläre natürlich noch im Laufe der Stunde, wie es funktioniert. Oder aber wir lassen das ganz einfach die Kinder machen, die bei den Spielen mitmachen. Denn es gibt so viele Kinder in ganz Österreich, die die Minidisco sehr, sehr gerne hören. Und die kennen diese Spiele in- und auswendig. Und die können sie am besten von allen erklären. So, ich bin an

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1: Das war ein tolles Lied, hier bei uns auf meinem Kinderradio. So, es ist Zeit, jetzt mal schnell bei der Laura in der Bundeshauptstadt Wien anzurufen. Die wartet nämlich schon voll lange. Mal schauen.
2: Hallöle, André.
1: Hallöle, Laura, schönen Nachmittag. Geht's dir gut?
2: Ja.
1: Das ist super schön. Du, wie alt bist du und in welchem Ort bist du zu Hause?
2: Ich bin 8 Jahre alt und lebe in Wien.
1: In unserer Bundeshauptstadt bist du zu Hause. Und in welchem Bezirk?
2: Dritten.
1: Der dritte Bezirk, das ist schön. Sag mal, Laura, wenn du jetzt dran denkst, dass du irgendwann einmal erwachsen bist, hast du dir schon einen Beruf ausgesucht, den du mal ausüben möchtest?
2: Ich habe viele.
1: Ja, dann zähl sie mal auf, ich bin gespannt.
2: Also, irgendetwas mit Restaurant, das man immer probiert und...
1: Ein Restauranttester?
2: Ja.
1: Das ist toll.
2: Forscherin.
1: Ja.
2: Archäologin.
1: Wow.
2: Sängerin.
1: Ja.
2: Musikerin. Tänzerin.
1: Boah, ich sag dir was, da
2: sind noch viele andere.
1: Das sind aber richtig tolle Berufe. Also wenn du Forscherin wirst, könntest du ja nebenbei zum Beispiel Restauranttesterin sein, weil wenn du irgendwo hinfährst und zum Beispiel zu einer Ausgrabungsstätte fährst, dann kannst du ja dort, wenn du in irgendein Restaurant gehst, nebenbei das Restaurant einfach mal testen.
2: Ja.
1: Das wäre ja zum Beispiel was, das kann man ja beides auf einen Aufwasch machen.
2: Ja.
1: Super. Laura, das sind tolle Berufe, die solltest du unbedingt machen. Du, sollen wir jetzt jede Menge Freunde von dir hier im Radio grüßen?
2: Okay. Die Tabitha, die Pauline, die Lenia, die Walli, eigentlich heißt sie Valentina, die Sophie, den Luke, den Leo, den Danilo, den Jonas, den Luis, die Sophia, mein Bruder Julian, den Radin und meine ganze Familie.
1: Okay.
2: Und noch ein paar andere.
1: Okay, und alle die grüße ich jetzt auch gleich mal hier aus dem Radio. Schön, dass ihr alle gerade eingeschaltet habt. Und Laura, was machen wir zwar jetzt?
2: Wir spielen ein Spiel.
1: Und du hast ja sicher schon eines ausgesucht, oder?
2: Ja, das Reimwörterspiel.
1: Ein mutiges Kind, das will eines der schweren Spiele spielen. Großartig, Laura. Wie funktioniert das Reimwörterspiel?
2: Du sagst ein Wort und ich soll sagen, was das Reimwort dazu ist.
1: Und hast du das schon ein bisschen geübt?
2: Nein.
1: Nein, aber wir kriegen das auch so hin, oder?
2: Ja.
1: Ja, okay. Gut, sind wir konzentriert?
2: Ja.
1: Dann legen wir los. Was reimt sich auf Springen?
2: Singen.
1: Singen reimt sich auf Springen, richtig. Was reimt sich auf Tonne?
2: Sonne.
1: Sonne reimt sich auf Tonne, richtig. Und was reimt sich auf Platz?
2: Satz.
1: Satz, Platz, richtig. Hier kommt ein Applaus. Das war die Laura, 8 Jahre alt aus unserer Bundeshauptstadt Wien. Ich wünsche dir noch einen schönen Nachmittag. Fein, dass du mit dabei warst.
2: Tschüss, André. Schönen Nachmittag.

Mir ist vor kurzem ein Ding passiert. Ich wollte mit meiner Freundin einfach mal in die Dschungeldisco tanzen gehen. Naja, und dann lud ich sie zum Fruchtcocktail ein. Und was dann passierte, oh weia, ich erzähl's euch.

0: nicht. Wie siehst du denn aus?
1: Wieso?
0: Na, hast du ja ganz glasige Augen, mein Junge.
1: Wieso? Was hab ich?
0: Ja, ich glaub, du hast von den übergärigen Früchten getrunken, hä?
1: Von wem? Von den übergärigen... Wieso?
0: Ja, von dem Cocktail. Du hast ja einen im Rüssel, mein

0: So, und jetzt habe ich ein richtig tolles Tanzlied für dich hier auf meinem Kinderradio.
1: Hallo Freunde, ich habe eine Nachricht für euch. Wenn ihr richtig fit sein wollt, müsst ihr 7 Sachen machen. Alles klar? Dann können wir ja starten. Los geht's!

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0: Alexa, 3 Stufen lauter bitte. Ja, wahrscheinlich haben sich jetzt ganz viele Alexas in ganz Österreich einfach mal lauter gestellt. Das ist immer toll, weil die Mini-Disco hier bei meinem Kinderradio, die kann man auch richtig laut anhören. So, wer mitmachen möchte hier in der Mini-Disco, der sollte sich bitte rasch anmelden auf www.meinkinderradio.at. Oder ich freue mich natürlich auch über jede Menge Sprachnachrichten. Das kannst du über Radinos Handy-App machen. Also einfach die App auf Mamas Handy laden und dann kann man eine Sprachnachricht schicken. Bitte vergiss aber nicht, immer deinen Namen und deinen Wohnort dazu zu sagen, weil wir wollen ja wissen, von wem die Sprachnachricht kommt. So, ich habe jetzt Lust, in Oberösterreich anzurufen. Hab ja schon eine Nummer und da bin ich gespannt, mit wem wir telefonieren.
1: Hallo?
0: Hallo, wer spricht denn da?
1: Der Ben.
0: Ja, Ben, einen schönen Nachmittag wünsche ich dir. Ich hoffe, danke dir. Ich hoffe, es geht dir richtig gut.
1: Ja.
0: Du, wir sind ja schon alle so aufgeregt, dass du heute mit dabei bist in der Mini-Disco. Jetzt wollen wir dich ein bisschen besser kennenlernen. Wie alt bist du und in welchem Ort bist du zu Hause?
1: Ich bin 7 Jahre alt und ich wohne in Österreich.
0: Ja, Österreich ist ja unser Land, aber wie heißt der Ort, wo du wohnst?
1: Oberösterreich.
0: Oberösterreich, okay, das ist das Bundesland. Und in welchem Ort genau? Also du wohnst ja in einer Stadt in Oberösterreich?
1: Linz.
0: Linz, und das ist die Landeshauptstadt sogar vom Bundesland Oberösterreich.
1: Mhm.
0: Sag mal, Ben, was möchtest du vom Beruf werden, wenn du groß bist? Also erwachsen bist.
1: Eigentlich. Bauarbeiter.
0: Bauarbeiter, das ist ja ein toller Beruf. Das heißt, was willst du dann alles machen? Straßen bauen oder Häuser?
1: Häuser.
0: Häuser. Richtig hohe oder so Einfamilienhäuser?
1: So Einfamilienhäuser und richtig hohe.
0: Super. Du, das ist ja ein toller Beruf. Da kann man ja Österreich dann richtig schön machen.
1: Ja.
0: Super, Ben. Du, sollen wir jetzt jede Menge Freunde von dir hier im Radio grüßen?
1: Ja.
0: Wen in Oberösterreich müssen wir grüßen?
1: Den Matteo, den Georg, die Rosalie, die Imani, den Tamerk, den Christian, den Sami, den Kelsey, und die Caroline, Victoria und Mathilda.
0: Und liebe Grüße kommen natürlich von mir aus dem Radio zu euch ins schöne Bundesland Oberösterreich. So, jetzt müssen wir ein Spiel spielen, Ben. Auswahlspiel, Reimwörterspiel oder Gegenteilspiel? Was magst du denn spielen?
1: Gegenteilspiel.
0: Wie funktioniert das Gegenteilspiel?
1: Also du sagst ein Wort und ich sag das Gegenteil.
0: Und machst du das bei deinen Eltern auch immer, dass du das Gegenteil sagst von dem, was die sagen?
1: Ja.
0: Das macht jedes Kind wahrscheinlich, gell? Gut, also, was ist das Gegenteil von trödeln?
1: Pünktlich.
0: Oder beeilen. Gut, was ist das Gegenteil von fleißig?
1: Faul.
0: Faul ist das Gegenteil von fleißig. Und was ist das Gegenteil von ängstlich?
1: Mutig.
0: Mutig ist das Gegenteil von ängstlich. Hier kommt ein Applaus. Das war der Ben aus Oberösterreich, der ist 7 Jahre alt. Und der war heute Nachmittag mit dabei. Du, danke, dass du da warst. Schönen Nachmittag noch.
1: Schönen Nachmittag.

0: So, bevor wir gleich hier in der Minidisco bei meinem Kinderradio mit der Tara telefonieren, möchte ich dir nur noch ganz schnell erzählen, wie du dich anmelden kannst für die Minidisco. www.meinkinderradio.at, das ist die Adresse zur Webseite von Radino. Da kann man sich anmelden über das Formular, mach mit in der Minidisco. Aber da warten fast 2000 Kinder aktuell, das heißt, du musst ganz, ganz viel Geduld haben. Schneller geht's natürlich, wenn du deine Freunde grüßen lassen magst. Über die Handy-App von Radino. Da kannst du nämlich eine Sprachnachricht schicken. Da können wir auch mehrere hintereinander spielen. Und da spiele ich auch mehrfach hier in der Minidisco gerne die Telefonate ab. So, schauen wir mal in Leitung 7. Hallöle.
1: Hallöle, André.
0: Hallöle, Tara. Einen schönen Nachmittag wünsche ich dir. Herzlich Danke. Willkommen in der Minidisco. Wie alt bist du und in welchem Ort bist du zu Hause?
1: Ich bin 9 Jahre und wohne in der Niederösterreich.
0: Oh, Niederösterreich ist ein großes Bundesland. So, sag mal, hier steht, du hast eine Heldinnenreise gemacht.
1: Ja.
0: Was bedeutet das? Erzähl mal ein bisschen.
1: Da macht man so eine Reise und dann ist man so eine Heldin.
0: Okay, und wie funktioniert das? Also fahrt man da echt hin oder?
1: Was?
0: Fahrt man da echt irgendwo hin oder?
1: Ja.
0: Okay, und wo warst du da?
1: Im Spital.
0: Ah, du warst im Spital?
1: Ja.
0: Erzähl mal, und was ist da passiert?
1: Ich habe einen Herzfehler gehabt.
0: Okay, und du hast dann quasi auf dieser Heldinnenreise ein neues Herz bekommen?
1: Ja.
0: Und hast das alles super toll gemeistert?
1: Ja.
0: Du, da kriegst du schon mal einen Applaus. Das ist aber wirklich eine Heldinnenreise.
1: Genau.
0: War das eine schwierige Zeit wahrscheinlich für dich, oder?
1: Ja, genau.
0: Aber du hast es überstanden und hast es wirklich toll gemacht, Tara.
1: Ja, genau.
0: Wollen wir jetzt alle deine Freunde hier im Radio grüßen?
1: Ja.
0: Erzähl mal, geht los.
1: Die Heidi, die Maya, mein Kater Sam, meinen Bruder, meine Mama, mein Papa. Mhm. Alle, welche noch mich kennen.
0: Ja, das ist eine gute Idee. Liebe Grüße kommen natürlich auch von mir hier aus dem Radio. Spielen wir jetzt noch ein Spiel?
1: Ja.
0: Auswahlspiel, Reimwörterspiel oder Gegenteilspiel?
1: Das Auswahlspiel.
0: Und wie funktioniert das?
1: Du sagst zwei Wörter und ich sage, was ich lieber mag.
0: Geht's los?
1: Ja.
0: Karotten oder Erbsen?
1: Karotten.
0: Die Babykarotten, oder? Die sind nämlich toll.
1: Ja.
0: Ich liebe die auch. Petersilkartoffeln oder Pommes?
1: Pommes.
0: Pommes. Und wie isst du deine Pommes? Mit Ketchup oder mit Mayo oder ohne was?
1: Gar nichts.
0: Gar nichts. Ich mag das auch lieber. Das ist ja cool. Da haben wir was gemeinsam.
1: Ja.
0: Ich mag am liebsten diese Riffelpommes. Die sind nämlich total super. Weißt du, die so Riffeln und Wellen drinnen haben.
1: Ja.
0: Hm? Gut, und jetzt haben wir noch eine wichtige Frage. Ostern oder Weihnachten?
1: Weihnachten.
0: Warum?
1: Weil da muss man nicht die Geschenke suchen.
0: Das stimmt. Und sie sind schöner verpackt meistens.
1: Ja.
0: Das ist super. Ich mag das auch. Als Einzige, was ich nicht so gern mag, ich habe ja direkt vor Weihnachten Geburtstag. Und meistens habe ich am 21. Dezember.
1: So?
0: Ja, und meistens habe ich dann als Kind immer zu Weihnachten und zum Geburtstag gemeinsam Geschenke bekommen. Das habe ich nicht so toll gefunden.
1: So?
0: Ja, so war das. Gut, dann wünsche ich dir jetzt noch einen schönen Nachmittag, liebe Tara.
1: Danke.
0: Ich hoffe, wir hören uns bald wieder. Du hast eine tolle Heldinnenreise gemacht und das Telefonat mit dir war super lustig. Bis bald, tschüss.
1: Tschüss.

0: Wer da draußen kann eigentlich schon das Minidisco-Lied mitsingen, das ich ja jedes Mal am Beginn einer neuen Minidisco-Stunde hier vorspiele in der Minidisco? Hä? Hast du dir schon den Text gemerkt? Ich würde mich wahnsinnig freuen über Sprachnachrichten, wo mir ganz viele Kinder aus Österreich das Minidisco-Lied vorsingen. Einfach über Radinos Handy-App. So, wer hat sich denn angemeldet auf www.meinkinderradio.at und ist jetzt in Leitung 2? Hallöle!
1: Hallöle, André, schönen Nachmittag, hier ist der Thomas.
0: Thomas, einen schönen Nachmittag und herzlich willkommen in Radinos Minidisco. Wie alt bist du und in welchem Ort bist du zu Hause?
1: Ich bin 6 und wohne in Wald.
0: Ah, das ist im schönen Bundesland Steiermark, gell?
1: Ja.
0: Du, hier steht auf deiner Anmeldung, du singst gerne und würdest auch gerne was vorsingen.
1: Ja.
0: Ja, dann was singst du uns denn Schönes vor?
1: Das Jahreslied.
0: Ja, dann leg mal los. Ich bin ganz Ohr, Thomas.
1: Januar.

0: Lebenslust.
1: Super, hier kommt ein Applaus. Das hat der Thomas ja ganz großartig gemacht. Das ist schon sehr mutig, wenn man sich traut, österreichweit im Radio zu singen, Thomas. So, weißt du, was jetzt kommt?
0: Ja.
1: Was denn?
0: Ein Spiel.
1: Ja, Auswahlspiel, Reimwörterspiel oder Gegenteilspiel? Was spielen wir?
0: Gegenteilspiel.
1: Das musst du den Kindern jetzt mal schnell erklären.
0: Du sagst ein Wort und ich sag das Gegenteil.
1: Na, so wie du es halt mit der Mama immer machst wahrscheinlich, oder? Wenn die Mama Nein sagt, sagst du doch. Ja.
0: Ja.
1: Geht's los? Bist du konzentriert?
0: Ja.
1: Super. Was ist das Gegenteil von gut?
0: Schlecht.
1: Super. Was ist das Gegenteil von vorne?
0: Hinten.
1: Und was ist das Gegenteil von Zwerg?
0: Riese.
1: Riese ist das Gegenteil von Zwerg. Richtig, hier kommt ein Applaus. Das hat der Thomas richtig gut gemacht. Der Thomas ist 6 Jahre alt aus Weiz im schönen Bundesland Steiermark. Und dir wünsche ich noch einen schönen Nachmittag. Danke fürs mit dabei sein.
0: Schönen Nachmittag.

0: Ja, wenn man mich fragt, was meine Lieblingssendung ist, muss ich natürlich sagen, Radinos Minidisco, denn da kann ich ja Zeit mit dir verbringen. Schönen Nachmittag. Hier ist der André in Radinos Minidisco und du bist natürlich auch mit dabei. Und all diejenigen, die an dieser Sendung teilnehmen. Und da gibt es ja verschiedene Möglichkeiten, wie man hier mitmachen kann. Zum einen kannst du dich anmelden auf www.meinkinderradio.at. Da rufe ich dich dann zurück. Oder du schickst mir eine Sprachnachricht über Radinos Handy-App. Die landet dann auch bei mir im Studio, wenn du sie selbst aufgenommen hast. Und ich spiele sie hier ab. Oder du füllst einfach mal unsere Pinnwand aus. Auf www.meinkinderradio.at gibt es eine Pinnwand für alle, die sich nicht trauen, hier im Radio selber zu sprechen, aber trotzdem mitmachen wollen. Und dann lese ich halt ab und zu mal hier Pinnwand-Einträge vor. Der Jason, 5 Jahre alt, aus Pottendorf im Bundesland Niederösterreich, schreibt: Lieber Radino, lieber André, ich höre jedes Mal, wenn ich mit meinen Eltern im Auto unterwegs bin, euer Radio. Am liebsten mag ich eure Spiele. Ich wünsche euch noch einen schönen Tag, liebe Grüße, Jason oder Jason, keine Ahnung, je nachdem, wie man es ausspricht. Ich hoffe, ich habe es richtig ausgesprochen. Ja, liebe Grüße zurück. 10.000 Busse zu dir ins Bundesland Niederösterreich. Ich freue mich wahnsinnig über den Eintrag. So, und damit weiter ans Telefon, Leitung 7, Hallöle.
1: Hallöle, André, hier ist der Merz.
0: Einen schönen Nachmittag und herzlich willkommen in Radinos Minidisco. Wie alt bist du und in welchem Ort bist du zu Hause?
1: Ich bin 6 Jahre alt und ich wohne bei Salzburg.
0: In der Stadt Salzburg oder im Bundesland Salzburg?
1: Stadt Salzburg.
0: Also in der Stadt Salzburg im Bundesland Salzburg, weil da heißt ja die Landeshauptstadt gleich wie das Bundesland, gell?
1: Ja.
0: Das ist sehr schön. Sag mal, hast du jede Menge Freunde, die wir hier im Radio grüßen müssen?
1: Ja.
0: Zähl sie mal auf.
1: Ich grüße den Damian, Leila, Liva, Mahir, Sena, Adnan, Felix und Aaron und Aydin und David.
0: Hm? Und liebe Grüße kommen natürlich auch von mir aus dem Radio direkt zu euch in die Stadt Salzburg.
1: Ja, den Kinderradio und den André.
0: Du bist süß, danke dir, Mert. Liebe Grüße natürlich von mir auch zu dir zurück. Sag mal, was möchtest du eigentlich vom Beruf werden, wenn du erwachsen bist?
1: Ein Arzt.
0: Wow, das ist ja toll. Und weißt du auch schon, welcher Arzt?
1: Zahnarzt.
0: Zahnarzt, das ist toll. Also Zahnärzte, glaube ich, das ist ein toller Beruf. Da hast du eine tolle Wahl getroffen. Du weißt, was jetzt kommt, Mert, oder?
1: Ja, wir spielen ein Spiel.
0: Genau. Auswahlspiel, Reimwörterspiel oder Gegenteilspiel?
1: Reimwörterspiel.
0: Und wie funktioniert das Reimwörterspiel?
1: Ich
0: sage ein Wort und was machst du?
1: Und ich sage das, was es reimt.
0: Genau. Was reimt sich auf Dose?
1: Hose.
0: Hose reimt sich auf Dose, richtig. Was reimt sich auf Falle?
1: Halle.
0: Halle reimt sich auf Falle, richtig. Und was reimt sich auf Pflanzen?
1: Tanzen.
0: Tanzen reimt sich auf Pflanzen, richtig. Hier kommt ein Applaus. Das ist der Mert, 6 Jahre alt, aus dem Bundesland Salzburg. Und dir, Mert, wünsche ich noch einen schönen Nachmittag. Tschüssi.
1: Tschüss, André. Schönen Nachmittag.

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1: Hallöle, ich bin die Marie aus Gramsach. Und jetzt möchte ich meine Freunde grüßen. Die Laura, die Chiara, den Raphael, meine ganze Klasse, die Familie und alle, die was ich vergessen habe. Und ja, dann tschüss.
2: 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Tschüss.
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0: Du hörst meine Minidisco auf mein Kinderradio. Magst du mal mit uns telefonieren? Dann schick uns doch deine Telefonnummer über meine Homepage www.meinkinderradio.at.

0: Sag mal, magst du mir auch von deinem Lieblingsberuf erzählen und was du mal werden möchtest von Beruf, wenn du erwachsen bist? Meld dich an auf www.meinkinderradio.at und erzähl's mir gerne. So, jetzt ist ja aber erstmal der Julian dran, der mit mir telefonieren möchte. Und ich sag einfach mal Hallöle.
1: Hallöle, André.
0: Hallöle, Julian. Ich wünsche dir einen schönen Nachmittag. Geht's dir gut?
1: Ja.
0: Das ist schön. Hast du lange auf den Anruf gewartet?
1: Nein.
0: Nein, das ist, siehst du, es gibt immer wieder noch Kinder auch, die gar nicht so lange warten müssen, die einfach Glück haben. Das ist ja fein. Julian, wie alt bist du und in welchem Ort bist du zu Hause?
1: Ich bin 6 Jahre alt und ich wohne in Wien.
0: Also in der Bundeshauptstadt von Österreich wohnt der Julian. Das ist ja sehr schön. Julian, was möchtest du werden, wenn du mal erwachsen bist von Beruf?
1: Alles.
0: Boah, da hast du aber, weißt du, der Tag hat nur 24 Stunden. Wenn du jeden Job machst in Österreich, dann wird's stressig.
1: Aber ich mach nacheinander.
0: Ah, okay, jeden Tag einen anderen Job.
1: Mhm.
0: Mhm. Na gut, also und so einen Lieblingsjob oder so gibt's nicht, oder? Okay.
1: Alle sind meine Lieblingsjobs.
0: Boah, also da freue ich mich sehr, weil dann wirst du auf jeden Fall einen Job finden, den du irgendwann einmal sehr, sehr lieb hast.
1: Aber ich mag keine Feuerwehr sein.
0: Okay, musst du ja auch nicht. Warum möchtest du eigentlich nicht bei der Feuerwehr sein?
1: Weil man dort sterben kann.
0: Das stimmt allerdings, da hast du recht. Es ist eigentlich auch gefährlich. Aber die meisten, also fast alle Feuerwehrleute sterben nicht in dem Job. Das muss man auch sagen. Da brauchst du eigentlich gar nicht so Angst haben. Es ist gefährlich, man kann sterben, aber die allermeisten sterben nicht. Da kannst du beruhigt sein.
1: Na, das ist ja gut, wenn nicht alle sterben.
0: Das stimmt allerdings, aber das kann ich dir versprechen. So, Julian, sollen wir jetzt jede Menge Freunde von dir grüßen?
1: Okay.
0: Zähl sie mal auf.
1: Die Olivia, den Radino, die Lorena, die Miriam, den Theo, den Jakob, die Emilia und die Katharina, die Andrea, die Laura und warte, wie ist die noch immer? Das waren alle.
0: Das waren alle.
1: Und meine ganze Familie.
0: Natürlich, die dürfen wir auch nicht vergessen. Liebe Grüße kommen natürlich auch von mir aus dem Radio dazu. So, spielen wir jetzt noch ein Spiel?
1: Ja.
0: Hast du dir schon eines ausgesucht?
1: Ja, das Auswahlspiel.
0: Das Auswahlspiel spielen wir. Wie funktioniert das?
1: Du sagst dein Wort und ich sag, was ich lieber mag.
0: Ja, ich sag zwei Wörter und du sagst, was du lieber magst. Okay. Gut, also Schule oder Freizeit?
1: Freizeit.
0: Unbedingt die Freizeit, na gut. Schlafen oder wach sein?
1: Schlafen.
0: Bist du ein Langschläfer?
1: Ja.
0: Also du schlafst auch am Wochenende so richtig lange, oder?
1: Nein, am Wochenende schlafe ich nicht lange.
0: Also du würdest nur gerne unter der Woche länger schlafen?
1: Ja.
0: Das ist gut. Wasser oder Saft?
1: Saft.
0: Und welchen?
1: Apfelsaft.
0: Apfelsaft, das ist ja super. Hier kommt ein Applaus. Der Julian ist 6 Jahre alt aus der Bundeshauptstadt Wien und er war heute Nachmittag mit dabei hier in Radinos Minidisco. Danke dir, Julian. Schönen Nachmittag noch.
1: Schönen Nachmittag.

0: Diese Kinder wissen es, wenn der große Zeiger auf der Uhr der 12 entgegengeht, dann ist wieder eine Stunde rum. Jetzt ist es soweit. 2 Stunden Minidisco sind auch rum. Radin und ich müssen Baba sagen, aber schon morgen Nachmittag ab 4 hören wir uns wieder. Also bis dahin ganz, ganz viel Spaß mit meinem Kinderradio in Wien auf der Radiofrequenz 103,2. Ich bin André. Bis morgen. Tschüss, Baba.
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5: 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Du wolltest doch heute einen Witz hören. Also, eine Banane und eine Zigarette treffen sich. Sagt die Banane, mir geht's so schlecht. Als erstes schälen die Menschen mein Äußeres und dann essen sie mein Inneres. Sagt die Zigarette, glaubst du, mir geht's besser? Als erstes zünden sie meine Haare an und dann nuckeln sie an meinem Popo. Tschüss!
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4: 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Achtung, Achtung, jetzt kommt wieder eine dinotastische Sprachnachricht.
6: Hallo, André, ich bin Archie und ich komme aus Tappellafeld. Ich mag meine Freunde aufzählen, der Mario, der Simon, der Manuel, die Malipalina und das war's. Tschüss, André.
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10: 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Und, welche Tiere möchtest du zuerst sehen?
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14: Hallihallo, am Mikrofon begrüßt dich der David. Diese Woche startet der Monat Juli. Der Juli heißt so, weil er nach Julius Caesar benannt worden ist, einem berühmten römischen Feldherr und Politiker, der vor über 2000 Jahren gelebt hat. Caesar war so wichtig und beliebt, dass man einen ganzen Monat nach ihm benannt hat. Ursprünglich hat der Monat Quintilis geheißen, was der fünfte bedeutet, weil er eben der fünfte Monat im alten römischen Kalender war. Aber nach Caesars Tod im Jahr 44 vor Christus hat man den Namen zu Ehren des großen Anführers geändert. So trägt der Monat bis heute seinen Namen. Wer also im Juli Geburtstag hat, teilt seinen Monat mit einem der berühmtesten Männer der Geschichte. Es wird schon mindestens 15 Millionen Jahre lang gelacht. Nicht nur wir Menschen, sondern auch Affen wie Gorillas, Schimpansen, Bonobos und Orang-Utans lachen. Das Lachen hat einen gleichmäßigen Rhythmus, ähnlich wie das Ticken einer Uhr. Eine spannende Studie hat jetzt gezeigt, dass alle diese Affen beim Spielen oder Kitzeln lachen und dass das Lachen bei all diesen Tieren gleich klingt. Aber Menschen haben im Laufe der Zeit angefangen, ihr Lachen zu verändern und anzupassen. So lachen wir manchmal unterschiedlich schnell, je nachdem, ob wir eine wichtige Person treffen oder mit Freunden spielen. Das Lachen ist wichtig für die Wissenschaft, denn es hilft uns zu verstehen, wie sich unsere Sprache aus den Lauten unserer Vorfahren entwickelt hat. Diese Studie ist ein erster Schritt, um mehr

0: schwierige Aufgabe, die mehrere Monate dauern kann. Der Start der Mission ist in wenigen Tagen geplant.
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3: Ja, wir sind wieder hier in Radinos Werkstatt. Ich bin der Moritz und das nächste Projekt macht nicht nur Spaß, sondern ist auch noch dino-praktisch. Es ist eine Garderobe. Wenn du jetzt denkst, dass das fad klingt, dann warte lieber mal die Bauanleitung ab. Wir brauchen dafür ein quadratisches Holzbrett, Kotflügelscheiben, Schrauben, einen Akkuschrauber, Nägel, Pinsel, Schraubhaken, Kombizange, Schlosserhammer und jede Menge Farbe. Merken muss man sich das aber eh nicht. Das steht alles in der Bauanleitung. Die gibt's wie immer auf der Mein Kinderradio Webseite. meinkinderradio.at. So, und David ist natürlich auch schon wieder bereit.
4: Also geht's los?
3: Jawohl, los geht's!
4: Kannst du bitte mal beschreiben, wie die Garderobe am Ende ausschauen soll?
3: Voll gern. Es werden Gesichter, also wir brauchen pro Gesicht eine Holzplatte.
4: Aber wir machen mal ein Gesicht. Und wenn das gut funktioniert hat, können wir gerne ja noch mehr machen.
3: Okay, fangen wir mal mit den Farben an. Die füllen wir alle in kleine Gefäße.
4: Und ich leg mal alle Materialien für das Gesicht zurecht. 2 große Kotflügelscheiben für die Augen, 6 bis 7 kleine für den Mund und passende Schrauben und einen Schraubhaken.
3: Ich bin schon dabei, das Gesicht auf das Brett zu malen. Ich denke, es wird ein Pirat. Ja, das klingt gut. Ich male einen Piraten.
4: Das schaut ja schon richtig gut aus. So, jetzt müssen wir aber die Farbe trocknen lassen.
3: Das ist aber blöd. Dann können wir gar nicht weitermachen.
4: Doch, ich habe vorhin schon ein Gesicht auf meine Garderobenplatte gezeichnet. Damit können wir jetzt mal weitermachen, bis dein Pirat trocken ist.
3: Ei, ei, Captain.
4: Mir gefällt deine Begeisterung.
3: Ist ja auch ein dinotastisches Projekt.
4: Ja, dann kannst du ja vielleicht gleich die Nase reindrehen. Damit das leichter geht, schraube ich mal eine normale Schraube rein und wieder raus. So.
3: Jetzt geht das mit der Hakennase gleich viel leichter.
4: Und ich werde jetzt mit dem Akkubohrer die Augen und den Mund befestigen. Das ist aber auch kein Hexenwerk. Einfach die Kotflügelscheiben mit den Schrauben festschrauben.
3: Manchmal muss ein Projekt nicht kompliziert sein.
4: Finde ich auch. Oft sind es die einfachen Dinge, die dann besonders gut aussehen.
3: Und auch praktisch sind.
4: Ich muss sagen, ich bin echt sehr zufrieden mit meiner Kindergarderobe.
3: Aber du bist doch kein Kind mehr.
4: Das macht ja nichts. Meine Jacke hängt darauf sicher genauso gut wie deine. Aber apropos, dein Gesicht ist mittlerweile sicher auch schon trocken. Bist du bereit, es fertig zu machen?
3: Ich war noch nie mehr bereit.
4: Sehr gut. Aber bevor wir das machen, kommt wie immer der Hinweis, wo man die Bauanleitung findet.
3: Und zwar auf der Mein Kinderradio Webseite.
4: www.meinkinderradio.at.
3: Genau so ist es. Da findet man nicht nur die Bauanleitung zur Kindergarderobe, sondern zu allen Projekten, die wir hier bei Radinos Werkstatt schon gebaut haben.
4: Und da waren echt viele coole Sachen dabei.
3: Und wir sind ja auch noch sicher nicht am Ende.
4: Nein, noch lange nicht.
3: Sehr gut, dann sagen wir mal Baba und bis zum nächsten Mal.
4: Und wie immer auch wieder der Aufruf an alle Kinder, uns gerne Fotos von ihren Werkstücken zu schicken. Am einfachsten geht's über das Formular bei der Galerie auf der Mein Kinderradio Webseite meinkinderradio.at. Wir sind schon sehr gespannt. Ciao.
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0: Na, ratet mal, wer hier ist. Hier ist Conny. Ich komme gerade vom Schwimmen. Das war heute wieder ganz toll. Fast so schön wie Ferien. Naja, richtige Ferien mit Wegfahren und so, das ist natürlich noch schöner. Besonders, wenn man dann im Zelt schlafen kann.
1: Ach ja. Kann mir irgendjemand mal verraten, wie wir das ganze Zeug ins Auto bekommen sollen? Hm?
2: Kein Wunder, dass Connys Papa stöhnt. Connys Familie will mit dem Auto zum Zelten an die Ostsee fahren. Und dafür haben sie gepackt. Und jetzt stehen vor dem Auto ein roter Koffer, ein grüner Koffer, eine große blaue Reisetasche, ein großer brauner Beutel, ein kleiner grüner Rucksack und ein Korb mit Proviant für unterwegs. Dann sind da noch das Schlauchboot mit den Paddeln, die Campingstühle und das Zelt. Außerdem ein Ball und das große Gummikrokodil sitzt hinten mit im Auto. Ja, Papa, Mama, Conny und Michael müssen natürlich auch noch mit. Connys Cousin Michael hat schon seine Tauchermaske mit dem Schnorchel aufgesetzt. Dabei sind sie vom Wasser noch ganz schön weit entfernt. Und der grau-weiß gestreifte Kater Mau? Der kommt nicht mit, sondern wird so lange von der netten Nachbarin versorgt. Schließlich ist es geschafft. Irgendwie hat alles wieder ins Auto gepasst.
1: Geschafft. Bitte Platz nehmen. Die Fahrt an die Ostsee geht los.
3: Da sitze ich aber, Michael.
4: Nein, ich.
5: Oh, Kinder, streitet euch nicht. Ihr sitzt da, wo ihr immer sitzt. Habt ihr den Proviantkorb auch nicht hinten hineingetan?
3: Nein, der Fresskorb ist hier, Mama.
1: Ah, das ist ja beruhigend.
3: Sind wir bald da? Wenn du die Tauchermaske vom Gesicht nehmen würdest, könnte man dich viel besser verstehen, Michael. Ja.
4: Nein, die behalte ich auf.
3: Oh, nun fahr schon, Papa.
1: Jawohl. Alles anschnallen. Los geht's.

0: Conny rutscht vor Aufregung auf ihrem Sitz hin und her. Endlich sind sie unterwegs an die Ostsee. Und Michael fragt immer wieder:
1: Sind wir bald da?
0: Ein paar Stunden dauert es aber schon, bis das Ziel der Reise erreicht ist. Angestrengt gucken Conny und Michael aus dem Fenster. Wer sieht zuerst das Meer? Endlich ist es soweit.
2: Oh, das Wasser reicht ja bis zum Himmel.
3: Ja, es reicht bis zum Horizont. Da treffen sich das Wasser und der Himmel.
0: Am Campingplatz versperrt eine Schranke die Zufahrt. Während Mama an der Anmeldung einen großen Zettel ausfüllt, erzählt der Mann dort, was sie alles erwartet.
4: Gibt es denn auch einen Spielplatz?
5: Ob es einen Spielplatz gibt? Es gibt einen riesigen Spielplatz mit einer riesen Rutsche. Die ist sogar überdacht und dreht sich mehrmals um sich selbst.
4: Oh.
5: Außerdem sind da jede Menge Schaukeln und Tierwippen und Karussells und eine große Schlange, auf der man reiten kann.
4: Eine echte Schlange? Quatsch. Aus Holz natürlich.
5: Ja, das stimmt. Und wir haben sogar eine Wasserrutsche für Wasserratten wie euch mit eurem Riesenkrokodil.
4: Wir haben sogar ein Schlauchboot mit.
5: Na, das ist ja noch besser. Aber hier gibt es nicht nur Spielplätze und Strand. Nein, da ist auch noch das Kinderzelt, in dem ihr euch eure Gesichter anmalen könnt. Und da finden immer irgendwelche Spiele statt, die euch bestimmt Spaß machen werden.
4: Gibt es auch Ponys?
5: Ob es Ponys gibt? Und ob es Ponys gibt? Ganz hinten rechts ist der Ponystall. Da kann man sich Ponys ausleihen und am Strand ausreiten. Und mit euren Eltern könnt ihr Kutschfahrten unternehmen.
4: Hurra, ich kann auf einem Pony ausreiten.
5: So, und hier gebe ich euch einen Plan vom Campingplatz. Da seht ihr nicht nur, wo alles ist. Hier habe ich auch Kreuze mit den freien Plätzen für das Zelt gemacht.
3: So, ja, danke schön.
6: Dann wollen wir mal. Schnallt euch wieder an, Kinder.
5: Denken Sie dran, Schrittgeschwindigkeit.
6: Ja, natürlich.
5: Und viel Spaß bei uns.
4: Danke.
3: Danke.
0: Nun können sie sich einen schönen Platz für ihr Zelt suchen. Einen, der nicht zu weit vom Strand und vom Spielplatz entfernt ist, mit ein bisschen Grün und Schatten drumherum und an dem nicht so viele Autos vorbeifahren. Dann muss erst einmal der ganze Kofferraum ausgeräumt werden, denn natürlich liegt das Zelt ganz unten. Papa packt das Zelt aus und Michael reicht ihm einen kleinen Sack.
4: Hier, die Fische.
6: Du meinst die Heringe, die großen Nägel, mit denen die Zeltenden im Boden festgesteckt werden.
4: Ach so.
6: Mhm.
0: Mit den Heringen befestigt Papa den Zeltboden an der Erde. Conny und Michael puzzeln inzwischen die Zeltstangen zusammen. Dann richtet Papa das Zelt auf. Mama hält die Stangen fest, während Papa die Zeltleinen spannt.
4: Wir pusten schon mal die Luftmatratzen auf.
6: Ist gut. Hier ist der Blasebalg.
4: Ich hol ihn. Hier, Conny. Danke.
0: Es dauert gar nicht so lange, bis das Zelt steht und die Sachen hineingeräumt sind. Danach ziehen Mama und Papa sich erst einmal andere Kleidung an, denn es ist ganz schön warm. Sie setzen sich auf die Campingstühle und trinken alle vier Limonade. Jetzt wollen Conny und Michael aber ans Meer.
4: Bitte, bitte, Mama. Wir wollen in die Ostsee. Kommt ihr mit?
3: Wir kommen ja schon. Wo geht's denn lang?
4: Ich weiß es. Hier entlang.
6: Hey, nicht so schnell.
0: Papa mietet einen Strandkorb, damit sie nicht gleich einen Sonnenbrand bekommen. Conny und Michael laufen sofort ins Wasser. Michael bespritzt Conny mit beiden Händen.
4: Wirklich?
1: Weg! Ja, stimmt, die Gurgelwasser, weg!
0: Michael und Conny planschen und baden, was das Zeug hält. Und das Gummikrokodil ist die ganze Zeit dabei. Aber keiner der anderen Schwimmer will sich so richtig davor erschrecken. Die beiden baden so lange, bis sie Gänsehaut bekommen und richtig Hunger haben. Dann essen sie alle vier im Strandkorb Abendbrot und beobachten dabei die vorbeifahrenden Schiffe.
3: Ach, ist das schön hier. Ich könnte den ganzen Abend hier sitzen bleiben.
6: Ich auch. Aber so langsam wird es Zeit zum Zähneputzen. Was ist, Kinder? Seid ihr bereit?
1: Och, schon wieder Zähne putzen?
6: Mhm.
1: Das habe ich doch heute Morgen erst gemacht.
6: Was denn? Und heute Mittag nicht? Na, dann wird's aber Zeit. Los, komm mit zum Männerwaschhaus.
1: Bin ich denn auch ein Mann?
6: Ja, ein kleiner Mann. Und ab, Zahnbürste und Handtuch holen, ne?
1: Okay.
0: Es gibt ein Waschhaus für Frauen und eins für Männer. Michael geht mit Papa, Conny mit Mama mit. So ganz sauber ist es nicht in den Waschräumen. Aber das ist kein Wunder, wenn so viele Menschen dort duschen und Haare waschen.
1: Hier ist das aber voll. Wollen die alle duschen?
6: Ja, Michael. Die Campinggäste wollen alle die Sonnenmilch und den Sand abwaschen, so wie wir. Aber du wirst sehen, es geht ganz schnell. Schau mal, wie viele Duschkabinen es gibt.
1: Oh ja, das sind viele. Guck mal hier, was der Junge für einen roten Rücken hat.
6: Er ist wohl ein bisschen zu lange in der Sonne geblieben. Oder er hat sich nicht richtig eingecremt.
1: Das tut bestimmt ganz schön weh.
6: Mhm.
1: Du, Jürgen, ich bleibe ganz bestimmt nicht zu lange in der Sonne.
6: Das ist sehr vernünftig, Michael. Komm, hier ist eine Dusche frei.
0: Jetzt wird's spannend. Die erste Nacht im Zelt. Das ist vielleicht aufregend. Die Luftmatratze schaukelt, wenn man sich bewegt, und im Gebüsch raschelt es. Ob das ein Hase ist? Oder sogar eine Fledermaus? Conny weiß, dass es bei uns tatsächlich Fledermäuse gibt, die nachts auf die Jagd nach kleinen Insekten gehen. Draußen wird es immer dunkler. Trotzdem sind noch Schritte und entfernte Stimmen zu hören. Später prasseln Regentropfen auf das Zelt. Das hört sich toll an. So langsam wird Conny müde und Michael fallen schon fast die Augen zu. Dann erzählt Mama noch eine Regentropfen-Gute-Nacht-Geschichte.
7: Und dann hatten sich all die kleinen Regentropfen verabredet, die Erde zu besuchen. Einige sagten, kommt, wir besuchen unsere Verwandten im Meer. Andere wollten etwas Gutes tun und die Blumen und Gräser befeuchten, damit die am nächsten Tag ordentlich wachsen würden. Und wieder andere hatten beschlossen, bei Conny und Michael auf das Zelt zu prasseln, um die beiden so richtig müde zu machen. Und tatsächlich, es waren noch nicht alle Regentropfen auf dem Zelt angekommen, da waren die beiden schon eingeschlafen.

0: Und wirklich schliefen die beiden jetzt tief und fest. Es war aber auch ein aufregender Tag gewesen, mit dem Packen und Einladen, der Autofahrt, dem Mann vom Campingplatz, dem Nachmittag am Strand, dem Abendessen im Strandkorb und all dem anderen. Bevor Conny einschlief, dachte sie noch einmal kurz daran, dass sie den Ball draußen hatte liegen lassen. Ob der durch den Regen wohl auch wachsen würde? Dann war es ganz still, draußen und im Zelt. Bis.
1: Oh. Ih, das ist nass. Oh. Annette, Jürgen, mein Schlafanzug ist ganz nass.
2: Wie ist es denn?
3: Lass mal sehen. Oh ja, du hast zu dicht an der Zeltwand gelegen. Dadurch ist der Regen hindurchgekommen.
2: Oh ja. Komm, zieh mal dein Hemd aus, Michael. Hier hast du ein T-Shirt.
1: Ja.
2: Oh, das ist ja wirklich ganz nass. Hier, ein Arm.
3: So geht's. Siehst du? Alles wieder trocken. Und jetzt tauschen wir beide einfach den Platz. Komm, leg dich hier hin. Und, hepp. Ja, so.
1: Ja.
3: Liegst du gut? Alles klar?
1: Alles klar.
3: Dann kann ich die Taschenlampe wieder ausknipsen.
1: Mama, ich muss mal.
2: Ja.
0: Durch die Stimmen ist Conny wach geworden. Mama geht mit ihr ins Waschhaus. Das Gras ist ganz nass. Alles ist dunkel und irgendwo macht es Conny fasst ganz fest Mamas Hand und beeilt sich, damit sie schnell wieder zurück zum Zelt kommen. Mitten in der Nacht ist es doch zu unheimlich auf dem Zeltplatz.

0: Am nächsten Tag scheint wieder die Sonne. Am Meer ist es oft so, dass das Wetter ganz schnell wechselt. Conny und Mama holen Brötchen aus dem kleinen Laden auf dem Campingplatz. Hier gibt es Brötchen, Butter, Marmelade, Käse, aber auch Zeitungen, Nudeln, Dosensuppen, Töpfe und alles andere, was man auf einem Zeltplatz so gebrauchen kann. Nach dem Frühstück will die ganze Familie wieder an den Strand. Diesmal muss Papa mit ins Wasser.
1: Ey! Schön nass, was? Da darf ich aber jetzt auf die Luftmatratze. Doch! Ja. Das ist jetzt meine! Schubst mich doch runter, wenn ihr schafft.
2: Ja, los, Michael, hilf mir, den Papa muss ja gerne.
1: Schubst doch.
2: Da, runter ins Wasser.
1: Oh.
2: Ja, jetzt weg.
0: Später dann sammeln Conny und Michael Steine am Strand. Sie bauen eine Sandburg und verzieren sie damit.
2: Hier müssen noch welche hin. Pass mal mit an, Michael.
3: Ich will aber noch einen Aussichtsturm bauen.
2: Ist gut, dann sammle ich noch mehr Steine. Hier drüben liegen ganz viele und Holzstücke sind hier angespannt worden.
3: Oh, zeig mal. Was ist das denn für ein Schmutz?
2: Das ist kein Schmutz, das ist Seetang. Pflanzen aus dem Wasser, die losgerissen und an den Strand geschwemmt worden sind.
3: Da bewegt sich aber was.
2: Wo?
3: Hier, ein komisches Tier. Das geht seitwärts.
2: Seitwärts? Ah, das ist ein kleiner Krebs. Ja, ein richtiger Krebs. Die Sonne ist gar nicht gut für ihn. Ich will ihm einen Teich bauen.
3: Ich will ihm auch einen Teich bauen.
2: Nimm die Schaufel und mach hier ein großes Loch.
3: Ist gut.
2: Ich grab mit den Händen einen Kanal vom Meer bis zum Teich. Dann kann immer frisches Wasser in den Teich laufen.
3: Oh ja, toll.
0: Es dauert eine ganze Weile, bis der Teich fertig ist. Und dann will der Krebs überhaupt nicht in das Loch, sondern lieber ins Meer zurückkrabbeln. Also bauen Conny und Michael noch mehr Kanäle und Staudämme. Andere Kinder kommen und helfen ihnen dabei, sodass immer mehr Gräben entstehen und die Erwachsenen einen großen Bogen um diesen Teil des Strandes machen müssen. Dann setzt sich Michael in den Strandkorb, um keinen Sonnenbrand zu bekommen. Er hat den roten Rücken des Jungen vor der Dusche nicht vergessen. Conny holt für alle Eis bei dem kleinen Laden und ganz schnell ist wieder ein erlebnisreicher Tag am Strand vergangen.

0: Am nächsten Morgen liegen überall am Strand glibberige, weiß-durchsichtige, runde Dinge.
1: Das sind Quallen. Das Wasser muss letzte Nacht ziemlich unruhig gewesen sein. Dann ist ein Quallenschwarm in die Strömung geraten und an Land geschwemmt worden.
2: Die sind überall. Hier ist nicht eine Stelle ohne die Dinger.
3: Puh, sind sie eklig, bäh.
2: Wollen wir mal eine anfassen?
4: Nein, Conny, nicht anfassen.
2: Auch nicht mit einem Stock?
4: Mm-mm.
2: Guck mal.
3: Die Wackelpudding. Nur nicht so bunt.
2: Hier ist eine rote.
4: Vorsicht, Conny. Das sind Feuerquallen. Die darfst du auf keinen Fall berühren.
0: Heute macht es nicht so viel Spaß, ins Wasser zu gehen. Denn auch hier sind die Quallen unterwegs. Sie sehen aus wie kleine Gespenster. Und mit einer Feuerqualle möchten Conny und Michael auf keinen Fall Bekanntschaft machen. Deshalb bummelt Conny mit Mama die Uferstraße entlang. In den Läden dort gibt es eine Menge zu sehen.
4: Schau mal, Conny, was für schöne große Muscheln es hier gibt. Möchtest du so eine haben?
2: Ja, schon. Aber Mama, ich möchte keine gekaufte Muschel haben, sondern lieber selber welche sammeln.
0: Also gehen die beiden weiter und bewundern, was man sonst noch alles kaufen kann, wenn man möchte. Schwimmtiere in allen Formen und Farben. Landkarten, Buddelschiffe, Wimpel und Aufkleber, Spielzeug und allerlei Kleinkram. Bald sind die Quallen wieder weg. Nun können die Kinder wieder baden, was sie auch oft und lange tun. Aber mit Mama und Papa unternehmen sie auch noch andere Sachen. Sie machen eine Bootsfahrt und unternehmen eine ganz lange Wanderung am Steilufer entlang. An den Abenden grillt Papa und Michael darf ihm dabei helfen, die Würstchen auf den Grill zu legen. Manchmal kocht Mama auch auf dem Campingkocher Nudelsuppe oder Spaghetti. Viel zu schnell ist der Urlaub vorbei. Am letzten Tag gehen sie abends essen. Zum Nachtisch gibt es ein großes Eis mit Früchten und Sahne und Schokostreuseln obendrauf. Und Conny hat zum Abschluss noch eine Nachricht für die anderen.
2: Wisst ihr eigentlich schon, wohin wir nächstes Jahr in die Ferien fahren?
5: Nein, wohin denn?
2: Ich weiß es, zum Zelten an die Ostsee.
4: Ja, gern.
2: Das waren vielleicht tolle Ferien, den ganzen Tag draußen und nachts auch noch. Naja, im Zelt eben. Aber das ist fast so, als wenn man draußen schläft. Den großen Spielplatz haben wir auch noch oft besucht und ganz viele andere Kinder kennengelernt. Und selbst Michael hat richtig gut schwimmen gelernt. Aber in den nächsten Ferien sind wir dann doch nicht wieder an die Ostsee gefahren. Mama, Papa und ich jedenfalls nicht. Wir sind nämlich mit einem richtigen großen Flugzeug geflogen. Aber das ist eine andere Geschichte.

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0: alles Urlaub. Oder? Socke will auch verreisen. Im Wald ist heute mächtig was los. Alle Tiere sind aufgeregt und rennen unruhig durcheinander.
1: Hat jemand mein Käppi gesehen? Ohne mein Käppi kann ich doch nicht losfahren.
2: Hey, du hast es auf dem Kopf.
1: Was? Tatsächlich? Oh, wirklich, da ist es ja.
2: Könntest du mir da bitte mal aus dem Weg gehen?
1: Ja, natürlich, klar.
2: Vielen Dank. Dann kann ich endlich meinen Koffer ins Auto bringen.
3: Eule, wo ist mein Schwimmreifen? Du hattest den noch zuletzt.
4: Und ich hab ihn dir auch wiedergegeben.
3: Echt? Oh ja, ja, vielleicht habe ich ihn schon eingepackt.
5: Wolle, das ist mein Koffer. Geh da weg.
3: Dein Koffer? Ach so, ja.
5: Deiner steht da drüben.
3: Ja, Entschuldigung.
5: Neben dem Gebüsch.
3: Danke, Stulle. Ich suche noch meinen Schwimmreifen.
5: In meinem Koffer ist er jedenfalls nicht. Außerdem muss ich los.
2: Ich auch.
4: Ja, ja. Und ich hier.
3: Ich sowieso.
1: Bin schon so gut wie weg.
0: Soll ich euch verraten, warum alle so aufgeregt sind? Es sind Ferien. Endlich. Und alle verreisen. Naja, fast alle.
4: Tschüss. Tschüss, ihr Lieben.
1: Ich schreibe euch eine Karte.
3: Und ich bringe euch was mit.
5: Bis bald. Ich werde Tante Törtchen von euch grüßen. Und die Kuh und die Hühner natürlich auch.
2: Nichts wie weg. Mach Platz für mich und meinen roten Flitzer.
6: Tschüss.
0: Und dann sind alle weg. Alle bis auf Eddie Bär, den kleinen Dachs und den Raben Socke. Die verreisen nämlich nicht. Die bleiben zu Hause und finden das gar nicht gut.
7: Schade. Das ist echt schade. So schade wie sonst gar nichts.
8: Aber da kann man nichts machen. Gar nichts machen.
9: So ein Mäusemist. Ich will auch verreisen. Immer dürfen die anderen alles und ich darf gar nichts.
0: Wütend stampft Socke mit dem Fuß auf den Boden. Der kleine Dachs auch. Und auch Eddie Bär. Die drei finden das total ungerecht, dass sie nicht verreisen. Und blöd. Und ganz doof. Doch gerade als sie sich ganz fürchterlich leid tun, kommt Frau Dachs um die Ecke.
10: Ach, ihr drei. Ihr seht ja aus wie drei Tage Regenwetter. Aber ich glaube, ich weiß, wie ich euch wieder aufmuntern kann.
9: Wetten, dass du das nicht schaffst.
7: Wie willst du das denn machen?
8: Ah. Wir wollen gar nicht aufgemuntert werden.
10: Oh, kommt schon. Was haltet ihr denn davon, wenn wir am Teich zelten?
9: Oh.
10: Wie ist es? Habt ihr Lust?
7: Zelten? Oh, prima. Ich liebe Zelten.
8: Und dann auch noch am Teich?
7: Am Teich.
8: Oh, prima, Mama.
9: Au ja, Urlaub am See. Tolle Idee, Frau Dachs.
10: Es freut mich, dass ihr einverstanden seid.
8: Und wie, Mama?
7: Ich nehme auf jeden Fall ganz viele Honigbonbons mit.
9: Da gehen wir dann baden und schwimmen und planschen.
8: Ja.
9: Und dann angeln wir ganz große Fische.
8: Oh, oh, ja. Oh, ich liebe baden.
7: Ganz große. Yeah. Ja.
0: Gesagt, getan. Frau Dachs stellt die Campingausrüstung zusammen und packt sie in den Leiterwagen, während Eddie Bär und der kleine Dachs ihre Sachen zusammensuchen. Nur der kleine Rabe weicht Frau Dachs nicht von der Seite.
9: Wann geht's denn endlich los, Frau Dachs? Sag schon.
10: Ja, es geht dann los, wenn alle fertig sind und wir die Sachen gepackt haben. Oh, hast du denn schon alles zusammengesucht, was du brauchst, Socke?
9: Nee, hab ich nicht. Das habe ich vor Aufregung total vergessen.
10: Na, dann wird es jetzt aber Zeit. Beeil dich, Socke.
9: Ist gut.
0: So schnell er kann, flattert der kleine Rabe zu seinem Nest. Dort stellt er seinen großen Verreisekoffer auf und legt los.
9: Was brauche ich denn wohl alles für so einen Urlaub am See? Ein Schwimmreifen, eine Tüte Lollis, den Regenschirm, die Wollmütze, meine Sonnenbrille, mein Rubbelhandtuch und das Kuschelkissen natürlich. Und das und das und das und das auch noch. Ich brauche alles, ganz einfach.
0: So schnell hat Socke noch nie gepackt. Und im Handumdrehen sind er und sein Koffer wieder bei Frau Dachs.
9: Fertig, wir können gehen.
10: Ah. Donnerwetter, das ging ja schnell.
9: Ja, Ist alles im Koffer, wie gewünscht.
10: Aber Socke, der ist doch viel zu groß. Das geht nicht. Der Koffer nimmt viel zu viel Platz weg. Hier, nimm den Rucksack.
9: Aber der ist doch viel zu klein.
10: Mach dir keine Gedanken. Glaub mir, da passt alles hinein, was du brauchst.
9: Echt? Meinst du, der ist besser?
10: Ja, bestimmt.
9: Ich weiß nicht, aber ich probier's.
0: Also fliegt Socke wieder zu seinem Nest und leert den Inhalt des Koffers aus. Er ist ziemlich überrascht, was für ein Riesenberg Sachen sich da vor ihm auftürmt.
9: Oh je, wie soll ich das denn alles in diesen Rucksack kriegen? Das passt da ja gar nicht alles rein. Was mache ich denn jetzt? Frau Dax, Frau Dax.
6: Ja, Socke, was ist denn?
9: Frau Dax, kannst du mir mal helfen? Irgendwie geht das hier nicht.
0: Natürlich kommt Frau Dax herüber und sieht lächelnd auf die vielen Sachen, die der kleine Rabe mitnehmen will.
10: Ach, aber Socke, das brauchst du doch gar nicht alles. Ach, das ist doch viel zu viel.
9: Hä? Wieso?
10: Die Wollmütze brauchst du ganz bestimmt nicht. Und der Regenschirm kann auch zu Hause bleiben.
9: Und wenn auf einmal ein Gewitter kommt, was machen wir dann?
10: Dann krabbeln wir ganz schnell ins Zelt.
9: Und wenn ich auf einmal Ohrenschmerzen bekomme?
10: Dann lege ich dir ein Handtuch über den Kopf.
9: Und wenn...
10: Vertrau mir, kleiner Rabe. Ich weiß genau, was du mitnehmen musst.
9: Meinst du wirklich? Na gut.
0: Frau Dax packt schnell ein paar Sachen in den Rucksack. Das Rubbelhandtuch zum Beispiel und die Sonnenbrille. Aber Socke ist damit nicht einverstanden. Er findet, dass sie überhaupt keine Ahnung hat, was wichtig ist. Und packt alles wieder aus.
9: Du hast die Lollis draußen gelassen. Das geht doch nicht. Die Lollis müssen mit.
10: Also dann kann ich dir nicht helfen. Mach es selbst. Ich schau dir zu.
0: Frau Dax lässt den kleinen Raben alleine weiterpacken. Und Socke gibt wirklich sein Bestes. Er versucht es so und dann wieder anders. Aber es bleiben immer sehr wichtige Dinge übrig.
9: Du, Frau Dax?
10: Ja, Socke?
9: Wo packen denn Eddie Bär und der kleine Dax ihre Sachen rein?
10: In ihre Rucksäcke. Jeder von euch darf einen Rucksack mitnehmen.
9: Jeder ein? Ach so, dann kannst du jetzt gehen. Ich komm gleich rüber.
10: Ist gut. Aber beeil dich bitte, damit wir los können.
9: Jeder einen Rucksack. Na, das hätte sie auch gleich sagen können. Dann ist das Problem doch gelöst. Schließlich hat man Freunde, die einem auch mal einen Gefallen tun.
0: Wenig später sind alle abmarschbereit und wandern los. Der kleine Dax und Eddie Bär ziehen vergnügt den Leiterwagen. Socke schiebt von hinten und Frau Dax läuft munter nebenher. Doch nach wenigen Metern bleibt sie verwundert wieder stehen.
10: Was ist das denn?
0: In Eddie Bärs Rucksack stecken Sockes Angelrute und seine Sonnenbrille.
10: Das hat doch da nichts zu suchen.
0: Beim kleinen Dax hängen Sockes Schwimmreifen und sein Schirm dran.
10: Und das gehört da auch nicht rein.
0: Und im Leiterwagen von Frau Dax finden sich auch noch ein paar Sachen, die eigentlich dem kleinen Raben gehören. Vergnügt schwenkt Socke seinen kleinen, ziemlich leichten Rucksack.
9: Man muss sich nur zu helfen wissen. Stimmt's, Frau Dax?
0: Dann gehen sie gut gelaunt weiter. Der kleine Dax und Eddie Bär ziehen den Leiterwagen. Frau Dax läuft nebenher und Socke schiebt. Aber nur ein bisschen.
10: So, jetzt ab zum See.
11: Pause machen.

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0: 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Es ist 19.03 Uhr.
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0: Wenn ich Zeit zum Träumen habe, träume ich manchmal auch von mir.
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4: Die Kuschelmuschel. Es war einmal eine Muschel, die lebte im großen blauen Meer. An einem sonnigen Nachmittag im September wurde sie an den Strand gespült. Obwohl sie auf den ersten Blick ganz unscheinbar aussah, war sie eine ganz besonders wertvolle Muschel. Ihr Geheimnis war, dass sie besonderen Menschen, die noch an die Kraft der Fantasie und der Träume glaubten, wunderschöne Geschichten erzählen konnte. Da es aber von diesen Menschen gar nicht mehr so viele gibt, versteckte sie sich lieber erst einmal zwischen zwei schlafenden Seeigeln. Sie wollte abwarten, bis der richtige Mensch vorbeikommt. An diesem Tag spazierten viele Erwachsene und Kinder mit nackten Füßen am Strand entlang. Die Kinder sprangen lachend und unbeschwert in die Wellen und spritzten sich nass. Einige bauten auch Sandburgen und schmückten sie mit Muscheln. Auch einen kleinen blonden Jungen, der Joshua hieß, hatte das schöne Wetter an den Strand gelockt. Zusammen mit seiner Lieblingsoma setzte er sich ans Meeresufer und sie gruben ihre Füße in den sandigen Meeresboden. Anschließend ließen sie sich den Sand von den ankommenden Wellen wieder abspülen. Das kribbelte und kitzelte an den Zehen. Ein frischer Wind wehte und schaukelte die großen Schiffe, die auf dem Meer fuhren, hin und her. Über ihnen kreischten die Möwen und wiegten sich im Wind. Die Luft roch hier ganz anders als in der Stadt, in der Joshua lebte. Hier am Meer ist ganz gesunde Luft, sagte Oma immer. Du kannst sie tief durch deine Nase einatmen und zum Mund wieder hinausströmen lassen. Das tat wirklich richtig gut. Joshua sagte zu seiner Oma, es ist so wunderschön hier. Ich würde zu gerne mal sehen, was alles im Meer los ist. Ich möchte bis zur Mitte des Meeres schwimmen und dann bis zum Grund hinuntertauchen, um die kleinen Meerjungfrauen mit ihren Seepferdchen im Wasserschloss zu besuchen. Die Muschel aber hatte genau gehört, was Joshua gesagt hatte. Sie ließ sich ein Stück von den Wellen tragen und sich genau vor den Füßen des kleinen Jungen anspülen. »Schau mal, was für eine tolle Muschel ich gefunden habe«, freute sich Joshua. Er hielt sie in seinen Händen und streichelte über ihre kalte Schale. Dann hielt er sie an sein Ohr. Zuerst hörte er nur das Rauschen des Meeres. Aber dann verstand er die Worte der Muschel. »Ich bin die Kuschelmuschel aus dem Meer. Was ich dir erzählen kann, gefällt dir sicher sehr. Halte mich an dein Ohr und kuschel mit mir. Dann wird es dir niemals langweilig. Das verspreche ich dir.« Natürlich hat Joshua die Kuschelmuschel nach Hause mitgenommen. Was sie ihm wohl für tolle Geschichten erzählt hat. Wenn du einmal am Meer bist, schau dich genau um. Vielleicht wartet dort auch auf dich eine Kuschelmuschel.

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3: Das Pantoffeltierchen. Jeden Abend schlüpfte Pipo in seine gemütliche Behausung. Pipo war anders als alle anderen Lebewesen auf der Welt. Er war einzigartig. Kaum größer als eine Weintraube zierten ein buntes Fell, große blaue Augen und ein langer Fühler mitten auf dem Kopf dieses kleine, aber niedliche Tierchen. Sein Zuhause konnte Pipo nur nachts betreten, denn tagsüber war es ausgefüllt vom Fuße seines Besitzers, von Hermann Muffert. Pipos Zuhause war nämlich ein Pantoffel. Pipo wartete jeden Abend darauf, dass Hermann Muffert sich endlich schlafen legte. Erst dann kroch das kleine Pantoffeltierchen in seine geliebte Filzwohnung. Pipo wohnte im linken Pantoffel, der rechte war frei. Vielleicht gab es ja doch noch ein Lebewesen seiner Art, dann wollte er ein guter Nachbar sein. Pipo schlief schon eine Weile, als er durch einen gewaltigen Ruck aus dem Schlaf geschüttelt wurde. Das Pantoffeltierchen riss schlagartig die Augen auf und sah den großen Zeh von Hermann Muffert auf sich zurasen. Pipo quetschte sich bis an das Ende des Schuhs, doch es half nichts. Er musste etwas unternehmen, wenn er heil aus der Sache herauskommen wollte.
4: »Hallo!«
3: schrie er mit aller Kraft aus dem Inneren der linken Hauspusche. Er hatte zuvor noch nie mit einem Menschen gesprochen. Hermann Muffert zog seinen Fuß aus dem Schuh, hob ihn zusammen mit Pipo in die Höhe und starrte ungläubig in seinen Pantoffel.
4: »Hä? Wer bist denn du?«
3: fragte er mit weit aufgerissenen Augen.
4: »Ich bin Pipo und ich wohne hier«,
3: antwortete das kleine Tierchen.
4: »In meinem Pantoffel?«
3: fragte Hermann Muffert ungläubig.
4: »Oh ja, der steht hier nachts normalerweise herum. Und da habe ich es mir hier drinnen gemütlich gemacht, solange du schläfst«,
3: erklärte sich Pipo. »Es tut mir leid, dass ich dich beinahe zerquetscht habe, aber ich musste dringend auf die Toilette«, entschuldigte sich Herr Muffert.
4: »Weißt du was? Gleich morgen früh kaufe ich mir neue Pantoffeln. Dann kannst du diese hier behalten und hast auch tagsüber ein schönes Heim,
3: schlug er vor.
4: »Das würdest du für mich tun? Oh!«
3: Pipo war überglücklich.
4: »Ich wünsche dir noch eine gute Nacht«,
3: sagte das Pantoffeltierchen und klimperte mit seinen großen blauen Augen.
4: »Ich dir auch, aber jetzt muss ich wirklich dringend zur Toilette«,
3: sagte Hermann Muffert und verließ den Raum mit nur einem Schuh.
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3: Habt ihr schon einmal etwas vom Schnupfenwichtlein gehört? Nein? Aber gespürt habt ihr es sicher schon einmal. Und ich habe es neulich sogar gesehen. Das war so. Ich stand im Regen unter einem Vordach und schaute ein paar Kindern zu, die auf der Straße in den großen Pfützen herumpatschten. Nicht einmal Gummistiefel hatten sie an. Dann machten sie Papierschiffchen und ließen sie in der größten Pfütze schwimmen. Ich kannte die Kinder. Es waren die Petra, der Uli und der Gerhard und der kleine Christian, der setzte sich sogar ins Nasse. Wenn das nur gut geht, dachte ich. Ich hatte kaum ausgedacht, da sah ich eine winzige rote Kugel die Dachrinne heruntersausen. Als ich näher hinschaute, erkannte ich das Schnupfenwichtlein. Es war winzig klein und aus seinem regengrauen Umhang guckten nur unten ein paar spindeldürre Beinchen und oben eine leuchtend rote, dicke Schnupfennase heraus. Es huschte zu den Kindern hin und ehe ich noch etwas sagen konnte, hatte es alle blitzschnell in die Nase gezwickt. Die vier spielten aber ruhig weiter. Sie hatten gar nichts gemerkt. Am nächsten Tag war das Wetter besser und ich ging spazieren. Da begegneten mir der Gerhard und der Uli und ein Stückchen hinterdrein kam Petra mit dem kleinen Christian.
4: Hatschi! Hatschi! Hörte ich schon von Weitem.
3: Und gleich darauf,
4: Pitschi!
3: Die beiden Buben niesten um die Wette. Aber Petra ging's nicht besser.
4: Habutscha!
3: Machte sie und hatte eine ganz rote Nase, fast so rot wie das Schnupfenwichtlein. Und der arme Christian wurde gar nicht mehr fertig mit
4: Jabuksch, Jabuksch.
3: Es klang sehr komisch, fast hätte ich lachen müssen, wenn ich nicht Mitleid gehabt hätte. Aber warum waren sie auch so dumm gewesen? Wenn man mit nassen Füßen auf der Straße herumsteht, muss einen ja der boshafte Schnupfenkobold erwischen. Darauf lauert er ja. Der kleine Christian musste am nächsten Tag sogar im Bett bleiben, so arg hatte ihn der Schnupfen erwischt. Später erzählte ich den Vieren, was ich gesehen hatte und sagte ihnen, wenn ihr wieder im Regen draußen seid, dann zieht euch am besten Gummistiefel an. Und wenn ihr wirklich einmal nasse oder kalte Füße bekommt oder friert, dann lauft fest herum, denn dann kann euch der böse Kerl mit seinen kurzen Spinnenbeinchen nicht erwischen. Ja, und ihr solltet euch das auch merken. Aber für heute habt ihr genug gehört. Es ist höchste Zeit zum Einschlafen. Ich wünsche euch eine recht gute Nacht.
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1: Hallo, da ist die Ines. Singen, tanzen, klatschen und klassische Musik von Wolfgang Amadeus Mozart erleben. Das kannst du am 5. Juli im Arenbergpark in der Bundeshauptstadt Wien. Das Mitmachkonzert für Kinder von 2 bis 8 Jahren beginnt um 11 Uhr vormittags und ist gratis für dich. Hip-Hop für alle heißt es bei den beiden Musikern Brudi und Bär, die durch die Wiener Parks touren. Bei freiem Eintritt wird knapp eine Stunde lang mit Kindern ab 2 Jahren gesungen, getanzt und vielleicht sogar gerappt. Zum Beispiel am 6. Juli um 11 Uhr vormittags im Arne-Karlsson-Park und um 5 Uhr am Nachmittag im Josef-Strauß-Park im 7. Bezirk. Der Sommerleseklub der Stadtbibliothek Pressbaum im Bundesland Niederösterreich startet am 6. Juli. Alle Kinder ab 7 Jahren können mitmachen und sich ab 22. Juni den Pass und Bewertungsbogen bei der Stadtbibliothek abholen oder online runterladen. Das Sommerleseklub-Abschlussfest wird dann am 13. September stattfinden. Und wenn auch du weißt, wo eine dinotastische Veranstaltung stattfindet, dann gib uns doch gerne Bescheid auf www.meinkinderradio.at.
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Hannibal Haase ist in ganz Kleinhasenbüttel bekannt. Er kann nämlich Probleme lösen. Hinter seinen langen Ohren hat er jede Menge Ideen, die er hervorschütteln kann. Sie fallen ihm vor die Nase und er braucht sie nur noch aufzuschnüffeln. Natürlich hat Hannibal immer viel zu tun, da er allen helfen will. Für seine Frau Marilou und die Kinder Harinchen, Harella und Harano hat Hannibal

0: Hannibal nur noch wenig Zeit. Harinchen, Harella und Harano teilen sich ein großes Zimmer mit gemütlichen Hängematten und tollen Spielsachen. Aber in letzter Zeit können sie abends einfach nicht einschlafen. Es geht nicht. Irgendetwas stört sie immer. Ist da nicht eben eine Maus durchs Zimmer gehuscht? Sie lauschen und kriechen alle drei in eine Hängematte. Erst gegen Mitternacht schlafen sie endlich mit verknoteten Ohren ein. Am nächsten Abend sieht Harinchen vor dem Fenster Schatten, die sich bewegen. Das können nur Gespenster sein.
1: Mama? Papa?
0: Ruft sie. Harella und Harano haben sich schon unter ihren Bettdecken verkrochen. Hannibal und Marilou stürmen ins Zimmer.
1: Vor dem Fenster sind Gespenster. Schreckliche, dicke Gespenster,
0: weint Harella und zeigt nach draußen. Marilou öffnet das Fenster und zieht ein Gespenst ins Zimmer. Das sind eure Gespenster, sagt sie. Wäschegespenster, die im Wind flattern. Die Kinder seufzen, dass sie daran nicht gedacht haben. Vor dem Fenster hängt doch die Wäscheleine.
2: Vor dem hellen Mondlicht sehen die Hemden und Schlafanzüge wirklich gespenstisch aus, sagt Hannibal.
0: Aber schlafen können die Kinder trotzdem noch nicht. Noch lange kichern sie über die komischen Gespenster.
2: Ich bin gespannt, was sie heute am Einschlafen hindert, sagt Marilou zu Hannibal am nächsten Abend.
0: Es ist Harinchen, die laut schnarcht. Sie hat Schnupfen und schläft als Erste ein. Und schnarcht. Und schnarcht. Und schnarcht. Harano und Harella hören sich das eine Weile an. Dann stehen sie wieder auf. Erst nach einem Glas Wasser lassen sie sich überreden, sich wieder hinzulegen. In den nächsten Tagen ist tolles Wetter. Die Kinder toben im Garten herum. Sie wollen am liebsten gar nicht schlafen gehen. Es dauert viel zu lange, bis sie endlich murrend in ihrem Zimmer verschwinden.
2: »Wir können ja doch nicht einschlafen«, brummt Harano.
0: Marilou und Hannibal sind ratlos.
1: »Schüttel doch einmal deine Ohren«, sagt Marilou. »Wir brauchen unbedingt eine Idee, damit die drei abends wieder einschlafen können.«
2: Hannibal seufzt. Den ganzen Tag schon hat er geschüttelt und Ideen für viele verschiedene Probleme aufgeschnüffelt. Viele Leute holen sich immer wieder bei ihm Rat. Nun ist er müde.
0: Er atmet einmal tief durch und schüttelt sich. Die Ohren fliegen und es schweben federleichte, schillernde Ideen wie Seifenblasen zu Boden.
2: Aber was ist das?
0: Die Ideen duften überhaupt nicht. Und bevor Hannibal sie aufschnüffeln kann, zerplatzen sie.
2: Das hat Hannibal noch nie erlebt.
0: Du brauchst mehr Ruhe, sagt Marilou besorgt. Hannibal überlegt. Die Löffel helfen ihm heute nicht. Er muss sich etwas anderes einfallen lassen. Wie war es denn früher, wenn er selbst nicht einschlafen konnte? Er war doch zur Schlafenszeit meist noch hellwach. Aber dann hat ihm seine Mutter eine schöne Geschichte vorgelesen. Und danach ist er gleich eingeschlafen und hat wunderbar geträumt.
2: Am nächsten Abend holt Hannibal ein Buch mit Einschlafgeschichten hervor und macht es sich im Schaukelstuhl bequem.
0: Die Kinder sind begeistert. Sie kuscheln sich unter ihren Decken zurecht. Hannibal nimmt seine Brille und liest die Geschichte von einem Hasenjungen, der die Welt entdecken will. Nach und nach fallen allen die Augen zu. Hannibal liest langsamer. Seine Stimme wird leiser. Ob die Kinder schon schlafen? Fragt sich Marilou nach einer Weile. Vorsichtig öffnet sie die Tür einen Spalt. Harinchen liegt in ihrem Bett und schnarcht. Auch Harano und Harella schlummern friedlich. Und Hannibal?
3: Das Buch ist auf den Boden gerutscht. Der Schaukelstuhl schaukelt noch leicht. Und Hannibal schläft tief und fest.
0: Von nun an liest Hannibal den Kindern jeden Abend etwas vor. Sie schlafen schnell ein und Hannibal auch. Das tut allen gut und Hannibal ist bald so ausgeruht, dass er wieder tolle Ideen hinter seinen Ohren hervorschütteln kann.

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4: Ein Sommertraum im Grünen. Nimm dir Zeit für eine kleine, sehr wohltuende Pause. Wenn du magst, darfst du dir eine Decke oder ein Kissen holen und es dir damit gemütlich machen. Leg dich dann bequem hin und spür deinen Körper. Du bist ganz ruhig und entspannt. Vollkommen ruhig und entspannt liegst du da. Dabei fühlst du dich wohl und geborgen. Stell dir vor, es ist ein wunderbarer Tag. Die Sonne lockt dich noch draußen und du schlenderst gemütlich über die große Wiese hinterm Haus. Der Himmel ist strahlend blau und kleine Schäfchenwolken ziehen in aller Ruhe über deinen Kopf hinweg. Du genießt die Ruhe und Stille in vollen Zügen. Ein leichter Sommerwind streift über das Gras und wiegt die langen grünen Halme ganz sanft hin und her. Deinen Alltag lässt du jetzt hinter dir und du genießt es, die frische Luft zu atmen. Das tut gut. Fröhlich balancierst du über einen am Boden liegenden Baumstamm. Das macht vielleicht Spaß. Vergnügt springst du am Ende hinunter in das weiche Gras. Die Wiese ist so herrlich grün, wie es sich gehört, wenn der Sommer ins Land zieht. Da entdeckst du einen großen Baum mit einer großen, prächtigen Baumkrone. Du suchst dir einen schönen Platz in seiner Nähe und machst es dir auf der Wiese gemütlich. Während du da liegst und in den Himmel schaust, spürst du eine angenehme Schwere in dir. Beide Arme und Beine sind schwer. Ganz schwer und entspannt liegen deine Arme und Beine auf der Wiese. Ja, dein ganzer Körper ist schwer und entspannt. Die Sonne streichelt deine Haut ganz sanft. Es fühlt sich an, als würden die Sonnenstrahlen deine Arme und Beine massieren. Die Wärme tut so gut. Beide Arme und Beine sind warm. Wunderbar warm. Du kannst richtig spüren, wie die sanfte Wärme durch deine Arme und Beine hindurchfließt. Mit der wohligen Wärme in deinen Armen und Beinen kehrt die Energie zurück. Du fühlst dich plötzlich voller Kraft. Du beobachtest die bunten Blumen, die auf der Sommerwiese wachsen. Ihre kleinen farbigen Köpfchen neigen sich ganz sanft und sacht hin und her. Hin und her. Es schaut aus, als würden sie tanzen. Ganz leise tanzen die Blumen den Sommertanz. Ruhig und gleichmäßig. Genauso ruhig und gleichmäßig fließt dein Atem. Dein Atem geht ruhig und regelmäßig ein und aus. Ein und wieder aus. Immer im selben Rhythmus. Schließlich hast du genug neue Kraft gesammelt und machst dich sehr gut erholt auf den Heimweg. Fröhlich und quietschvergnügt hüpfst du durch das grüne Gras, das deine Füße sanft kitzelt. Ach, war das ein wunderbarer Sommertraum mitten im Grünen. Gut erholt und gestärkt kehrst du dann nach Hause zurück.
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Es ist 20.59 Uhr. 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
0: 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Es ist 22 Uhr. 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
0: 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Es ist 23 Uhr.

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Es ist 1:01 Uhr. 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